Deutschland ein Wohlstandsverlust, warnt das Institut der deutschen Wirtschaft. Zwischen 2023 und 2025 haben die Ostbundesländer rund 141.000 Beschäftigte mit deutscher Staatsangehörigkeit verloren, während die Zahl ausländischer Arbeitskräfte um 90.000 stieg. Besonders durch Rückwanderungen nach Osteuropa könnten weitere Lücken entstehen. Das IW empfiehlt daher eine verstärkte Zuwanderung aus Drittstaaten, um negative Auswirkungen auf den Wohlstand zu vermeiden. In Sachsen fehlen weiterhin ausreichend Schutzplätze für Gewaltopfer. Im letzten Jahr wurden mindestens 306 Frauen in Frauenhäusern abgewiesen, weil es keinen Platz gab. Dies ergab eine Anfrage von Juliane Nagel, Linke, im Landtag. Trotz eines leichten Anstiegs der verfügbaren Plätze erfüllt Sachsen nicht die Vorgaben der Istanbul-Konvention für Familienschutzplätze. Nagel kritisiert die zögerliche Reaktion der Regierung und fordert mehr Investitionen in Schutzkapazitäten sowie barrierefreie Unterkünfte bis zur Umsetzung des Gewalthilfegesetzes im Jahr 2032.

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2: Die Menschen pendeln gerne mit dem Rad und pendeln auch gerne mit hochwertigen E-Bikes und die möchte man ja dann auch sicher abstellen können.
3: Am Haltepunkt Dresden-Dobritz soll der Umstieg zwischen Fahrrad und öffentlichem Nahverkehr attraktiver werden. Thomas Kralinski vom Bundesumweltministerium hat in Dresden den Förderbescheid für das Bike-and-Ride-Projekt übergeben. Was sich damit am Haltepunkt Dobritz konkret verändern soll, erklärt Dresdens zweite Bürgermeisterin Eva Jenigen.
2: Hier ist ein Verkehrsknoten, man kann in die S-Bahn steigen, bis nach Pirna oder bis nach Meißen oder eben auch in die Innenstadt. Es gibt viele Straßenbahn- und Buslinien in die Stadt, in die Umgebung. Kann leicht hierher kommen, abstellen und dann weiterfahren. Und damit fördern wir gesunde Mobilität und vor allem klima- und umweltverträgliche Mobilität.
3: Die Planungen für Dobritz sind inzwischen weit vorangeschritten. Entscheidend ist nun, wann aus dem Vorhaben tatsächlich Realität wird.
2: Wir haben den Förderbescheid jetzt bekommen und die Radabstellanlagen sollen Anfang des nächsten Jahres hier realisiert werden. Also man wird es schnell sehen können.
3: Doch der Haltepunkt braucht mehr als neue Fahrradständer. Auch das Umfeld wirkt an einigen Stellen sichtbar in die Jahre gekommen.
2: Jetzt geht es erstmal darum, das überhaupt nutzbar zu machen, intakt zu halten, das Umsteigen zu ermöglichen. Weiteres kann dann folgen. Aber in der Haushaltnot, in der auch Dresden zurzeit ist, müssen wir da natürlich harte Prioritäten setzen.
3: Bei solchen Projekten ist die Stadt deshalb auf Unterstützung angewiesen. Erst durch mehrere Geldgeber wird die Umsetzung für Dresden finanzierbar.
2: Das Projekt hier kostet 125.000 Euro. 70% davon fördert der Bund über diese gute Klimaschutzrichtlinie. 15% fördert der Verkehrsverbund Oberelbe und 15% bezahlt die Stadt.
3: Der Haltepunkt Dobritz ist dabei nur ein Teil der Dresdner Pläne. Auch an anderen Bahnhöfen soll das Zusammenspiel von Fahrrad und öffentlichem Verkehr verbessert werden.
2: Also es gibt etliche Bahnhöfe, die schon Radabstellplätze haben. Wir haben jetzt noch einen Förderbescheid für den Bahnhof in Kossebaude bekommen, also an der anderen Ecke der Stadt. Für vielen Ausflugsverkehr relevant, denke ich. Wir streben natürlich an, zusammen mit der Bahn und dem VVO überall so viel Angebot zu machen, wie angenommen wird. Und die Nachfrage ist groß, weil die Menschen pendeln gerne mit dem Rad zum öffentlichen Verkehr und sie pendeln auch gerne mit hochwertigen E-Bikes und die möchte man ja dann auch sicher abstellen können.
3: Damit soll der Weg vom Fahrrad in Bus und Bahn Schritt für Schritt einfacher werden. Vor allem für Pendler, die ihr Rad regelmäßig am Bahnhof zurücklassen.

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1: Oberbürgermeister rastet im Hotel aus, Polizeieinsatz in Leipzig. Für den Freiberger Oberbürgermeister Philipp Preisler könnte ein Vorfall in Leipzig Folgen haben. Der 40-Jährige ist erst seit wenigen Wochen offiziell im Amt. Am vergangenen Donnerstag musste die Polizei am frühen Nachmittag zu einem Hotel in der Leipziger Nikolaistraße ausrücken. Nach Polizeiangaben hatte ein 40-jähriger Mann Gegenstände aus einem Hotelzimmer durch das Fenster geworfen und Teile der Einrichtung beschädigt. Bei dem Mann handelte es sich demnach um Philipp Preisler. Bei der anschließenden Sicherung soll der Oberbürgermeister Widerstand geleistet haben. Dabei wurden zwei Polizeibeamte leicht verletzt. Preisler wurde anschließend zur medizinischen Behandlung in ein Krankenhaus gebracht. Die Polizei ermittelt wegen des Verdachts der Sachbeschädigung und des Widerstands gegen Vollstreckungsbeamte. Ob Alkohol oder andere Substanzen eine Rolle spielten, ist bislang nicht bekannt. Die Landkreisverwaltung Mittelsachsen zeigte sich betroffen und äußerte sich wie folgt gegenüber Sachsenfernsehen.
2: Grundsätzlich gilt es, die weiteren Ermittlungen abzuwarten. Die bisher bekannten Schilderungen nehmen wir als Landkreisverwaltung sehr ernst und machen uns betroffen. Dennoch stehen wir der betroffenen Person in dieser schwierigen Situation menschlich zur Seite und bieten unsere Unterstützung an, ohne die vorgeworfenen Handlungen zu billigen. Wir stehen mit der Stadt in dieser Situation in Kontakt und bieten ihr Unterstützung an. In der kommenden Woche wird es auch ein gemeinsames Gespräch zwischen der Stadtverwaltung und dem Landratsamt geben.
1: Auch die Freien Wähler Freiberg reagierten überrascht und betroffen. Wie es für Preisler nun weitergeht, ist offen. Die Ermittlungen laufen.

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2: Also das war ein ganz prima Gefühl. Ich bin schon mehrfach auch mit anderen autonomen und automatisierten Fahrzeugen mitgefahren. Und es war heute wieder so, dass ich gedacht habe, damit würdest du auf jeden Fall fahren. Es ist einfach ein sicheres Gefühl.
3: Erklärt Infrastrukturministerin Regina Kraushaar. Und das, obwohl hier niemand am Steuer dieses Fahrzeuges sitzt. Dieses Shuttle fährt autonom. 6 Menschen finden darin Platz. Sensoren erfassen die Umgebung. Ein Computer entscheidet, wohin gefahren, gebremst oder ausgewichen wird. Noch ist das Zukunftsmusik, zumindest im Regelbetrieb. Doch wenn es nach Sachsens Infrastrukturministerin Regina Kraushaar geht, soll sich das ändern. Bis 2030 sollen autonome Fahrzeuge Teil des öffentlichen Nahverkehrs im Freistaat werden. Dabei hat die CDU-Politikerin vor allem die Regionen im Blick, in denen Bus und Bahn heute nicht jede Mobilitätslücke schließen können. Für Kraushaar liegt genau dort eine der großen Chancen der Technik.
2: Das autonome Fahren hat wahnsinnig viele Potenziale. Es sind vor allen Dingen für mich als Verkehrsministerin die Möglichkeit, dass Mobilität für Menschen in der Stadt, aber vor allen Dingen auch im ländlichen Raum unabhängig davon wird, ob man noch fahren kann, ob man fahren will, ob man fahren muss. Also es gibt ja ganz viele Menschen, die gerade im ländlichen Raum auch älter sind, die dann gerne auf einen Fahrdienst zurückgreifen möchten, aber im Grunde genommen die klassischen ÖPNV-Linien, die Buslinien oder die Zuglinien zu selten fahren oder eben für sie auch zu schwierig erreichbar sind.
3: Ein Shuttle auf Abruf statt einer Buslinie, die nur wenige Male am Tag fährt. So könnten künftig vor allem ältere Menschen oder Menschen ohne eigenem Auto flexibler unterwegs sein. Doch damit ein Fahrzeug ohne Fahrer sicher durch den Verkehr kommt, muss es seine Umgebung ständig beobachten und innerhalb kürzester Zeit reagieren. Wie das funktioniert, erklärt Bert Auerbach von FD-Tech. Das Chemnitzer Unternehmen entwickelt Technologien für automatisiertes und autonomes Fahren. Entscheidend sind zunächst die Sensoren am Fahrzeug.
4: Das Shuttle erkennt seine Umgebung über die Sensorik, die im Shuttle eingebaut ist. Dann erfolgt eine Berechnung, welcher Fahrweg in dem nahen Umfeld möglich ist, das heißt, wo keine Hindernisse stehen. Dann wird der Fahrweg geplant und entsprechend, ja, das Fahrzeug fährt dort entlang, bis, wie wir es vor uns gesehen haben, ein Hindernis kommt und dann stoppt das Fahrzeug. Das ist der sichere Zustand.
3: Was einfach klingt, ist technisch hochkomplex. Fußgänger, Radfahrer, andere Autos, Baustellen oder schlechtes Wetter. Das Fahrzeug muss Situationen erkennen und richtig bewerten, die ein Mensch im Straßenverkehr oft intuitiv erfasst. Künstliche Intelligenz hilft dabei. Komplett ihr überlassen will Auerbach das Fahren derzeit aber noch nicht.
4: Allerdings alles auf künstliche Intelligenz basieren zu lassen und zu fahren, das ist heute noch ein zu großes Risiko. Komplett über eine KI das Fahrzeug sich bewegen zu lassen. Es braucht dahingehend eine Absicherung und eine Sicherheit, dass die künstliche Intelligenz mal eben nicht ausschert oder wie in anderen Anwendungen halluziniert, sondern eben immer genau das tut, wo der Fahrweg ist, in einem sicheren Umfeld sicher von A nach B zu fahren.
3: Bis zum flächendeckenden Einsatz ist also noch Entwicklungsarbeit nötig. Und genau dabei will Chemnitz eine wichtige Rolle spielen. Für Infrastrukturministerin Kraushaar ein absoluter Standortvorteil.
2: Ich bin sehr begeistert, was sich hier in Chemnitz zusammengetan hat, um sozusagen autonome Mobilität voranzubringen. Das ist wirklich ganz wunderbar. Die Kolleginnen und Kollegen haben mir dargelegt, welchen jeweiligen Fokus sie haben. Und das sind eben unterschiedliche Dinge. Da ist einmal Software, da ist das Engineering, da ist die Hardware, da sind die Forschung und Entwicklung. Das wird sich hier in Chemnitz gut aufgeteilt. Man kooperiert miteinander.
3: Im Frühjahr haben Partner aus Wirtschaft, Wissenschaft, Kommunen, Ministerien und Branchenverbänden eine gemeinsame Absichtserklärung unterzeichnet. Das Ziel, autonome Fahrzeuge raus aus einzelnen Pilotprojekten und hinein in den regulären Nahverkehr. Der klassische ÖPNV soll dabei bleiben. Straßenbahnen, Züge und Busse sollen durch flexible autonome Angebote ergänzt werden. Wie das einmal aussehen könnte, hat Kraushaar nach ihrer Testfahrt schon ziemlich genau vor Augen. Sogar für einen ganz alltäglichen Abend in Chemnitz.
2: Und ich kann mir das wirklich super gut vorstellen, wenn man vielleicht in Chemnitz ins Theater geht und abends aber noch raus in Richtung Gelenau oder noch weiter ins Erzgebirge möchte, dass man dann mit so einem Fahrzeug schnell, unkompliziert von A nach B kommt und sicher von A nach B kommt.
3: Bis dahin muss die Technik allerdings noch beweisen, dass sie auch mit dem ganz normalen Verkehrschaos zuverlässig zurechtkommt. 2030 soll sie in Sachsen soweit sein, dann könnte aus einer Testfahrt wie hier ein ganz normaler Heimweg werden.

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7: Nachrichten. Bei Plauen kämpft die Feuerwehr weiterhin gegen einen Waldbrand. Laut der Stadt waren in der Nacht erneut rund 130 Einsatzkräfte im Einsatz, um Glutnester zu bekämpfen. Diese wurden mit Hilfe von Drohnen aufgespürt und gezielt gelöscht. Die betroffene Fläche umfasst etwa 7 Hektar und ist schwer zugänglich, da sie sich in einem Trinkwasserschutzgebiet befindet. René Schreiter von der Stadtverwaltung appellierte an die Anwohner, auf Feuerwerke zu verzichten, um die Belastung der Einsatzkräfte nicht weiter zu erhöhen. Die Ermittlungen zur Brandursache können erst beginnen, wenn das Feuer vollständig gelöscht ist. In Dresden sinkt der Wasserstand der Elbe weiter. Am Freitagmorgen lag er bei 51 Zentimetern, wie das Landeshochwasserzentrum berichtete. Bis Sonntag wird ein weiterer Rückgang auf 43 Zentimeter erwartet. Aufgrund des niedrigen Pegelstands bleiben die Ausflugsdampfer der Weißen Flotte vorerst im Hafen. Alle Linienfahrten sind bis Montag abgesagt. Historische Tiefstwerte sind noch nicht erreicht. 1947 und 1952 wurde ein Wert von 21 Zentimetern gemessen. Ohne Zuwanderung droht Ostdeutschland ein Wohlstandsverlust, warnt das Institut der deutschen Wirtschaft. Zwischen 2023 und 2025 haben die Ostbundesländer rund 141.000 Beschäftigte mit deutscher Staatsangehörigkeit verloren, während die Zahl ausländischer Arbeitskräfte um 90.000 stieg. Besonders durch Rückwanderungen nach Osteuropa könnten weitere Lücken entstehen. Das IW empfiehlt daher eine verstärkte Zuwanderung aus Drittstaaten, um negative Auswirkungen auf den Wohlstand zu vermeiden. In Sachsen fehlen weiterhin ausreichend Schutzplätze für Gewaltopfer. Im letzten Jahr wurden mindestens 306 Frauen in Frauenhäusern abgewiesen, weil es keinen Platz gab. Dies ergab eine Anfrage von Juliane Nagel, Linke, im Landtag. Trotz eines leichten Anstiegs der verfügbaren Plätze erfüllt Sachsen nicht die Vorgaben der Istanbul-Konvention für Familienschutzplätze. Nagel kritisiert die zögerliche Reaktion der Regierung und fordert mehr Investitionen in Schutzkapazitäten sowie barrierefreie Unterkünfte bis zur Umsetzung des Gewalthilfegesetzes im Jahr 2032.

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2: Gegen den AfD-Bundestagsabgeordneten Maximilian Krah ist ein Haftbefehl erlassen worden. Das hat das Amtsgericht Chemnitz bestätigt. Hintergrund ist keine strafrechtliche Verurteilung. Es gehe um offene Forderungen aus einem früheren Rechtsstreit. Krah habe sich mit dem Satiriker und TV-Moderator Jan Böhmermann angelegt. Der hatte in einem Podcast behauptet, Krah habe auf dem Münchner Oktoberfest 200 Flaschen Champagner für ein ganzes Festzelt bestellt. Krah wollte Böhmermann diese Aussage gerichtlich verbieten lassen, scheiterte damit aber vor dem Landgericht Düsseldorf. Hintergrund des Haftbefehls seien laut Spiegel offene Forderungen aus den Prozesskosten. Weil Krahs Wahlkreis in Chemnitz liegt, ist das dortige Amtsgericht zuständig. Ob der Haftbefehl tatsächlich vollstreckt wird, ist noch offen. Als Bundestagsabgeordneter genießt Krah parlamentarische Immunität. Das Amtsgericht prüft derzeit, ob deren Aufhebung beantragt werden soll. Krah selbst teilte mit, er habe die Kosten aus dem Rechtsstreit bereits im Januar bezahlt. Offenbar gehe es lediglich um einen zusätzlichen Kleinbetrag. Er habe seinen Anwalt um Klärung gebeten und wolle die offene Forderung nun bezahlen. Eine mögliche Rückforderung behalte er sich aber vor.

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1: Wir haben noch keinen richtigen, gut erschlossenen Strand hier am Stürmtaler See. Soll auch komplett hergerichtet werden mit einer Strandpromenade und auch Sanitäranlagen.
2: Am Stürmtaler See soll sich in den kommenden Jahren einiges verändern, vor allem am Südufer. Neue Straßen und Anschlüsse sind geplant, dazu ein Erholungsstrand, eine 325 Meter lange Promenade und ein barrierefreier Panoramaweg. Auch für Boote soll es eine Slipanlage geben. Kostenpunkt für die beiden Projekte? Rund 12,36 Millionen Euro. 10,75 Millionen davon kommen über Fördermittel von Bund und Freistaat. Die Gemeinde und vor allem Großpösners Bürgermeister Daniel Strobel verbinden damit vor allem wirtschaftliche Hoffnungen.
1: Also wir in Großpösner sehen in der touristischen Entwicklung tatsächlich ein riesengroßes Potenzial, auch als Wirtschaftsfaktor in den kommenden Jahren. Und da haben wir in den letzten Jahren schon ziemlich viele Erfolge gehabt, ne?
2: Nach Angaben des Bürgermeisters kommt Großpösner inzwischen auf rund 80.000 Übernachtungen im Jahr. Innerhalb von 10 Jahren habe sich die Zahl verdoppelt. Damit dieser Trend weitergeht, soll nun die östliche Grunauer Bucht stärker erschlossen werden. Auf rund 20,6 Hektar ist ein touristisches Gewerbegebiet geplant. Mehr Angebote bedeuten allerdings auch mehr Besucherinnen und Besucher. Deshalb sollen insgesamt 285 kostenpflichtige Pkw-Stellplätze entstehen, 90 auf einem Hauptparkplatz und weitere 195 auf einer Überlauffläche. Auch Abstellplätze für Fahrräder sind vorgesehen. Doch wie begründet Sachsens Wirtschaftsminister Dirk Panther die Millionenförderung südlich von Leipzig?
3: Das ist sehr, sehr wichtig, weil wir müssen den Wassertourismus hier erweitern. Wir müssen versuchen voranzukommen. Wir sehen das ja, wie gut sich Regionen entwickeln können, wenn man investiert. Und das brauchen wir auch hier im Südraum, auch am Stürmtaler See.
2: Dabei steckt hinter dem Projekt noch eine zweite Geschichte. Wo heute gebadet, gesegelt und Urlaub gemacht wird, wurde jahrzehntelang Braunkohle abgebaut. Das Leipziger Neuseenland ist aus dieser Bergbaufolgelandschaft entstanden. Für Panther ist die weitere Entwicklung deshalb nicht nur eine wirtschaftliche Frage.
3: Wir haben Gebiete abgebaggert, hier auch den Stürmtaler See, haben den jetzt renaturiert. Da wird es noch viele, viele Jahre auch immer noch Arbeit geben. Jetzt müssen wir aber auch schauen, dass wir es versuchen zu erschließen. Das sind wir auch den Menschen in der Region, die so viel geopfert haben, auch wirklich schuldig.
2: Bis die Besucherinnen und Besucher die neuen Angebote tatsächlich nutzen können, dauert es allerdings noch. Die Erschließung des touristischen Gewerbegebietes soll bis Ende 2028 abgeschlossen sein. Für die neuen Parkplätze ist die Fertigstellung spätestens bis Ende 2029 vorgesehen. Aus einer ehemaligen Tagebaulandschaft ist längst ein Freizeitgebiet geworden. Mit der Millioneninvestition soll am Stürmtaler See nun der nächste Schritt folgen.

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1: Dort gibt es zum Beispiel Ausstellungsmöglichkeiten, dass man mal einen Aufprall-Simulator testet oder einen Überschlag-Simulator, mal einen Führerscheintest macht oder auch mal mit einer Brille, die man aufsetzen kann, mal das Gefühl bekommt, wie man reagieren würde, wenn man unter Drogen steht oder unter Alkohol.
2: Was hier noch ziemlich harmlos wirkt, kann außerhalb der Blaulichtmeile auf dem Stadtfest schnell bitterer Ernst werden. Landtagspräsident Alexander Dürks erinnert daran, wie plötzlich aus Alltag ein Einsatz werden kann.
3: Durch die zunehmende Anzahl von Großschadensereignissen, Hochwasser, Bränden. Wir haben jetzt die fürchterlichen Unwetter am Amselgrund in der Sächsischen Schweiz gesehen. Da wird, glaube ich, auch deutlich, wie wichtig es ist, dass wir diese Helfer- und Hilfsorganisationen haben. Und deswegen ist es ein ganz tolles Zeichen des Respekts, dass im Rahmen des Stadtfestes auch Platz für diese ja am Ende ernsten Themen ist, nämlich dass auf der Blaulichtmeile gezeigt wird, was Menschen für unsere Gesellschaft leisten.
2: Genau da beginnt der Spagat dieser Meile. Katastrophenhilfe auf der einen, Volksfest auf der anderen Seite. Wie bringt man beides zusammen, ohne den Ernst zur Schau zu machen? Der Stadtfestorganisator Frank Schröder setzt dabei auf Nähe statt Hochglanz.
1: Wir haben auf der Blaulichtmeile alle Blaulichtkräfte, die sich dort darstellen, Vorführungen machen, ihre Fahrzeuge, ihren Fahrzeugpark mitbringen, wo man Einblicke haben kann, was machen die Blaulichtkräfte, was ist denn ihre tägliche Arbeit und sich vielleicht auch dafür interessiert, bei so einer Blaulichtkraft selbst einzusteigen, ehrenamtlich oder eben vielleicht auch hauptberuflich. Dazu dienen die Blaulichtkräfte oder die Blaulichtmeile, damit jeder einen Einblick bekommt, was es für Hilfsdienste eben halt gibt.
2: Viel Technik, viel Blaulicht. Fast könnte man vergessen, worum es hier eigentlich geht. Denn spannend wird es nicht, wenn alles glänzt, sondern wenn jemand tatsächlich einsteigen muss. Was leisten Einsatzkräfte eigentlich, wenn aus Alltag plötzlich ernstvoll wird?
3: Ja, sie zeigen vor allen Dingen an vielen Stellen, dass es wichtig ist, dass man Verantwortung für die Gesellschaft übernimmt, sei es im Ehrenamt oder im Hauptamt. Dass es wichtig ist, dass es Männer und Frauen gibt, die eben nicht zuerst fragen, was sie von der Gesellschaft bekommen, sondern die selber einen Beitrag leisten und die eben immer dann, wenn Menschen in Not sind oder wenn die gesamte Gesellschaft in Not ist, wenn Gefahr besteht, einfach einspringen. Und da eben oft, und ich finde, das ist ganz, ganz wichtig, auch vor Gefahren für das eigene Wohl, für das eigene Leben oder die eigene Gesundheit nicht zurückschrecken, um anderen zu helfen. Und das kann hier auf der Blaulichtmeile nochmal toll demonstriert werden.
2: Schreckt so viel Ernst auf einem Stadtfest nicht eher ab? Wenn Kinder selbst ausprobieren, anfassen und entdecken dürfen, sieht die Sache plötzlich ganz anders aus. Vielleicht beginnt Interesse eben genau dort, wo es zunächst nur nach Spaß aussieht.
1: Das sind alles attraktive Sachen. Wir haben auch viele Sachen für die Kinder. Also man kann Kinderkommissar sein, man kann einen Wissenstest mitmachen, kann man sich auf ein Polizeimotorrad setzen. Also ich glaube, man kann hier tagesfüllend auf der Blaulichtmeile alleine mit dem Kind unterwegs sein. Und das ist ja nur eine der wenigen Aktionen, die wir auf dem Stadtfest haben. Wir haben ja über 1000 Künstler, wir haben 15 Bühnen, wir haben 11 Locations und eine davon ist, wie gesagt, die Blaulichtmeile.
2: Und vielleicht entsteht genau dort erstes Interesse an einem späteren Engagement. Wer Feuerwehr, Polizei und Hilfsdienste früh kennenlernt, bekommt einen anderen Blick auf ihre Arbeit.
3: Zum einen geht es natürlich darum, deutlich zu machen, dass man auch selbst mittun kann. Sei es in der Polizei, sei es in der Bundeswehr oder eben auch in den unterschiedlichen Helferorganisationen, weil es wird immer Nachwuchs gebraucht.
2: Aus Neugier kann schnell echtes Interesse werden. Genau darauf setzt die Blaulichtmeile. Dieses Jahr allerdings an einem neuen Standort.
1: Also die Blaulichtmeile ist in diesem Jahr ja an einem neuen Standort. Wir sind zwischen Sächsischen Landtag und der Augustusbrücke. Das ist erstmalig neu, wird auch in den nächsten Jahren so sein, aufgrund der Baumaßnahmen, die wir am Sächsischen Landtag haben. Aber ich glaube, sie ist noch näher an das Stadtfestgelände herangerückt. Insofern ist sie auch größer damit geworden. Wir haben mehr Aussteller.
2: Am Ende bleibt damit weit mehr als eine weitere Station im Stadtfestprogramm. Zwischen Neugier, Respekt und echtem Einblick zeigt die Blaulichtmeile, was sonst meist erst sichtbar wird, wenn irgendwo bereits die Sirenen laufen.

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5: Bei Plauen kämpft die Feuerwehr weiterhin gegen einen Waldbrand. Laut der Stadt waren in der Nacht erneut rund 130 Einsatzkräfte im Einsatz, um Glutnester zu bekämpfen. Diese wurden mit Hilfe von Drohnen aufgespürt und gezielt gelöscht. Die betroffene Fläche umfasst etwa 7 Hektar und ist schwer zugänglich, da sie sich in einem Trinkwasserschutzgebiet befindet. René Schreiter von der Stadtverwaltung appellierte an die Anwohner, auf Feuerwerke zu verzichten, um die Belastung der Einsatzkräfte nicht weiter zu erhöhen. Die Ermittlungen zur Brandursache können erst beginnen, wenn das Feuer vollständig gelöscht ist. In Dresden sinkt der Wasserstand der Elbe weiter. Am Freitagmorgen lag er bei 51 Zentimetern, wie das Landeshochwasserzentrum berichtete. Bis Sonntag wird ein weiterer Rückgang auf 43 Zentimeter erwartet. Aufgrund des niedrigen Pegelstands bleiben die Ausflugsdampfer der Weißen Flotte vorerst im Hafen. Alle Linienfahrten sind bis Montag abgesagt. Historische Tiefstwerte sind noch nicht erreicht. 1947 und 1952 wurde ein Wert von 21 Zentimetern gemessen. Ohne Zuwanderung droht Ostdeutschland ein Wohlstandsverlust, warnt das Institut der deutschen Wirtschaft. Zwischen 2023 und 2025 haben die Ostbundesländer rund 141.000 Beschäftigte mit deutscher Staatsangehörigkeit verloren, während die Zahl ausländischer Arbeitskräfte um 90.000 stieg. Besonders durch Rückwanderungen nach Osteuropa könnten weitere Lücken entstehen. Das IW empfiehlt daher eine verstärkte Zuwanderung aus Drittstaaten, um negative Auswirkungen auf den Wohlstand zu vermeiden. In Sachsen fehlen weiterhin ausreichend Schutzplätze für Gewaltopfer. Im letzten Jahr wurden mindestens 306 Frauen in Frauenhäusern abgewiesen, weil es keinen Platz gab. Dies ergab eine Anfrage von Juliane Nagel, Linke, im Landtag. Trotz eines leichten Anstiegs der verfügbaren Plätze erfüllt Sachsen nicht die Vorgaben der Istanbul-Konvention für Familienschutzplätze. Nagel kritisiert die zögerliche Reaktion der Regierung und fordert mehr Investitionen in Schutzkapazitäten sowie barrierefreie Unterkünfte bis zur Umsetzung des Gewalthilfegesetzes im Jahr 2032.

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2: Die Menschen pendeln gerne mit dem Rad und pendeln auch gerne mit hochwertigen E-Bikes und die möchte man ja dann auch sicher abstellen können.
3: Am Haltepunkt Dresden-Dobritz soll der Umstieg zwischen Fahrrad und öffentlichem Nahverkehr attraktiver werden. Thomas Kralinski vom Bundesumweltministerium hat in Dresden den Förderbescheid für das Bike-and-Ride-Projekt übergeben. Was sich damit am Haltepunkt Dobritz konkret verändern soll, erklärt Dresdens zweite Bürgermeisterin Eva Jenigen.
4: Hier ist ein Verkehrsknoten, man kann in die S-Bahn steigen, bis nach Pirna oder bis nach Meißen oder eben auch in die Innenstadt. Es gibt viele Straßenbahn- und Buslinien in die Stadt, in die Umgebung. Man kann leicht hierher kommen, abstellen und dann weiterfahren. Und damit fördern wir gesunde Mobilität und vor allem klima- und umweltverträgliche Mobilität.
3: Die Planungen für Dobritz sind inzwischen weit vorangeschritten. Entscheidend ist nun, wann aus dem Vorhaben tatsächlich Realität wird.
4: Wir haben den Förderbescheid jetzt bekommen und die Radabstellanlagen sollen Anfang des nächsten Jahres hier realisiert werden. Also man wird es schnell sehen können.
3: Doch der Haltepunkt braucht mehr als neue Fahrradständer. Auch das Umfeld wirkt an einigen Stellen sichtbar in die Jahre gekommen.
4: Jetzt geht es erstmal darum, das überhaupt nutzbar zu machen, intakt zu halten, das Umsteigen zu ermöglichen. Weiteres kann dann folgen. Aber in der Haushaltnot, in der auch Dresden zurzeit ist, müssen wir da natürlich harte Prioritäten setzen.
3: Bei solchen Projekten ist die Stadt deshalb auf Unterstützung angewiesen. Erst durch mehrere Geldgeber wird die Umsetzung für Dresden finanzierbar.
4: Das Projekt hier kostet 125.000 Euro. 70% davon fördert der Bund über diese gute Klimaschutzrichtlinie. 15% fördert der Verkehrsverbund Oberelbe und 15% bezahlt die Stadt.
3: Der Haltepunkt Dobritz ist dabei nur ein Teil der Dresdner Pläne. Auch an anderen Bahnhöfen soll das Zusammenspiel von Fahrrad und öffentlichem Verkehr verbessert werden.
4: Also es gibt etliche Bahnhöfe, die schon Radabstellplätze haben. Wir haben jetzt noch einen Förderbescheid für den Bahnhof in Kossebaude bekommen, also an der anderen Ecke der Stadt. Für vielen Ausflugsverkehr relevant, denke ich. Wir streben natürlich an, zusammen mit der Bahn und dem VVO, überall so viel Angebot zu machen, wie angenommen wird. Und die Nachfrage ist groß, weil die Menschen pendeln gerne mit dem Rad zum öffentlichen Verkehr. Und sie pendeln auch gerne mit hochwertigen E-Bikes und die möchte man ja dann auch sicher abstellen können.
3: Damit soll der Weg vom Fahrrad in Bus und Bahn Schritt für Schritt einfacher werden. Vor allem für Pendler, die ihr Rad regelmäßig am Bahnhof zurücklassen.

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2: Oberbürgermeister rastet im Hotel aus, Polizeieinsatz in Leipzig. Für den Freiberger Oberbürgermeister Philipp Preisler könnte ein Vorfall in Leipzig Folgen haben. Der 40-Jährige ist erst seit wenigen Wochen offiziell im Amt. Am vergangenen Donnerstag musste die Polizei am frühen Nachmittag zu einem Hotel in der Leipziger Nikolaistraße ausrücken. Nach Polizeiangaben hatte ein 40-jähriger Mann Gegenstände aus einem Hotelzimmer durch das Fenster geworfen und Teile der Einrichtung beschädigt. Bei dem Mann handelte es sich demnach um Philipp Preisler. Bei der anschließenden Sicherung soll der Oberbürgermeister Widerstand geleistet haben. Dabei wurden zwei Polizeibeamte leicht verletzt. Preisler wurde anschließend zur medizinischen Behandlung in ein Krankenhaus gebracht. Die Polizei ermittelt wegen des Verdachts der Sachbeschädigung und des Widerstands gegen Vollstreckungsbeamte. Ob Alkohol oder andere Substanzen eine Rolle spielten, ist bislang nicht bekannt. Die Landkreisverwaltung Mittelsachsen zeigte sich betroffen und äußerte sich wie folgt gegenüber Sachsenfernsehen.
3: Grundsätzlich gilt es, die weiteren Ermittlungen abzuwarten. Die bisher bekannten Schilderungen nehmen wir als Landkreisverwaltung sehr ernst und machen uns betroffen. Dennoch stehen wir der betroffenen Person in dieser schwierigen Situation menschlich zur Seite und bieten unsere Unterstützung an, ohne die vorgeworfenen Handlungen zu billigen. Wir stehen mit der Stadt in dieser Situation in Kontakt und bieten ihr Unterstützung an. In der kommenden Woche wird es auch ein gemeinsames Gespräch zwischen der Stadtverwaltung und dem Landratsamt geben.
2: Auch die Freien Wähler Freiberg reagierten überrascht und betroffen. Wie es für Preisler nun weitergeht, ist offen. Die Ermittlungen laufen.

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2: Also das war ein ganz prima Gefühl. Ich bin schon mehrfach auch mit anderen autonomen und automatisierten Fahrzeugen mitgefahren. Und es war heute wieder so, dass ich gedacht habe, damit würdest du auf jeden Fall fahren. Es ist einfach ein sicheres Gefühl.
3: Erklärt Infrastrukturministerin Regina Kraushaar. Und das, obwohl hier niemand am Steuer dieses Fahrzeuges sitzt. Dieses Shuttle fährt autonom. 6 Menschen finden darin Platz. Sensoren erfassen die Umgebung. Ein Computer entscheidet, wohin gefahren wird. Bremst oder ausgewichen wird. Noch ist das Zukunftsmusik, zumindest im Regelbetrieb. Doch wenn es nach Sachsens Infrastrukturministerin Regina Kraushaar geht, soll sich das ändern. Bis 2030 sollen autonome Fahrzeuge Teil des öffentlichen Nahverkehrs im Freistaat werden. Dabei hat die CDU-Politikerin vor allem die Regionen im Blick, in denen Bus und Bahn heute nicht jede Mobilitätslücke schließen können. Für Kraushaar liegt genau dort eine der großen Chancen der Technik.
2: Das autonome Fahren hat wahnsinnig viele Potenziale. Es sind vor allen Dingen für mich als Verkehrsministerin die Möglichkeit, dass Mobilität für Menschen in der Stadt, aber vor allen Dingen auch im ländlichen Raum unabhängig davon wird, ob man noch fahren kann, ob man fahren will, ob man fahren muss. Also es gibt ja ganz viele Menschen, die gerade im ländlichen Raum auch älter sind, die dann gerne auf einen Fahrdienst zurückgreifen möchten, aber im Grunde genommen die klassischen ÖPNV-Linien, die Buslinien oder die Zuglinien zu selten fahren oder eben für sie auch zu schwierig erreichbar sind.
3: Ein Shuttle auf Abruf statt einer Buslinie, die nur wenige Male am Tag fährt. So könnten künftig vor allem ältere Menschen oder Menschen ohne eigenem Auto flexibler unterwegs sein. Doch damit ein Fahrzeug ohne Fahrer sicher durch den Verkehr kommt, muss es seine Umgebung ständig beobachten und innerhalb kürzester Zeit reagieren. Wie das funktioniert, erklärt Bert Auerbach von FD-Tech. Das Chemnitzer Unternehmen entwickelt Technologien für automatisiertes und autonomes Fahren. Entscheidend sind zunächst die Sensoren am Fahrzeug.
4: Das Shuttle erkennt seine Umgebung über die Sensorik, die im Shuttle eingebaut ist. Dann erfolgt eine Berechnung, welcher Fahrweg in dem nahen Umfeld möglich ist, das heißt, wo keine Hindernisse stehen. Dann wird der Fahrweg geplant und entsprechend ja, das Fahrzeug fährt dort entlang, bis, wie wir es vor uns gesehen haben, ein Hindernis kommt und dann stoppt das Fahrzeug. Das ist der sichere Zustand.
3: Was einfach klingt, ist technisch hochkomplex. Fußgänger, Radfahrer, andere Autos, Baustellen oder schlechtes Wetter. Das Fahrzeug muss Situationen erkennen und richtig bewerten, die ein Mensch im Straßenverkehr oft intuitiv erfasst. Künstliche Intelligenz hilft dabei. Komplett ihr überlassen will Auerbach das Fahren, derzeit aber noch nicht.
4: Allerdings alles auf künstliche Intelligenz basieren zu lassen und zu fahren, das ist heute noch ein zu großes Risiko. Komplett über eine KI das Fahrzeug sich bewegen zu lassen. Es braucht dahingehend eine Absicherung und eine Sicherheit, dass die künstliche Intelligenz mal eben nicht ausschert oder wie in anderen Anwendungen halluziniert, sondern eben immer genau das tut, wo der Fahrweg ist, in einem sicheren Umfeld sicher von A nach B zu fahren.
3: Bis zum flächendeckenden Einsatz ist also noch Entwicklungsarbeit nötig. Und genau dabei will Chemnitz eine wichtige Rolle spielen. Für Infrastrukturministerin Kraushaar ein absoluter Standortvorteil.
2: Ich bin sehr begeistert, was sich hier in Chemnitz zusammengetan hat, um sozusagen autonome Mobilität voranzubringen. Das ist wirklich ganz wunderbar. Die Kolleginnen und Kollegen haben mir dargelegt, welchen jeweiligen Fokus sie haben. Und das sind eben unterschiedliche Dinge. Da ist einmal Software, da ist das Engineering, da ist die Hardware, da sind die Forschung und Entwicklung. Das wird sich hier in Chemnitz gut aufgeteilt. Man kooperiert miteinander.
3: Im Frühjahr haben Partner aus Wirtschaft, Wissenschaft, Kommunen, Ministerien und Branchenverbänden eine gemeinsame Absichtserklärung unterzeichnet. Das Ziel, autonome Fahrzeuge raus aus einzelnen Pilotprojekten und hinein in den regulären Nahverkehr. Der klassische ÖPNV soll dabei bleiben. Straßenbahnen, Züge und Busse sollen durch flexible autonome Angebote ergänzt werden. Wie das einmal aussehen könnte, hat Kraushaar nach ihrer Testfahrt schon ziemlich genau vor Augen. Sogar für einen ganz alltäglichen Abend in Chemnitz.
2: Und ich kann mir das wirklich super gut vorstellen, wenn man vielleicht in Chemnitz ins Theater geht und abends aber noch raus in Richtung Gelenau oder noch weiter ins Erzgebirge möchte, dass man dann mit so einem Fahrzeug schnell, unkompliziert von A nach B kommt und sicher von A nach B kommt.
3: Bis dahin muss die Technik allerdings noch beweisen, dass sie auch mit dem ganz normalen Verkehrschaos zuverlässig zurechtkommt. 2030 soll sie in Sachsen soweit sein, dann könnte aus einer Testfahrt wie hier ein ganz normaler Heimweg werden.

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8: Nachrichten. Bei Plauen kämpft die Feuerwehr weiterhin gegen einen Waldbrand. Laut der Stadt waren in der Nacht erneut rund 130 Einsatzkräfte im Einsatz, um Glutnester zu bekämpfen. Diese wurden mit Hilfe von Drohnen aufgespürt und gezielt gelöscht. Die betroffene Fläche umfasst etwa 7 Hektar und ist schwer zugänglich, da sie sich in einem Trinkwasserschutzgebiet befindet. René Schreiter von der Stadtverwaltung appellierte an die Anwohner, auf Feuerwerke zu verzichten, um die Belastung der Einsatzkräfte nicht weiter zu erhöhen. Die Ermittlungen zur Brandursache können erst beginnen, wenn das Feuer vollständig gelöscht ist. In Dresden sinkt der Wasserstand der Elbe weiter. Am Freitagmorgen lag er bei 51 Zentimetern, wie das Landeshochwasserzentrum berichtete. Bis Sonntag wird ein weiterer Rückgang auf 43 Zentimeter erwartet. Aufgrund des niedrigen Pegelstands bleiben die Ausflugsdampfer der Weißen Flotte vorerst im Hafen. Alle Linienfahrten sind bis Montag abgesagt. Historische Tiefstwerte sind noch nicht erreicht. 1947 und 1952 wurde ein Wert von 21 Zentimetern gemessen. Ohne Zuwanderung droht Ostdeutschland ein Wohlstandsverlust, warnt das Institut der deutschen Wirtschaft. Zwischen 2023 und 2025 haben die Ostbundesländer rund 141.000 Beschäftigte mit deutscher Staatsangehörigkeit verloren, während die Zahl ausländischer Arbeitskräfte um 90.000 stieg. Besonders durch Rückwanderungen nach Osteuropa könnten weitere Lücken entstehen. Das IW empfiehlt daher eine verstärkte Zuwanderung aus Drittstaaten, um negative Auswirkungen auf den Wohlstand zu vermeiden. In Sachsen fehlen weiterhin ausreichend Schutzplätze für Gewaltopfer. Im letzten Jahr wurden mindestens 306 Frauen in Frauenhäusern abgewiesen, weil es keinen Platz gab. Dies ergab eine Anfrage von Juliane Nagel, Linke, im Landtag. Trotz eines leichten Anstiegs der verfügbaren Plätze erfüllt Sachsen nicht die Vorgaben der Istanbul-Konvention für Familienschutzplätze. Nagel kritisiert die zögerliche Reaktion der Regierung und fordert mehr Investitionen in Schutzkapazitäten sowie barrierefreie Unterkünfte bis zur Umsetzung des Gewalthilfegesetzes im Jahr 2032.

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2: Gegen den AfD-Bundestagsabgeordneten Maximilian Krah ist ein Haftbefehl erlassen worden. Das hat das Amtsgericht Chemnitz bestätigt. Hintergrund ist keine strafrechtliche Verurteilung. Es gehe um offene Forderungen aus einem früheren Rechtsstreit. Krah habe sich mit dem Satiriker und TV-Moderator Jan Böhmermann angelegt. Der hatte in einem Podcast behauptet, Krah habe auf dem Münchner Oktoberfest 200 Flaschen Champagner für ein ganzes Festzelt bestellt. Krah wollte Böhmermann diese Aussage gerichtlich verbieten lassen, scheiterte damit aber vor dem Landgericht Düsseldorf. Hintergrund des Haftbefehls seien laut Spiegel offene Forderungen aus den Prozesskosten. Weil Krahs Wahlkreis in Chemnitz liegt, ist das dortige Amtsgericht zuständig. Ob der Haftbefehl tatsächlich vollstreckt wird, ist noch offen. Als Bundestagsabgeordneter genießt Krah parlamentarische Immunität. Das Amtsgericht prüft derzeit, ob deren Aufhebung beantragt werden soll. Krah selbst teilte mit, er habe die Kosten aus dem Rechtsstreit bereits im Januar bezahlt. Offenbar gehe es lediglich um einen zusätzlichen Kleinbetrag. Er habe seinen Anwalt um Klärung gebeten und wolle die offene Forderung nun bezahlen. Eine mögliche Rückforderung behalte er sich aber vor.

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2: Wir haben noch keinen richtigen, gut erschlossenen Strand hier am Stürmtaler See. Soll auch komplett hergerichtet werden mit einer Strandpromenade und auch Sanitäranlagen.
3: Am Stürmtaler See soll sich in den kommenden Jahren einiges verändern, vor allem am Südufer. Neue Straßen und Anschlüsse sind geplant, dazu ein Erholungsstrand, eine 325 Meter lange Promenade und ein barrierefreier Panoramaweg. Auch für Boote soll es eine Slipanlage geben. Kostenpunkt für die beiden Projekte? Rund 12,36 Millionen Euro. 10,75 Millionen davon kommen über Fördermittel von Bund und Freistaat. Die Gemeinde und vor allem Großpösners Bürgermeister Daniel Strobel verbinden damit vor allem wirtschaftliche Hoffnungen.
2: Also wir in Großpösner sehen in der touristischen Entwicklung tatsächlich ein riesengroßes Potenzial, auch als Wirtschaftsfaktor in den kommenden Jahren. Und da haben wir in den letzten Jahren schon ziemlich viele Erfolge gehabt, ne?
3: Nach Angaben des Bürgermeisters kommt Großpösner inzwischen auf rund 80.000 Übernachtungen im Jahr. Innerhalb von 10 Jahren habe sich die Zahl verdoppelt. Damit dieser Trend weitergeht, soll nun die östliche Grunauer Bucht stärker erschlossen werden. Auf rund 20,6 Hektar ist ein touristisches Gewerbegebiet geplant. Mehr Angebote bedeuten allerdings auch mehr Besucherinnen und Besucher. Deshalb sollen insgesamt 285 kostenpflichtige Pkw-Stellplätze entstehen, 90 auf einem Hauptparkplatz und weitere 195 auf einer Überlauffläche. Auch Abstellplätze für Fahrräder sind vorgesehen.

0: jahrzehntelang Braunkohle abgebaut. Das Leipziger Neuseenland ist aus dieser Bergbaufolgelandschaft entstanden. Für Panther ist die weitere Entwicklung deshalb nicht nur eine wirtschaftliche Frage.
1: Wir haben Gebiete abgebaggert, hier auch den Störmthaler See, haben den jetzt renaturiert. Da wird es noch viele, viele Jahre auch immer noch Arbeit geben. Jetzt müssen wir aber auch schauen, dass wir es versuchen zu erschließen. Das sind wir auch den Menschen in der Region, die so viel geopfert haben, auch wirklich schuldig.
0: Bis die Besucherinnen und Besucher die neuen Angebote tatsächlich nutzen können, dauert es allerdings noch. Die Erschließung des touristischen Gewerbegebietes soll bis Ende 2028 abgeschlossen sein. Für die neuen Parkplätze ist die Fertigstellung spätestens bis Ende 2029 vorgesehen. Aus einer ehemaligen Tagebaulandschaft ist längst ein Freizeitgebiet geworden. Mit der Millioneninvestition soll am Störmthaler See nun der nächste Schritt folgen.

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1: Dort gibt es zum Beispiel Ausstellungsmöglichkeiten, dass man mal einen Aufprall-Simulator testet oder einen Überschlag-Simulator, mal einen Führerscheintest macht oder auch mal mit einer Brille, die man aufsetzen kann, mal das Gefühl bekommt, wie man reagieren würde, wenn man unter Drogen steht oder unter Alkohol.
2: Was hier noch ziemlich harmlos wirkt, kann außerhalb der Blaulichtmeile auf dem Stadtfest schnell bitterer Ernst werden. Landtagspräsident Alexander Dürks erinnert daran, wie plötzlich aus Alltag ein Einsatz werden kann.
3: Durch die zunehmende Anzahl von Großschadensereignissen, Hochwasser, Bränden, wir haben jetzt die fürchterlichen Unwetter am Amselgrund in der Sächsischen Schweiz gesehen, da wird, glaube ich, auch deutlich, wie wichtig es ist, dass wir diese Helfer- und Hilfsorganisationen haben. Und deswegen ist es ein ganz tolles Zeichen des Respekts, dass im Rahmen des Stadtfestes auch Platz für diese ja am Ende ernsten Themen ist, nämlich dass auf der Blaulichtmeile gezeigt wird, was Menschen für unsere Gesellschaft leisten.
2: Genau da beginnt der Spagat dieser Meile. Katastrophenhilfe auf der einen, Volksfest auf der anderen Seite. Wie bringt man beides zusammen, ohne den Ernst zur Schau zu machen? Der Stadtfestorganisator Frank Schröder setzt dabei auf Nähe statt Hochglanz.
1: Wir haben auf der Blaulichtmeile alle Blaulichtkräfte, die sich dort darstellen, Vorführungen machen, ihre Fahrzeuge, ihren Fahrzeugpark mitbringen, wo man Einblicke haben kann, was machen die Blaulichtkräfte, was ist denn ihre tägliche Arbeit und sich vielleicht auch dafür interessiert, bei so einer Blaulichtkraft selbst einzusteigen, ehrenamtlich oder eben vielleicht auch hauptberuflich. Dazu dienen die Blaulichtkräfte oder die Blaulichtmeile, damit jeder einen Einblick bekommt, was es für Hilfsdienste eben halt gibt.
2: Viel Technik, viel Blaulicht. Fast könnte man vergessen, worum es hier eigentlich geht. Denn spannend wird es nicht, wenn alles glänzt, sondern wenn jemand tatsächlich einsteigen muss. Was leisten Einsatzkräfte eigentlich, wenn aus Alltag plötzlich ernstvoll wird?
3: Ja, sie zeigen vor allen Dingen an vielen Stellen, dass es wichtig ist, dass man Verantwortung für die Gesellschaft übernimmt, sei es im Ehrenamt oder im Hauptamt. Dass es wichtig ist, dass es Männer und Frauen gibt, die eben nicht zuerst fragen, was sie von der Gesellschaft bekommen, sondern die selber einen Beitrag leisten und die eben immer dann, wenn Menschen in Not sind oder wenn die gesamte Gesellschaft in Not ist, wenn Gefahr besteht, einfach einspringen. Und da eben oft, und ich finde, das ist ganz, ganz wichtig, auch vor Gefahren für das eigene Wohl, für das eigene Leben oder die eigene Gesundheit nicht zurückschrecken, um anderen zu helfen. Und das kann hier auf der Blaulichtmeile nochmal toll demonstriert werden.
2: Schreckt so viel Ernst auf einem Stadtfest nicht eher ab? Wenn Kinder selbst ausprobieren, anfassen und entdecken dürfen, sieht die Sache plötzlich ganz anders aus. Vielleicht beginnt Interesse eben genau dort, wo es zunächst nur nach Spaß aussieht.
1: Das sind alles attraktive Sachen. Wir haben auch viele Sachen für die Kinder. Also man kann Kinderkommissar sein, man kann an Wissenstests mitmachen, kann mal sich auf ein Polizeimotorrad setzen. Also ich glaube, man kann hier tagesfüllend auf der Blaulichtmeile alleine mit dem Kind unterwegs sein. Und das ist ja nur eine der wenigen Aktionen, die wir auf dem Stadtfest haben. Wir haben ja über 1000 Künstler, wir haben 15 Bühnen, wir haben 11 Locations und eine davon ist, wie gesagt, die Blaulichtmeile.
2: Und vielleicht entsteht genau dort erstes Interesse an einem späteren Engagement. Wer Feuerwehr, Polizei und Hilfsdienste früh kennenlernt, bekommt einen anderen Blick auf ihre Arbeit.
3: Zum einen geht es natürlich darum, deutlich zu machen, dass man auch selbst mittun kann. Sei es in der Polizei, sei es in der Bundeswehr oder eben auch in den unterschiedlichen Helferorganisationen, weil es wird immer Nachwuchs gebraucht.
2: Aus Neugier kann schnell echtes Interesse werden. Genau darauf setzt die Blaulichtmeile. Dieses Jahr allerdings an einem neuen Standort.
1: Also die Blaulichtmeile ist in diesem Jahr ja an einem neuen Standort. Wir sind zwischen Sächsischen Landtag und Augustusbrücke. Das ist erstmalig neu, wird auch in den nächsten Jahren so sein, aufgrund der Baumaßnahmen, die wir am Sächsischen Landtag haben. Na, aber ich glaube, sie ist noch näher an das Stadtfestgelände herangerückt. Insofern ist sie auch größer damit geworden. Wir haben mehr Aussteller.
2: Am Ende bleibt damit weit mehr als eine weitere Station im Stadtfestprogramm. Zwischen Neugier, Respekt und echtem Einblick zeigt die Blaulichtmeile, was sonst meist erst sichtbar wird, wenn irgendwo bereits die Sirenen laufen.

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5: Nachrichten. Bei Plauen kämpft die Feuerwehr weiterhin gegen einen Waldbrand. Laut der Stadt waren in der Nacht erneut rund 130 Einsatzkräfte im Einsatz, um Glutnester zu bekämpfen. Diese wurden mit Hilfe von Drohnen aufgespürt und gezielt gelöscht. Die betroffene Fläche umfasst etwa 7 Hektar und ist schwer zugänglich, da sie sich in einem Trinkwasserschutzgebiet befindet. René Schreiter von der Stadtverwaltung appellierte an die Anwohner, auf Feuerwerke zu verzichten, um die Belastung der Einsatzkräfte nicht weiter zu erhöhen. Die Ermittlungen zur Brandursache können erst beginnen, wenn das Feuer vollständig gelöscht ist. In Dresden sinkt der Wasserstand der Elbe weiter. Am Freitagmorgen lag er bei 51 Zentimetern, wie das Landeshochwasserzentrum berichtete. Bis Sonntag wird ein weiterer Rückgang auf 43 Zentimeter erwartet. Aufgrund des niedrigen Pegelstands bleiben die Ausflugsdampfer der Weißen Flotte vorerst im Hafen. Alle Linienfahrten sind bis Montag abgesagt. Historische Tiefstwerte sind noch nicht erreicht. 1947 und 1952 wurde ein Wert von 21 Zentimetern gemessen. Ohne Zuwanderung droht Ostdeutschland ein Wohlstandsverlust, warnt das Institut der deutschen Wirtschaft. Zwischen 2023 und 2025 haben die Ostbundesländer rund 141.000 Beschäftigte mit deutscher Staatsangehörigkeit verloren, während die Zahl ausländischer Arbeitskräfte um 90.000 stieg. Besonders durch Rückwanderungen nach Osteuropa könnten weitere Lücken entstehen. Das IW empfiehlt daher eine verstärkte Zuwanderung aus Drittstaaten, um negative Auswirkungen auf den Wohlstand zu vermeiden. In Sachsen fehlen weiterhin ausreichend Schutzplätze für Gewaltopfer. Im letzten Jahr wurden mindestens 306 Frauen in Frauenhäusern abgewiesen, weil es keinen Platz gab. Dies ergab eine Anfrage von Juliane Nagel, Linke, im Landtag. Trotz eines leichten Anstiegs der verfügbaren Plätze erfüllt Sachsen nicht die Vorgaben der Istanbul-Konvention für Familienschutzplätze. Nagel kritisiert die zögerliche Reaktion der Regierung und fordert mehr Investitionen in Schutzkapazitäten sowie barrierefreie Unterkünfte bis zur Umsetzung des Gewalthilfegesetzes im Jahr 2032.

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2: Die Menschen pendeln gerne mit dem Rad und pendeln auch gerne mit hochwertigen E-Bikes und die möchte man ja dann auch sicher abstellen können.
3: Am Haltepunkt Dresden-Dobritz soll der Umstieg zwischen Fahrrad und öffentlichem Nahverkehr attraktiver werden. Thomas Kralinski vom Bundesumweltministerium hat in Dresden den Förderbescheid für das Bike-and-Ride-Projekt übergeben. Was sich damit am Haltepunkt Dobritz konkret verändern soll, erklärt Dresdens zweite Bürgermeisterin Eva Jenigen.
2: Hier ist ein Verkehrsknoten, man kann in die S-Bahn steigen, bis nach Pirna oder bis nach Meißen oder eben auch in die Innenstadt. Es gibt viele Straßenbahn- und Buslinien in die Stadt, in die Umgebung. Man kann leicht hierher kommen, abstellen und dann weiterfahren. Und damit fördern wir gesunde Mobilität und vor allem klima- und umweltverträgliche Mobilität.
3: Die Planungen für Dobritz sind inzwischen weit vorangeschritten. Entscheidend ist nun, wann aus dem Vorhaben tatsächlich Realität wird.
2: Wir haben den Förderbescheid jetzt bekommen und die Radabstellanlagen sollen Anfang des nächsten Jahres hier realisiert werden. Also man wird es schnell sehen können.
3: Doch der Haltepunkt braucht mehr als neue Fahrradständer. Auch das Umfeld wirkt an einigen Stellen sichtbar in die Jahre gekommen.
2: Jetzt geht es erstmal darum, das überhaupt nutzbar zu machen, intakt zu halten, das Umsteigen zu ermöglichen. Weiteres kann dann folgen. Aber in der Haushaltnot, in der auch Dresden zurzeit ist, müssen wir da natürlich harte Prioritäten setzen.
3: Bei solchen Projekten ist die Stadt deshalb auf Unterstützung angewiesen. Erst durch mehrere Geldgeber wird die Umsetzung für Dresden finanzierbar.
2: Das Projekt hier kostet 125.000 Euro. 70% davon fördert der Bund über diese gute Klimaschutzrichtlinie. 15% fördert der Verkehrsverbund Oberelbe und 15% bezahlt die Stadt.
3: Der Haltepunkt Dobritz ist dabei nur ein Teil der Dresdner Pläne. Auch an anderen Bahnhöfen soll das Zusammenspiel von Fahrrad und öffentlichem Verkehr verbessert werden.
2: Also es gibt etliche Bahnhöfe, die schon Radabstellplätze haben. Wir haben jetzt noch einen Förderbescheid für den Bahnhof in Kossebaude bekommen, also an der anderen Ecke der Stadt. Für vielen Ausflugsverkehr relevant, denke ich. Wir streben natürlich an, zusammen mit der Bahn und dem VVO, überall so viel Angebot zu machen, wie angenommen wird. Und die Nachfrage ist groß, weil die Menschen pendeln gerne mit dem Rad zum öffentlichen Verkehr. Und sie pendeln auch gerne mit hochwertigen E-Bikes und die möchte man ja dann auch sicher abstellen können.
3: Damit soll der Weg vom Fahrrad in Bus und Bahn Schritt für Schritt einfacher werden. Vor allem für Pendler, die ihr Rad regelmäßig am Bahnhof zurücklassen.

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1: Oberbürgermeister rastet im Hotel aus, Polizeieinsatz in Leipzig. Für den Freiberger Oberbürgermeister Philipp Preisler könnte ein Vorfall in Leipzig Folgen haben. Der 40-Jährige ist erst seit wenigen Wochen offiziell im Amt. Am vergangenen Donnerstag musste die Polizei am frühen Nachmittag zu einem Hotel in der Leipziger Nikolaistraße ausrücken. Nach Polizeiangaben hatte ein 40-jähriger Mann Gegenstände aus einem Hotelzimmer durch das Fenster geworfen und Teile der Einrichtung beschädigt. Bei dem Mann handelte es sich demnach um Philipp Preisler. Bei der anschließenden Sicherung soll der Oberbürgermeister Widerstand geleistet haben. Dabei wurden zwei Polizeibeamte leicht verletzt. Preisler wurde anschließend zur medizinischen Behandlung in ein Krankenhaus gebracht. Die Polizei ermittelt wegen des Verdachts der Sachbeschädigung und des Widerstands gegen Vollstreckungsbeamte. Ob Alkohol oder andere Substanzen eine Rolle spielten, ist bislang nicht bekannt. Die Landkreisverwaltung Mittelsachsen zeigte sich betroffen und äußerte sich wie folgt gegenüber Sachsenfernsehen.
2: Grundsätzlich gilt es, die weiteren Ermittlungen abzuwarten. Die bisher bekannten Schilderungen nehmen wir als Landkreisverwaltung sehr ernst und machen uns betroffen. Dennoch stehen wir der betroffenen Person in dieser schwierigen Situation menschlich zur Seite und bieten unsere Unterstützung an, ohne die vorgeworfenen Handlungen zu billigen. Wir stehen mit der Stadt in dieser Situation in Kontakt und bieten ihr Unterstützung an. In der kommenden Woche wird es auch ein gemeinsames Gespräch zwischen der Stadtverwaltung und dem Landratsamt geben.
1: Auch die Freien Wähler Freiberg reagierten überrascht und betroffen. Wie es für Preisler nun weitergeht, ist offen. Die Ermittlungen laufen.

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2: Also das war ein ganz prima Gefühl. Ich bin schon mehrfach auch mit anderen autonomen und automatisierten Fahrzeugen mitgefahren. Und es war heute wieder so, dass ich gedacht habe, damit würdest du auf jeden Fall fahren. Es ist einfach ein sicheres Gefühl.
3: Erklärt Infrastrukturministerin Regina Kraushaar. Und das, obwohl hier niemand am Steuer dieses Fahrzeuges sitzt. Dieses Shuttle fährt autonom. 6 Menschen finden darin Platz. Sensoren erfassen die Umgebung. Ein Computer entscheidet, wohin gefahren, gebremst oder ausgewichen wird. Noch ist das Zukunftsmusik, zumindest im Regelbetrieb. Doch wenn es nach Sachsens Infrastrukturministerin Regina Kraushaar geht, soll sich das ändern. Bis 2030 sollen autonome Fahrzeuge Teil des öffentlichen Nahverkehrs im Freistaat werden. Dabei hat die CDU-Politikerin vor allem die Regionen im Blick, in denen Bus und Bahn heute nicht jede Mobilitätslücke schließen können. Für Kraushaar liegt genau dort eine der großen Chancen der Technik.
2: Das autonome Fahren hat wahnsinnig viele Potenziale. Es sind vor allen Dingen für mich als Verkehrsministerin die Möglichkeit, dass Mobilität für Menschen in der Stadt, aber vor allen Dingen auch im ländlichen Raum unabhängig davon wird, ob man noch fahren kann, ob man fahren will, ob man fahren muss. Also es gibt ja ganz viele Menschen, die gerade im ländlichen Raum auch älter sind, die dann gerne auf einen Fahrdienst zurückgreifen möchten, aber im Grunde genommen die klassischen ÖPNV-Linien, die Buslinien oder die Zuglinien zu selten fahren oder eben für sie auch zu schwierig erreichbar sind.
3: Ein Shuttle auf Abruf statt einer Buslinie, die nur wenige Male am Tag fährt. So könnten künftig vor allem ältere Menschen oder Menschen ohne eigenem Auto flexibler unterwegs sein. Doch damit ein Fahrzeug ohne Fahrer sicher durch den Verkehr kommt, muss es seine Umgebung ständig beobachten und innerhalb kürzester Zeit reagieren. Wie das funktioniert, erklärt Bert Auerbach von FD-Tech. Das Chemnitzer Unternehmen entwickelt Technologien für automatisiertes und autonomes Fahren. Entscheidend sind zunächst die Sensoren am Fahrzeug.
4: Das Shuttle erkennt seine Umgebung über die Sensorik, die im Shuttle eingebaut ist. Dann erfolgt eine Berechnung, welcher Fahrweg in dem nahen Umfeld möglich ist, das heißt, wo keine Hindernisse stehen. Dann wird der Fahrweg geplant und entsprechend das Fahrzeug fährt dort entlang, bis, wie wir es vor uns gesehen haben, ein Hindernis kommt und dann stoppt das Fahrzeug. Das ist der sichere Zustand.
3: Was einfach klingt, ist technisch hochkomplex. Fußgänger, Radfahrer, andere Autos, Baustellen oder schlechtes Wetter. Das Fahrzeug muss Situationen erkennen und richtig bewerten, die ein Mensch im Straßenverkehr oft intuitiv erfasst. Künstliche Intelligenz hilft dabei. Komplett ihr überlassen will Auerbach das Fahren, derzeit aber noch nicht.
4: Allerdings alles auf künstliche Intelligenz basieren zu lassen und zu fahren, das ist heute noch ein zu großes Risiko. Komplett über eine KI das Fahrzeug sich bewegen zu lassen. Es braucht dahingehend eine Absicherung und eine Sicherheit, dass die künstliche Intelligenz mal eben nicht ausschert oder wie in anderen Anwendungen halluziniert, sondern eben immer genau das tut, wo der Fahrweg ist, in einem sicheren Umfeld sicher von A nach B zu fahren.
3: Bis zum flächendeckenden Einsatz ist also noch Entwicklungsarbeit nötig. Und genau dabei will Chemnitz eine wichtige Rolle spielen. Für Infrastrukturministerin Kraushaar ein absoluter Standortvorteil.
2: Ich bin sehr begeistert, was sich hier in Chemnitz zusammengetan hat, um sozusagen autonome Mobilität voranzubringen. Das ist wirklich ganz wunderbar. Die Kolleginnen und Kollegen haben mir dargelegt, welchen jeweiligen Fokus sie haben. Und das sind eben unterschiedliche Dinge. Da ist einmal Software, da ist das Engineering, da ist die Hardware, da sind die Forschung und Entwicklung. Das wird sich hier in Chemnitz gut aufgeteilt. Man kooperiert miteinander.
3: Im Frühjahr haben Partner aus Wirtschaft, Wissenschaft, Kommunen, Ministerien und Branchenverbänden eine gemeinsame Absichtserklärung unterzeichnet. Das Ziel, autonome Fahrzeuge raus aus einzelnen Pilotprojekten und hinein in den regulären Nahverkehr. Der klassische ÖPNV soll dabei bleiben. Straßenbahnen, Züge und Busse sollen durch flexible autonome Angebote ergänzt werden. Wie das einmal aussehen könnte, hat Kraushaar nach ihrer Testfahrt schon ziemlich genau vor Augen. Sogar für einen ganz alltäglichen Abend in Chemnitz.
2: Und ich kann mir das wirklich super gut vorstellen, wenn man vielleicht in Chemnitz ins Theater geht und abends aber noch raus in Richtung Gelenau oder noch weiter ins Erzgebirge möchte, dass man dann mit so einem Fahrzeug schnell, unkompliziert von A nach B kommt und sicher von A nach B kommt.
3: Bis dahin muss die Technik allerdings noch beweisen, dass sie auch mit dem ganz normalen Verkehrschaos zuverlässig zurechtkommt. 2030 soll sie in Sachsen soweit sein, dann könnte aus einer Testfahrt wie hier ein ganz normaler Heimweg werden.

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8: Nachrichten. Bei Plauen kämpft die Feuerwehr weiterhin gegen einen Waldbrand. Laut der Stadt waren in der Nacht erneut rund 130 Einsatzkräfte im Einsatz, um Glutnester zu bekämpfen. Diese wurden mit Hilfe von Drohnen aufgespürt und gezielt gelöscht. Die betroffene Fläche umfasst etwa 7 Hektar und ist schwer zugänglich, da sie sich in einem Trinkwasserschutzgebiet befindet. René Schreiter von der Stadtverwaltung appellierte an die Anwohner, auf Feuerwerke zu verzichten, um die Belastung der Einsatzkräfte nicht weiter zu erhöhen. Die Ermittlungen zur Brandursache können erst beginnen, wenn das Feuer vollständig gelöscht ist. In Dresden sinkt der Wasserstand der Elbe weiter. Am Freitagmorgen lag er bei 51 Zentimetern, wie das Landeshochwasserzentrum berichtete. Bis Sonntag wird ein weiterer Rückgang auf 43 Zentimeter erwartet. Aufgrund des niedrigen Pegelstands bleiben die Ausflugsdampfer der Weißen Flotte vorerst im Hafen. Alle Linienfahrten sind bis Montag abgesagt. Historische Tiefstwerte sind noch nicht erreicht. 1947 und 1952 wurde ein Wert von 21 Zentimetern gemessen. Ohne Zuwanderung droht Ostdeutschland ein Wohlstandsverlust, warnt das Institut der deutschen Wirtschaft. Zwischen 2023 und 2025 haben die Ostbundesländer rund 141.000 Beschäftigte mit deutscher Staatsangehörigkeit verloren, während die Zahl ausländischer Arbeitskräfte um 90.000 stieg. Besonders durch Rückwanderungen nach Osteuropa könnten weitere Lücken entstehen. Das IW empfiehlt daher eine verstärkte Zuwanderung aus Drittstaaten, um negative Auswirkungen auf den Wohlstand zu vermeiden. In Sachsen fehlen weiterhin ausreichend Schutzplätze für Gewaltopfer. Im letzten Jahr wurden mindestens 306 Frauen in Frauenhäusern abgewiesen, weil es keinen Platz gab. Dies ergab eine Anfrage von Juliane Nagel, Linke, im Landtag. Trotz eines leichten Anstiegs der verfügbaren Plätze erfüllt Sachsen nicht die Vorgaben der Istanbul-Konvention für Familienschutzplätze. Nagel kritisiert die zögerliche Reaktion der Regierung und fordert mehr Investitionen in Schutzkapazitäten sowie barrierefreie Unterkünfte bis zur Umsetzung des Gewalthilfegesetzes im Jahr 2032.

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1: Gegen den AfD-Bundestagsabgeordneten Maximilian Krah ist ein Haftbefehl erlassen worden. Das hat das Amtsgericht Chemnitz bestätigt. Hintergrund ist keine strafrechtliche Verurteilung. Es gehe um offene Forderungen aus einem früheren Rechtsstreit. Krah habe sich mit dem Satiriker und TV-Moderator Jan Böhmermann angelegt. Der hatte in einem Podcast behauptet, Krah habe auf dem Münchner Oktoberfest 200 Flaschen Champagner für ein ganzes Festzelt bestellt. Krah wollte Böhmermann diese Aussage gerichtlich verbieten lassen, scheiterte damit aber vor dem Landgericht Düsseldorf. Hintergrund des Haftbefehls seien laut Spiegel offene Forderungen aus den Prozesskosten. Weil Krahs Wahlkreis in Chemnitz liegt, ist das dortige Amtsgericht zuständig. Ob der Haftbefehl tatsächlich vollstreckt wird, ist noch offen. Als Bundestagsabgeordneter genießt Krah parlamentarische Immunität. Das Amtsgericht prüft derzeit, ob deren Aufhebung beantragt werden soll. Krah selbst teilte mit, er habe die Kosten aus dem Rechtsstreit bereits im Januar bezahlt. Offenbar gehe es lediglich um einen zusätzlichen Kleinbetrag. Er habe seinen Anwalt um Klärung gebeten und wolle die offene Forderung nun bezahlen. Eine mögliche Rückforderung behalte er sich aber vor.

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3: Wir haben noch keinen richtigen gut erschlossenen Strand hier am Stürmtaler See. Soll auch komplett hergerichtet werden mit einer Strandpromenade und auch Sanitäranlagen.
4: Am Stürmtaler See soll sich in den kommenden Jahren einiges verändern, vor allem am Südufer. Neue Straßen und Anschlüsse sind geplant, dazu ein Erholungsstrand, eine 325 Meter lange Promenade und ein barrierefreier Panoramaweg. Auch für Boote soll es eine Slipanlage geben. Kostenpunkt für die beiden Projekte: rund 12,36 Millionen Euro. 10,75 Millionen davon kommen über Fördermittel von Bund und Freistaat. Die Gemeinde und vor allem Großpösners Bürgermeister Daniel Strobel verbinden damit vor allem wirtschaftliche Hoffnungen.
3: Also wir in Großpösner sehen in der touristischen Entwicklung tatsächlich ein riesengroßes Potenzial, auch als Wirtschaftsfaktor in den kommenden Jahren. Und da haben wir in den letzten Jahren schon ziemlich viele Erfolge gehabt, ne?
4: Nach Angaben des Bürgermeisters kommt Großpösner inzwischen auf rund 80.000 Übernachtungen im Jahr. Innerhalb von 10 Jahren habe sich die Zahl verdoppelt. Damit dieser Trend weitergeht, soll nun die östliche Grunauer Bucht stärker erschlossen werden. Auf rund 20,6 Hektar ist ein touristisches Gewerbegebiet geplant. Mehr Angebote bedeuten allerdings auch mehr Besucherinnen und Besucher. Deshalb sollen insgesamt 285 kostenpflichtige PKW-Stellplätze entstehen.

0: brauchen wir auch im Südraum, auch am Stammtaler See.
1: Dabei steckt hinter dem Projekt noch eine zweite Geschichte. Wo heute gebadet, gesegelt und Urlaub gemacht wird, wurde jahrzehntelang Braunkohle abgebaut. Das Leipziger Neuseenland ist aus dieser Bergbaufolgelandschaft entstanden. Für Panther ist die weitere Entwicklung deshalb nicht nur eine wirtschaftliche Frage.
0: Wir haben Gebiete abgebaggert, hier auch den Störmtaler See, haben den jetzt renaturiert. Da wird es noch viele, viele Jahre auch immer noch Arbeit geben. Jetzt müssen wir aber auch schauen, dass wir es versuchen zu erschließen. Das sind wir auch den Menschen in der Region, die so viel geopfert haben, auch wirklich schuldig.
1: Bis die Besucherinnen und Besucher die neuen Angebote tatsächlich nutzen können, dauert es allerdings noch. Die Erschließung des touristischen Gewerbegebietes soll bis Ende 2028 abgeschlossen sein. Für die neuen Parkplätze ist die Fertigstellung spätestens bis Ende 2029 vorgesehen. Aus einer ehemaligen Tagebaulandschaft ist längst ein Freizeitgebiet geworden. Mit der Millioneninvestition soll am Störmtaler See nun der nächste Schritt folgen.

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1: Dort gibt es zum Beispiel Ausstellungsmöglichkeiten, dass man mal einen Aufprall-Simulator testet oder einen Überschlag-Simulator, mal einen Führerscheintest macht oder auch mal mit einer Brille, die man aufsetzen kann, mal das Gefühl bekommt, wie man reagieren würde, wenn man unter Drogen steht oder unter Alkohol.
2: Was hier noch ziemlich harmlos wirkt, kann außerhalb der Blaulichtmeile auf dem Stadtfest schnell bitterer Ernst werden. Landtagspräsident Alexander Dürks erinnert daran, wie plötzlich aus Alltag ein Einsatz werden kann.
3: Durch die zunehmende Anzahl von Großschadensereignissen, Hochwasser, Bränden. Wir haben jetzt die fürchterlichen Unwetter am Amselgrund in der Sächsischen Schweiz gesehen. Da wird, glaube ich, auch deutlich, wie wichtig es ist, dass wir diese Helfer- und Hilfsorganisationen haben. Und deswegen ist es ein ganz tolles Zeichen des Respekts, dass im Rahmen des Stadtfestes auch Platz für diese ja am Ende ernsten Themen ist, nämlich dass auf der Blaulichtmeile gezeigt wird, was Menschen für unsere Gesellschaft leisten.
2: Genau da beginnt der Spagat dieser Meile. Katastrophenhilfe auf der einen, Volksfest auf der anderen Seite. Wie bringt man beides zusammen, ohne den Ernst zur Schau zu machen? Der Stadtfestorganisator Frank Schröder setzt dabei auf Nähe statt Hochglanz.
1: Wir haben auf der Blaulichtmeile alle Blaulichtkräfte, die sich dort darstellen, Vorführungen machen, ihre Fahrzeuge, ihren Fahrzeugpark mitbringen, wo man Einblicke haben kann, was machen die Blaulichtkräfte, was ist denn ihre tägliche Arbeit und sich vielleicht auch dafür interessiert, bei so einer Blaulichtkraft selbst einzusteigen, ehrenamtlich oder eben vielleicht auch hauptberuflich. Dazu dienen die Blaulichtkräfte oder die Blaulichtmeile, damit jeder einen Einblick bekommt, was es für Hilfsdienste eben halt gibt.
2: Viel Technik, viel Blaulicht. Fast könnte man vergessen, worum es hier eigentlich geht. Denn spannend wird es nicht, wenn alles glänzt, sondern wenn jemand tatsächlich einsteigen muss. Was leisten Einsatzkräfte eigentlich, wenn aus Alltag plötzlich ernstvoll wird?
3: Ja, sie zeigen vor allen Dingen an vielen Stellen, dass es wichtig ist, dass man Verantwortung für die Gesellschaft übernimmt, sei es im Ehrenamt oder im Hauptamt. Dass es wichtig ist, dass es Männer und Frauen gibt, die eben nicht zuerst fragen, was sie von der Gesellschaft bekommen, sondern die selber einen Beitrag leisten und die eben immer dann, wenn Menschen in Not sind oder wenn die gesamte Gesellschaft in Not ist, wenn Gefahr besteht, einfach einspringen. Und da eben oft, und ich finde, das ist ganz, ganz wichtig, auch vor Gefahren für das eigene Wohl, für das eigene Leben oder die eigene Gesundheit nicht zurückschrecken, um anderen zu helfen. Und das kann hier auf der Blaulichtmeile nochmal toll demonstriert werden.
2: Schreckt so viel Ernst auf einem Stadtfest nicht eher ab? Wenn Kinder selbst ausprobieren, anfassen und entdecken dürfen, sieht die Sache plötzlich ganz anders aus. Vielleicht beginnt Interesse eben genau dort, wo es zunächst nur nach Spaß aussieht.
1: Das sind alles attraktive Sachen. Wir haben auch viele Sachen für die Kinder. Also man kann Kinderkommissar sein, man kann einen Business-Test mitmachen, kann man sich auf ein Polizeimotorrad setzen. Also ich glaube, man kann hier tagesfüllend auf der Blaulichtmeile alleine mit dem Kind unterwegs sein. Und das ist ja nur eine der wenigen Aktionen, die wir auf dem Stadtfest haben. Wir haben ja über 1000 Künstler, wir haben 15 Bühnen, wir haben 11 Locations und eine davon ist, wie gesagt, die Blaulichtmeile.
2: Und vielleicht entsteht genau dort erstes Interesse an einem späteren Engagement. Wer Feuerwehr, Polizei und Hilfsdienste früh kennenlernt, bekommt einen anderen Blick auf ihre Arbeit.
3: Zum einen geht es natürlich darum, deutlich zu machen, dass man auch selbst mittun kann. Sei es in der Polizei, sei es in der Bundeswehr oder eben auch in den unterschiedlichen Helferorganisationen, weil es wird immer Nachwuchs gebraucht.
2: Aus Neugier kann schnell echtes Interesse werden. Genau darauf setzt die Blaulichtmeile. Dieses Jahr allerdings an einem neuen Standort.
1: Also die Blaulichtmeile ist in diesem Jahr ja an einem neuen Standort. Wir sind zwischen Sächsischen Landtag und Augustusbrücke. Das ist erstmalig neu, wird auch in den nächsten Jahren so sein, aufgrund der Baumaßnahmen, die wir am Sächsischen Landtag haben. Aber ich glaube, sie ist noch näher an das Stadtfestgelände herangerückt. Insofern ist sie auch größer damit geworden. Wir haben mehr Aussteller.
2: Am Ende bleibt damit weit mehr als eine weitere Station im Stadtfestprogramm. Zwischen Neugier, Respekt und echtem Einblick zeigt die Blaulichtmeile, was sonst meist erst sichtbar wird, wenn irgendwo bereits die Sirenen laufen.

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0: 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Bei hochsommerlichen Temperaturen ist Dresden am Freitag ins 28. Stadtfest gestartet. Oberbürgermeister Dirk Hilbert eröffnete das Canaletto auf dem Neumarkt. Auch am Samstag erwartet die Besucher in der Innenstadt wieder ein volles Programm. Auf dem Theaterplatz stehen unter anderem Iggy Kelly, Gestört aber geil, und später der Dresdner DJ SK83 auf der Bühne. Am Goldenen Reiter präsentieren sich Nachwuchskünstler, während das Boulevardtheater auf dem Neumarkt mehrere Stücke zeigt. Kulinarisch wird es am Postplatz. Dort lädt Spitzenkoch Gerd Kastenmeier ab 12.30 Uhr zum Showkochen ein, gefolgt von weiteren Showacts. Weniger Autos, dafür mehr Platz zum Flanieren. Die Chemnitzer Grünen wollen prüfen lassen, ob Straßen im Sommer zeitweise für den Verkehr gesperrt werden können. Für 6 bis 8 Wochen könnten dort etwa Bänke, Pflanzen, Spielgeräte oder zusätzliche Außensitzplätze entstehen. Die Stadtverwaltung hält solche Sommerstraßen grundsätzlich für möglich, sieht aktuell aber große Hürden. Jede Straße müsste einzeln geplant werden, etwa wegen Rettungswegen, Lieferverkehr und Parkplätzen. Zudem fehlen nach Angaben der Stadt Personal und Geld. Anfang September entscheidet nun der Stadtrat, ob mögliche Standorte überhaupt geprüft werden sollen. Am Störmthaler See bei Leipzig feiern an diesem Wochenende rund 28.000 Menschen beim Highfield Festival. Auf den Bühnen stehen unter anderem Kraftklub, die Beatsteaks, Materia und Feine Sahne Fischfilet. Für das Festival ist es allerdings vorerst der letzte Tanz. 2027 soll das Highfield eine kreative Pause einlegen. Grund sind stark gestiegene Kosten. Nach Angaben des Veranstalters liegen die Ausgaben für Personal, Material, Künstlergagen und Energie inzwischen rund 45% über dem Niveau vor der Corona-Pandemie. Die Pause soll genutzt werden, um ein neues Konzept für die Zukunft des Festivals zu entwickeln.

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1: Die Menschen pendeln gerne mit dem Rad und pendeln auch gerne mit hochwertigen E-Bikes und die möchte man ja dann auch sicher abstellen können.
2: Am Haltepunkt Dresden-Dobritz soll der Umstieg zwischen Fahrrad und öffentlichem Nahverkehr attraktiver werden. Thomas Kralinski vom Bundesumweltministerium hat in Dresden den Förderbescheid für das Bike-and-Ride-Projekt übergeben. Was sich damit am Haltepunkt Dobritz konkret verändern soll, erklärt Dresdens zweite Bürgermeisterin Eva Jenigen.
1: Hier ist ein Verkehrsknoten, man kann in die S-Bahn steigen, bis nach Pirna oder bis nach Meißen oder eben auch in die Innenstadt. Es gibt viele Straßenbahn- und Buslinien in die Stadt, in die Umgebung. Man kann leicht hierher kommen, abstellen und dann weiterfahren. Und damit fördern wir gesunde Mobilität und vor allem klima- und umweltverträgliche Mobilität.
2: Die Planungen für Dobritz sind inzwischen weit vorangeschritten. Entscheidend ist nun, wann aus dem Vorhaben tatsächlich Realität wird.
1: Wir haben den Förderbescheid jetzt bekommen und die Radabstellanlagen sollen Anfang des nächsten Jahres hier realisiert werden. Also man wird es schnell sehen können.
2: Doch der Haltepunkt braucht mehr als neue Fahrradständer. Auch das Umfeld wirkt an einigen Stellen sichtbar in die Jahre gekommen.
1: Jetzt geht es erstmal darum, das überhaupt nutzbar zu machen, intakt zu halten, das Umsteigen zu ermöglichen. Weiteres kann dann folgen. Aber in der Haushaltnot, in der auch Dresden zurzeit ist, müssen wir da natürlich harte Prioritäten setzen.
2: Bei solchen Projekten ist die Stadt deshalb auf Unterstützung angewiesen. Erst durch mehrere Geldgeber wird die Umsetzung für Dresden finanzierbar.
1: Das Projekt hier kostet 125.000 Euro. 70% davon fördert der Bund über diese gute Klimaschutzrichtlinie. 15% fördert der Verkehrsverbund Oberelbe und 15% bezahlt die Stadt.
2: Der Haltepunkt Dobritz ist dabei nur ein Teil der Dresdner Pläne. Auch an anderen Bahnhöfen soll das Zusammenspiel von Fahrrad und öffentlichem Verkehr verbessert werden.
1: Also es gibt etliche Bahnhöfe, die schon Radabstellplätze haben. Wir haben jetzt noch einen Förderbescheid für den Bahnhof in Kossebaude bekommen, also an der anderen Ecke der Stadt. Für vielen Ausflugsverkehr relevant, denke ich. Wir streben natürlich an, zusammen mit der Bahn und dem VVO überall so viel Angebot zu machen, wie angenommen wird. Und die Nachfrage ist groß, weil die Menschen pendeln gerne mit dem Rad zum öffentlichen Verkehr. Und sie pendeln auch gerne mit hochwertigen E-Bikes und die möchte man ja dann auch sicher abstellen können.
2: Damit soll der Weg vom Fahrrad in Bus und Bahn Schritt für Schritt einfacher werden. Vor allem für Pendler, die ihr Rad regelmäßig am Bahnhof zurücklassen.

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1: Oberbürgermeister rastet im Hotel aus, Polizeieinsatz in Leipzig. Für den Freiberger Oberbürgermeister Philipp Preisler könnte ein Vorfall in Leipzig Folgen haben. Der 40-Jährige ist erst seit wenigen Wochen offiziell im Amt. Am vergangenen Donnerstag musste die Polizei am frühen Nachmittag zu einem Hotel in der Leipziger Nikolaistraße ausrücken. Nach Polizeiangaben hatte ein 40-jähriger Mann Gegenstände aus einem Hotelzimmer durch das Fenster geworfen und Teile der Einrichtung beschädigt. Bei dem Mann handelte es sich demnach um Philipp Preisler. Bei der anschließenden Sicherung soll der Oberbürgermeister Widerstand geleistet haben. Dabei wurden zwei Polizeibeamte leicht verletzt. Preisler wurde anschließend zur medizinischen Behandlung in ein Krankenhaus gebracht. Die Polizei ermittelt wegen des Verdachts der Sachbeschädigung und des Widerstands gegen Vollstreckungsbeamte. Ob Alkohol oder andere Substanzen eine Rolle spielten, ist bislang nicht bekannt. Die Landkreisverwaltung Mittelsachsen zeigte sich betroffen und äußerte sich wie folgt gegenüber Sachsenfernsehen.
2: Grundsätzlich gilt es, die weiteren Ermittlungen abzuwarten. Die bisher bekannten Schilderungen nehmen wir als Landkreisverwaltung sehr ernst und machen uns betroffen. Dennoch stehen wir der betroffenen Person in dieser schwierigen Situation menschlich zur Seite und bieten unsere Unterstützung an, ohne die vorgeworfenen Handlungen zu billigen. Wir stehen mit der Stadt in dieser Situation in Kontakt und bieten ihr Unterstützung an. In der kommenden Woche wird es auch ein gemeinsames Gespräch zwischen der Stadtverwaltung und dem Landratsamt geben.
1: Auch die Freien Wähler Freiberg reagierten überrascht und betroffen. Wie es für Preisler nun weitergeht, ist offen. Die Ermittlungen laufen.

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2: Also das war ein ganz prima Gefühl. Ich bin schon mehrfach auch mit anderen autonomen und automatisierten Fahrzeugen mitgefahren. Und es war heute wieder so, dass ich gedacht habe, damit würdest du auf jeden Fall fahren. Es ist einfach ein sicheres Gefühl.
3: Erklärt Infrastrukturministerin Regina Kraushaar. Und das, obwohl hier niemand am Steuer dieses Fahrzeuges sitzt. Dieses Shuttle fährt autonom. 6 Menschen finden darin Platz. Sensoren erfassen die Umgebung. Ein Computer entscheidet, wohin gefahren, gebremst oder ausgewichen wird. Noch ist das Zukunftsmusik, zumindest im Regelbetrieb. Doch wenn es nach Sachsens Infrastrukturministerin Regina Kraushaar geht, soll sich das ändern. Bis 2030 sollen autonome Fahrzeuge Teil des öffentlichen Nahverkehrs im Freistaat werden. Dabei hat die CDU-Politikerin vor allem die Regionen im Blick, in denen Bus und Bahn heute nicht jede Mobilitätslücke schließen können. Für Kraushaar liegt genau dort eine der großen Chancen der Technik.
2: Das autonome Fahren hat wahnsinnig viele Potenziale. Es sind vor allen Dingen für mich als Verkehrsministerin die Möglichkeit, dass Mobilität für Menschen in der Stadt, aber vor allen Dingen auch im ländlichen Raum unabhängig davon wird, ob man noch fahren kann, ob man fahren will, ob man fahren muss. Also es gibt ja ganz viele Menschen, die gerade im ländlichen Raum auch älter sind, die dann gerne auf einen Fahrdienst zurückgreifen möchten, aber im Grunde genommen die klassischen ÖPNV-Linien, die Buslinien oder die Zuglinien zu selten fahren oder eben für sie auch zu schwierig erreichbar sind.
3: Ein Shuttle auf Abruf statt einer Buslinie, die nur wenige Male am Tag fährt. So könnten künftig vor allem ältere Menschen oder Menschen ohne eigenem Auto flexibler unterwegs sein. Doch damit ein Fahrzeug ohne Fahrer sicher durch den Verkehr kommt, muss es seine Umgebung ständig beobachten und innerhalb kürzester Zeit reagieren. Wie das funktioniert, erklärt Bert Auerbach von FD-Tech. Das Chemnitzer Unternehmen entwickelt Technologien für automatisiertes und autonomes Fahren. Entscheidend sind zunächst die Sensoren am Fahrzeug.
4: Das Shuttle erkennt seine Umgebung über die Sensorik, die im Shuttle eingebaut ist. Dann erfolgt eine Berechnung, welcher Fahrweg in dem nahen Umfeld möglich ist, das heißt, wo keine Hindernisse stehen. Dann wird der Fahrweg geplant und entsprechend ja, das Fahrzeug fährt dort entlang, bis, wie wir es vor uns gesehen haben, ein Hindernis kommt und dann stoppt das Fahrzeug. Das ist der sichere Zustand.
3: Was einfach klingt, ist technisch hochkomplex. Fußgänger, Radfahrer, andere Autos, Baustellen oder schlechtes Wetter. Das Fahrzeug muss Situationen erkennen und richtig bewerten, die ein Mensch im Straßenverkehr oft intuitiv erfasst. Künstliche Intelligenz hilft dabei. Komplett ihr überlassen will Auerbach das Fahren, derzeit aber noch nicht.
4: Allerdings alles auf künstliche Intelligenz basieren zu lassen und zu fahren, das ist heute noch ein zu großes Risiko. Komplett über eine KI das Fahrzeug sich bewegen zu lassen. Es braucht dahingehend eine Absicherung und eine Sicherheit, dass die künstliche Intelligenz mal eben nicht ausschert oder wie in anderen Anwendungen halluziniert, sondern eben immer genau das tut, wo der Fahrweg ist, in einem sicheren Umfeld sicher von A nach B zu fahren.
3: Bis zum flächendeckenden Einsatz ist also noch Entwicklungsarbeit nötig. Und genau dabei will Chemnitz eine wichtige Rolle spielen. Für Infrastrukturministerin Kraushaar ein absoluter Standortvorteil.
2: Ich bin sehr begeistert, was sich hier in Chemnitz zusammengetan hat, um sozusagen autonome Mobilität voranzubringen. Das ist wirklich ganz wunderbar. Die Kolleginnen und Kollegen haben mir dargelegt, welchen jeweiligen Fokus sie haben. Und das sind eben unterschiedliche Dinge. Da ist einmal Software, da ist das Engineering, da ist die Hardware, da sind die Forschung und Entwicklung. Das wird sich hier in Chemnitz gut aufgeteilt. Man kooperiert miteinander.
3: Im Frühjahr haben Partner aus Wirtschaft, Wissenschaft, Kommunen, Ministerien und Branchenverbänden eine gemeinsame Absichtserklärung unterzeichnet. Das Ziel, autonome Fahrzeuge raus aus einzelnen Pilotprojekten und hinein in den regulären Nahverkehr. Der klassische ÖPNV soll dabei bleiben. Straßenbahnen, Züge und Busse sollen durch flexible autonome Angebote ergänzt werden. Wie das einmal aussehen könnte, hat Kraushaar nach ihrer Testfahrt schon ziemlich genau vor Augen. Sogar für einen ganz alltäglichen Abend in Chemnitz.
2: Und ich kann mir das wirklich super gut vorstellen, wenn man vielleicht in Chemnitz ins Theater geht und abends aber noch raus in Richtung Gelenau oder noch weiter ins Erzgebirge möchte, dass man dann mit so einem Fahrzeug schnell, unkompliziert von A nach B kommt und sicher von A nach B kommt.
3: Bis dahin muss die Technik allerdings noch beweisen, dass sie auch mit dem ganz normalen Verkehrschaos zuverlässig zurechtkommt. 2030 soll sie in Sachsen soweit sein, dann könnte aus einer Testfahrt wie hier ein ganz normaler Heimweg werden.

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9: Bei hochsommerlichen Temperaturen ist Dresden am Freitag ins 28. Stadtfest gestartet. Oberbürgermeister Dirk Hilbert eröffnete das Canaletto auf dem Neumarkt. Auch am Samstag erwartet die Besucher in der Innenstadt wieder ein volles Programm. Auf dem Theaterplatz stehen unter anderem Iggy Kelly, Gestört aber geil, und später der Dresdner DJ SK83 auf der Bühne. Am Goldenen Reiter präsentieren sich Nachwuchskünstler, während das Boulevardtheater auf dem Neumarkt mehrere Stücke zeigt. Kulinarisch wird es am Postplatz. Dort lädt Spitzenkoch Gerd Kastenmeier ab 12.30 Uhr zum Showkochen ein, gefolgt von weiteren Showacts. Weniger Autos, dafür mehr Platz zum Flanieren. Die Chemnitzer Grünen wollen prüfen lassen, ob Straßen im Sommer zeitweise für den Verkehr gesperrt werden können. Für 6 bis 8 Wochen könnten dort etwa Bänke, Pflanzen, Spielgeräte oder zusätzliche Außensitzplätze entstehen. Die Stadtverwaltung hält solche Sommerstraßen grundsätzlich für möglich, sieht aktuell aber große Hürden. Jede Straße müsste einzeln geplant werden, etwa wegen Rettungswegen, Lieferverkehr und Parkplätzen. Zudem fehlen nach Angaben der Stadt Personal und Geld. Anfang September entscheidet nun der Stadtrat, ob mögliche Standorte überhaupt geprüft werden sollen. Am Störmthaler See bei Leipzig feiern an diesem Wochenende rund 28.000 Menschen beim Highfield Festival. Auf den Bühnen stehen unter anderem Kraftklub, die Beatsteaks, Materia und Feine Sahne Fischfilet. Für das Festival ist es allerdings vorerst der letzte Tanz. 2027 soll das Highfield eine kreative Pause einlegen. Grund sind stark gestiegene Kosten. Nach Angaben des Veranstalters liegen die Ausgaben für Personal, Material, Künstlergagen und Energie inzwischen rund 45% über dem Niveau vor der Corona-Pandemie. Die Pause soll genutzt werden, um ein neues Konzept für die Zukunft des Festivals zu entwickeln.

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1: Gegen den AfD-Bundestagsabgeordneten Maximilian Krah ist ein Haftbefehl erlassen worden. Das hat das Amtsgericht Chemnitz bestätigt. Hintergrund ist keine strafrechtliche Verurteilung. Es gehe um offene Forderungen aus einem früheren Rechtsstreit. Krah habe sich mit dem Satiriker und TV-Moderator Jan Böhmermann angelegt. Der hatte in einem Podcast behauptet, Krah habe auf dem Münchner Oktoberfest 200 Flaschen Champagner für ein ganzes Festzelt bestellt. Krah wollte Böhmermann diese Aussage gerichtlich verbieten lassen, scheiterte damit aber vor dem Landgericht Düsseldorf. Hintergrund des Haftbefehls seien laut Spiegel offene Forderungen aus den Prozesskosten. Weil Krahs Wahlkreis in Chemnitz liegt, ist das dortige Amtsgericht zuständig. Ob der Haftbefehl tatsächlich vollstreckt wird, ist noch offen. Als Bundestagsabgeordneter genießt Krah parlamentarische Immunität. Das Amtsgericht prüft derzeit, ob deren Aufhebung beantragt werden soll. Krah selbst teilte mit, er habe die Kosten aus dem Rechtsstreit bereits im Januar bezahlt. Offenbar gehe es lediglich um einen zusätzlichen Kleinbetrag. Er habe seinen Anwalt um Klärung gebeten und wolle die offene Forderung nun bezahlen. Eine mögliche Rückforderung behalte er sich aber vor.

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3: Wir haben noch keinen richtigen, gut erschlossenen Strand hier am Stürmtaler See. Soll auch komplett hergerichtet werden mit einer Strandpromenade und auch Sanitäranlagen.
4: Am Stürmtaler See soll sich in den kommenden Jahren einiges verändern, vor allem am Südufer. Neue Straßen und Anschlüsse sind geplant, dazu ein Erholungsstrand, eine 325 Meter lange Promenade und ein barrierefreier Panoramaweg. Auch für Boote soll es eine Slipanlage geben. Kostenpunkt für die beiden Projekte? Rund 12,36 Millionen Euro. 10,75 Millionen davon kommen über Fördermittel von Bund und Freistaat. Die Gemeinde und vor allem Großpösners Bürgermeister Daniel Strobel verbinden damit vor allem wirtschaftliche Hoffnungen.
3: Also wir in Großpösner sehen in der touristischen Entwicklung tatsächlich ein riesengroßes Potenzial, auch als Wirtschaftsfaktor in den kommenden Jahren. Und da haben wir in den letzten Jahren schon ziemlich viele Erfolge gehabt, ne?
4: Nach Angaben des Bürgermeisters kommt Großpösner inzwischen auf rund 80.000 Übernachtungen im Jahr. Innerhalb von 10 Jahren habe sich die Zahl verdoppelt. Damit dieser Trend weitergeht, soll nun die östliche Grunauer Bucht stärker erschlossen werden. Auf rund 20,6 Hektar ist ein touristisches Gewerbegebiet geplant. Mehr Angebote bedeuten allerdings auch mehr Besucherinnen und Besucher. Deshalb sollen insgesamt 285 kostenpflichtige Pkw-Stellplätze entstehen, 90 auf einem Hauptparkplatz und weitere 195 auf einer Überlauffläche. Auch Abstellplätze für Fahrräder sind vorgesehen. Doch wie begründet Sachsens Wirtschaftsminister Dirk Panther die Millionenförderung südlich von Leipzig?
5: Das ist sehr, sehr wichtig, weil wir müssen den Wassertourismus hier erweitern. Wir müssen versuchen voranzukommen. Wir sehen das ja, wie gut sich Regionen entwickeln können, wenn man investiert. Und das brauchen wir auch hier im Südraum, auch am Stürmtaler See.
4: Dabei steckt hinter dem Projekt noch eine zweite Geschichte. Wo heute gebadet, gesegelt und Urlaub gemacht wird, wurde jahrzehntelang Braunkohle abgebaut. Das Leipziger Neuseenland ist aus dieser Bergbaufolgelandschaft entstanden. Für Panther ist die weitere Entwicklung deshalb nicht nur eine wirtschaftliche Frage.
5: Wir haben Gebiete abgebaggert, hier auch den Stürmtaler See, haben den jetzt renaturiert. Da wird es noch viele, viele Jahre auch immer noch Arbeit geben. Jetzt müssen wir aber auch schauen, dass wir es versuchen zu erschließen. Das sind wir auch den Menschen in der Region, die so viel geopfert haben, auch wirklich schuldig.
4: Bis die Besucherinnen und Besucher die neuen Angebote tatsächlich nutzen können, dauert es allerdings noch. Die Erschließung des touristischen Gewerbegebietes soll bis Ende 2028 abgeschlossen sein. Für die neuen Parkplätze ist die Fertigstellung spätestens bis Ende 2029 vorgesehen. Aus einer ehemaligen Tagebaulandschaft ist längst ein Freizeitgebiet geworden. Mit der Millioneninvestition soll am Stürmtaler See nun der nächste Schritt folgen.

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2: Dort gibt es zum Beispiel Ausstellungsmöglichkeiten, dass man mal einen Aufprall-Simulator testet oder einen Überschlag-Simulator, mal einen Führerscheintest macht oder auch mal mit einer Brille, die man aufsetzen kann, mal das Gefühl bekommt, wie man reagieren würde, wenn man unter Drogen steht oder unter Alkohol.
3: Was hier noch ziemlich harmlos wirkt, kann außerhalb der Blaulichtmeile auf dem Stadtfest schnell bitterer Ernst werden. Landtagspräsident Alexander Dürks erinnert daran, wie plötzlich aus Alltag ein Einsatz werden kann.
4: Durch die zunehmende Anzahl von Großschadensereignissen, Hochwasser, Bränden. Wir haben jetzt die fürchterlichen Unwetter am Amselgrund in der Sächsischen Schweiz gesehen. Da wird, glaube ich, auch deutlich, wie wichtig es ist, dass wir diese Helfer- und Hilfsorganisationen haben. Und deswegen ist es ein ganz tolles Zeichen des Respekts, dass im Rahmen des Stadtfestes auch Platz für diese ja am Ende ernsten Themen ist, nämlich dass auf der Blaulichtmeile gezeigt wird, was Menschen für unsere Gesellschaft leisten.
3: Genau da beginnt der Spagat dieser Meile. Katastrophenhilfe auf der einen, Volksfest auf der anderen Seite. Wie bringt man beides zusammen, ohne den Ernst zur Schau zu machen? Der Stadtfestorganisator Frank Schröder setzt dabei auf Nähe statt Hochglanz.
2: Wir haben auf der Blaulichtmeile alle Blaulichtkräfte, die sich dort darstellen, Vorführungen machen, ihre Fahrzeuge, ihren Fahrzeugpark mitbringen, wo man Einblicke haben kann, was machen die Blaulichtkräfte, was ist denn ihre tägliche Arbeit und sich vielleicht auch dafür interessiert, bei so einer Blaulichtkraft selbst einzusteigen, ehrenamtlich oder eben vielleicht auch hauptberuflich. Dazu dienen die Blaulichtkräfte oder die Blaulichtmeile, damit jeder einen Einblick bekommt, was es für Hilfsdienste eben halt gibt.
3: Viel Technik, viel Blaulicht. Fast könnte man vergessen, worum es hier eigentlich geht. Denn spannend wird es nicht, wenn alles glänzt, sondern wenn jemand tatsächlich einsteigen muss. Was leisten Einsatzkräfte eigentlich, wenn aus Alltag plötzlich ernstvoll wird?
4: Ja, sie zeigen vor allen Dingen an vielen Stellen, dass es wichtig ist, dass man Verantwortung für die Gesellschaft übernimmt, sei es im Ehrenamt oder im Hauptamt. Dass es wichtig ist, dass es Männer und Frauen gibt, die eben nicht zuerst fragen, was sie von der Gesellschaft bekommen, sondern die selber einen Beitrag leisten. Und die eben immer dann, wenn Menschen in Not sind oder wenn die gesamte Gesellschaft in Not ist, wenn Gefahr besteht, einfach einspringen. Und da eben oft, und ich finde, das ist ganz, ganz wichtig, auch vor Gefahren für das eigene Wohl, für das eigene Leben oder die eigene Gesundheit nicht zurückschrecken, um anderen zu helfen. Und das kann hier auf der Blaulichtmeile nochmal toll demonstriert werden.
3: Schreckt so viel Ernst auf einem Stadtfest nicht eher ab? Wenn Kinder selbst ausprobieren, anfassen und entdecken dürfen, sieht die Sache plötzlich ganz anders aus. Vielleicht beginnt Interesse eben genau dort, wo es zunächst nur nach Spaß aussieht.
2: Das sind alles attraktive Sachen. Wir haben auch viele Sachen für die Kinder. Also man kann Kinderkommissar sein, man kann an Wissenstests mitmachen, kann man sich auf ein Polizeimotorrad setzen. Also ich glaube, man kann hier tagesfüllend auf der Blaulichtmeile alleine mit dem Kind unterwegs sein. Und das ist ja nur eine der wenigen Aktionen, die wir auf dem Stadtfest haben. Wir haben ja über 1000 Künstler, wir haben 15 Bühnen, wir haben 11 Locations und eine davon ist, wie gesagt, die Blaulichtmeile.
3: Und vielleicht entsteht genau dort erstes Interesse an einem späteren Engagement. Wer Feuerwehr, Polizei und Hilfsdienste früh kennenlernt, bekommt einen anderen Blick auf ihre Arbeit.
4: Zum einen geht es natürlich darum, deutlich zu machen, dass man auch selbst mittun kann. Sei es in der Polizei, sei es in der Bundeswehr oder eben auch in den unterschiedlichen Helferorganisationen, weil es wird immer Nachwuchs gebraucht.
3: Aus Neugier kann schnell echtes Interesse werden. Genau darauf setzt die Blaulichtmeile. Dieses Jahr allerdings an einem neuen Standort.
2: Also die Blaulichtmeile ist in diesem Jahr ja an einem neuen Standort. Wir sind zwischen Sächsischen Landtag und Augustusbrücke. Das ist erstmalig neu, wird auch in den nächsten Jahren so sein, aufgrund der Baumaßnahmen, die wir am Sächsischen Landtag haben. Aber ich glaube, sie ist noch näher an das Stadtfestgelände herangerückt. Insofern ist sie auch größer damit geworden. Wir haben mehr Aussteller.
3: Am Ende bleibt damit weit mehr als eine weitere Station im Stadtfestprogramm. Zwischen Neugier, Respekt und echtem Einblick zeigt die Blaulichtmeile, was sonst meist erst sichtbar wird, wenn irgendwo bereits die Sirenen laufen.

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0: 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Bei hochsommerlichen Temperaturen ist Dresden am Freitag ins 28. Stadtfest gestartet. Oberbürgermeister Dirk Hilbert eröffnete das Canaletto auf dem Neumarkt. Auch am Samstag erwartet die Besucher in der Innenstadt wieder ein volles Programm. Auf dem Theaterplatz stehen unter anderem Iggy Kelly, Gestört aber geil, und später der Dresdner DJ SK83 auf der Bühne. Am Goldenen Reiter präsentieren sich Nachwuchskünstler, während das Boulevardtheater auf dem Neumarkt mehrere Stücke zeigt. Kulinarisch wird es am Postplatz. Dort lädt Spitzenkoch Gerd Kastenmeier ab 12.30 Uhr zum Showkochen ein, gefolgt von weiteren Showacts. Weniger Autos, dafür mehr Platz zum Flanieren. Die Chemnitzer Grünen wollen prüfen lassen, ob Straßen im Sommer zeitweise für den Verkehr gesperrt werden können. Für 6 bis 8 Wochen könnten dort etwa Bänke, Pflanzen, Spielgeräte oder zusätzliche Außensitzplätze entstehen. Die Stadtverwaltung hält solche Sommerstraßen grundsätzlich für möglich, sieht aktuell aber große Hürden. Jede Straße müsste einzeln geplant werden, etwa wegen Rettungswegen, Lieferverkehr und Parkplätzen. Zudem fehlen nach Angaben der Stadt Personal und Geld. Anfang September entscheidet nun der Stadtrat, ob mögliche Standorte überhaupt geprüft werden sollen. Am Störmthaler See bei Leipzig feiern an diesem Wochenende rund 28.000 Menschen beim Highfield Festival. Auf den Bühnen stehen unter anderem Kraftklub, die Beatsteaks, Materia und Feine Sahne Fischfilet. Für das Festival ist es allerdings vorerst der letzte Tanz. 2027 soll das Highfield eine kreative Pause einlegen. Grund sind stark gestiegene Kosten. Nach Angaben des Veranstalters liegen die Ausgaben für Personal, Material, Künstlergagen und Energie inzwischen rund 45% über dem Niveau vor der Corona-Pandemie. Die Pause soll genutzt werden, um ein neues Konzept für die Zukunft des Festivals zu entwickeln.

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2: Die Menschen pendeln gerne mit dem Rad und pendeln auch gerne mit hochwertigen E-Bikes und die möchte man ja dann auch sicher abstellen können.
3: Am Haltepunkt Dresden-Dobritz soll der Umstieg zwischen Fahrrad und öffentlichem Nahverkehr attraktiver werden. Thomas Kralinski vom Bundesumweltministerium hat in Dresden den Förderbescheid für das Bike-and-Ride-Projekt übergeben. Was sich damit am Haltepunkt Dobritz konkret verändern soll, erklärt Dresdens zweite Bürgermeisterin Eva Jenigen.
2: Hier ist ein Verkehrsknoten, man kann in die S-Bahn steigen, bis nach Pirna oder bis nach Meißen oder eben auch in die Innenstadt. Es gibt viele Straßenbahn- und Buslinien in die Stadt, in die Umgebung. Man kann leicht hierher kommen, abstellen und dann weiterfahren. Und damit fördern wir gesunde Mobilität und vor allem klima- und umweltverträgliche Mobilität.
3: Die Planungen für Dobritz sind inzwischen weit vorangeschritten. Entscheidend ist nun, wann aus dem Vorhaben tatsächlich Realität wird.
2: Wir haben den Förderbescheid jetzt bekommen und die Radabstellanlagen sollen Anfang des nächsten Jahres hier realisiert werden. Also man wird es schnell sehen können.
3: Doch der Haltepunkt braucht mehr als neue Fahrradständer. Auch das Umfeld wirkt an einigen Stellen sichtbar in die Jahre gekommen.
2: Jetzt geht es erstmal darum, das überhaupt nutzbar zu machen, intakt zu halten, das Umsteigen zu ermöglichen. Weiteres kann dann folgen. Aber in der Haushaltnot, in der auch Dresden zurzeit ist, müssen wir da natürlich harte Prioritäten setzen.
3: Bei solchen Projekten ist die Stadt deshalb auf Unterstützung angewiesen. Erst durch mehrere Geldgeber wird die Umsetzung für Dresden finanzierbar.
2: Das Projekt hier kostet 125.000 Euro. 70% davon fördert der Bund über diese gute Klimaschutzrichtlinie. 15% fördert der Verkehrsverbund Oberelbe und 15% bezahlt die Stadt.
3: Der Haltepunkt Dobritz ist dabei nur ein Teil der Dresdner Pläne. Auch an anderen Bahnhöfen soll das Zusammenspiel von Fahrrad und öffentlichem Verkehr verbessert werden.
2: Also es gibt etliche Bahnhöfe, die schon Radabstellplätze haben. Wir haben jetzt noch einen Förderbescheid für den Bahnhof in Kossebaude bekommen, also an der anderen Ecke der Stadt. Für vielen Ausflugsverkehr relevant, denke ich. Wir streben natürlich an, zusammen mit der Bahn und dem VVO, überall so viel Angebot zu machen, wie angenommen wird. Und die Nachfrage ist groß, weil die Menschen pendeln gerne mit dem Rad zum öffentlichen Verkehr. Und sie pendeln auch gerne mit hochwertigen E-Bikes und die möchte man ja dann auch sicher abstellen können.
3: Damit soll der Weg vom Fahrrad in Bus und Bahn Schritt für Schritt einfacher werden. Vor allem für Pendler, die ihr Rad regelmäßig am Bahnhof zurücklassen.

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1: Oberbürgermeister rastet im Hotel aus, Polizeieinsatz in Leipzig. Für den Freiberger Oberbürgermeister Philipp Reisler könnte ein Vorfall in Leipzig Folgen haben. Der 40-Jährige ist erst seit wenigen Wochen offiziell im Amt. Am vergangenen Donnerstag musste die Polizei am frühen Nachmittag zu einem Hotel in der Leipziger Nikolaistraße ausrücken. Nach Polizeiangaben hatte ein 40-jähriger Mann Gegenstände aus einem Hotelzimmer durch das Fenster geworfen und Teile der Einrichtung beschädigt. Bei dem Mann handelte es sich demnach um Philipp Preisler. Bei der anschließenden Sicherung soll der Oberbürgermeister Widerstand geleistet haben. Dabei wurden zwei Polizeibeamte leicht verletzt. Preisler wurde anschließend zur medizinischen Behandlung in ein Krankenhaus gebracht. Die Polizei ermittelt wegen des Verdachts der Sachbeschädigung und des Widerstands gegen Vollstreckungsbeamte. Ob Alkohol oder andere Substanzen eine Rolle spielten, ist bislang nicht bekannt. Die Landkreisverwaltung Mittelsachsen zeigte sich betroffen und äußerte sich wie folgt gegenüber Sachsenfernsehen.
2: Grundsätzlich gilt es, die weiteren Ermittlungen abzuwarten. Die bisher bekannten Schilderungen nehmen wir als Landkreisverwaltung sehr ernst und machen uns betroffen. Dennoch stehen wir der betroffenen Person in dieser schwierigen Situation menschlich zur Seite und bieten unsere Unterstützung an, ohne die vorgeworfenen Handlungen zu billigen. Wir stehen mit der Stadt in dieser Situation in Kontakt und bieten ihr Unterstützung an. In der kommenden Woche wird es auch ein gemeinsames Gespräch zwischen der Stadtverwaltung und dem Landratsamt geben.
1: Auch die Freien Wähler Freiberg reagierten überrascht und betroffen. Wie es für Preisler nun weitergeht, ist offen. Die Ermittlungen laufen.

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2: Also das war ein ganz prima Gefühl. Ich bin schon mehrfach auch mit anderen autonomen und automatisierten Fahrzeugen mitgefahren. Und es war heute wieder so, dass ich gedacht habe, damit würdest du auf jeden Fall fahren. Es ist einfach ein sicheres Gefühl.
3: Erklärt Infrastrukturministerin Regina Kraushaar. Und das, obwohl hier niemand am Steuer dieses Fahrzeuges sitzt. Dieses Shuttle fährt autonom. 6 Menschen finden darin Platz. Sensoren erfassen die Umgebung. Ein Computer entscheidet, wohin gefahren, gebremst oder ausgewichen wird. Noch ist das Zukunftsmusik, zumindest im Regelbetrieb. Doch wenn es nach Sachsens Infrastrukturministerin Regina Kraushaar geht, soll sich das ändern. Bis 2030 sollen autonome Fahrzeuge Teil des öffentlichen Nahverkehrs im Freistaat werden. Dabei hat die CDU-Politikerin vor allem die Regionen im Blick, in denen Bus und Bahn heute nicht jede Mobilitätslücke schließen können. Für Kraushaar liegt genau dort eine der großen Chancen der Technik.
2: Das autonome Fahren hat wahnsinnig viele Potenziale. Es sind vor allen Dingen für mich als Verkehrsministerin die Möglichkeit, dass Mobilität für Menschen in der Stadt, aber vor allen Dingen auch im ländlichen Raum unabhängig davon wird, ob man noch fahren kann, ob man fahren will, ob man fahren muss. Also es gibt ja ganz viele Menschen, die gerade im ländlichen Raum auch älter sind, die dann gerne auf einen Fahrdienst zurückgreifen möchten, aber im Grunde genommen die klassischen ÖPNV-Linien, die Buslinien oder die Zuglinien zu selten fahren oder eben für sie auch zu schwierig erreichbar sind.
3: Ein Shuttle auf Abruf statt einer Buslinie, die nur wenige Male am Tag fährt. So könnten künftig vor allem ältere Menschen oder Menschen ohne eigenem Auto flexibler unterwegs sein. Doch damit ein Fahrzeug ohne Fahrer sicher durch den Verkehr kommt, muss es seine Umgebung ständig beobachten und innerhalb kürzester Zeit reagieren. Wie das funktioniert, erklärt Bert Auerbach von FD-Tech. Das Chemnitzer Unternehmen entwickelt Technologien für automatisiertes und autonomes Fahren. Entscheidend sind zunächst die Sensoren am Fahrzeug.
4: Das Shuttle erkennt seine Umgebung über die Sensorik, die im Shuttle eingebaut ist. Dann erfolgt eine Berechnung, welcher Fahrweg in dem nahen Umfeld möglich ist, das heißt, wo keine Hindernisse stehen. Dann wird der Fahrweg geplant und entsprechend ja, das Fahrzeug fährt dort entlang, bis, wie wir es vor uns gesehen haben, ein Hindernis kommt und dann stoppt das Fahrzeug. Das ist der sichere Zustand.
3: Was einfach klingt, ist technisch hochkomplex. Fußgänger, Radfahrer, andere Autos, Baustellen oder schlechtes Wetter. Das Fahrzeug muss Situationen erkennen und richtig bewerten, die ein Mensch im Straßenverkehr oft intuitiv erfasst. Künstliche Intelligenz hilft dabei. Komplett ihr überlassen will Auerbach das Fahren, derzeit aber noch nicht.
4: Allerdings alles auf künstliche Intelligenz basieren zu lassen und zu fahren, das ist heute noch ein zu großes Risiko. Komplett über eine KI das Fahrzeug sich bewegen zu lassen. Es braucht dahingehend eine Absicherung und eine Sicherheit, dass die künstliche Intelligenz mal eben nicht ausschert oder wie in anderen Anwendungen halluziniert, sondern eben immer genau das tut, wo der Fahrweg ist, in einem sicheren Umfeld sicher von A nach B zu fahren.
3: Bis zum flächendeckenden Einsatz ist also noch Entwicklungsarbeit nötig. Und genau dabei will Chemnitz eine wichtige Rolle spielen. Für Infrastrukturministerin Kraushaar ein absoluter Standortvorteil.
2: Ich bin sehr begeistert, was sich hier in Chemnitz zusammengetan hat, um sozusagen autonome Mobilität voranzubringen. Das ist wirklich ganz wunderbar. Die Kolleginnen und Kollegen haben mir dargelegt, welchen jeweiligen Fokus sie haben. Und das sind eben unterschiedliche Dinge. Da ist einmal Software, da ist das Engineering, da ist die Hardware, da sind die Forschung und Entwicklung. Das wird sich hier in Chemnitz gut aufgeteilt. Man kooperiert miteinander.
3: Im Frühjahr haben Partner aus Wirtschaft, Wissenschaft, Kommunen, Ministerien und Branchenverbänden eine gemeinsame Absichtserklärung unterzeichnet. Das Ziel, autonome Fahrzeuge raus aus einzelnen Pilotprojekten und hinein in den regulären Nahverkehr. Der klassische ÖPNV soll dabei bleiben. Straßenbahnen, Züge und Busse sollen durch flexible autonome Angebote ergänzt werden. Wie das einmal aussehen könnte, hat Kraushaar nach ihrer Testfahrt schon ziemlich genau vor Augen. Sogar für einen ganz alltäglichen Abend in Chemnitz.
2: Und ich kann mir das wirklich super gut vorstellen, wenn man vielleicht in Chemnitz ins Theater geht und abends aber noch raus in Richtung Gelenau oder noch weiter ins Erzgebirge möchte, dass man dann mit so einem Fahrzeug schnell, unkompliziert von A nach B kommt und sicher von A nach B kommt.
3: Bis dahin muss die Technik allerdings noch beweisen, dass sie auch mit dem ganz normalen Verkehrschaos zuverlässig zurechtkommt. 2030 soll sie in Sachsen soweit sein, dann könnte aus einer Testfahrt wie hier ein ganz normaler Heimweg werden.

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8: Bei hochsommerlichen Temperaturen ist Dresden am Freitag ins 28. Stadtfest gestartet. Oberbürgermeister Dirk Hilbert eröffnete das Canaletto auf dem Neumarkt. Auch am Samstag erwartet die Besucher in der Innenstadt wieder ein volles Programm. Auf dem Theaterplatz stehen unter anderem Iggy Kelly, Gestört aber geil, und später der Dresdner DJ SK83 auf der Bühne. Am Goldenen Reiter präsentieren sich Nachwuchskünstler, während das Boulevardtheater auf dem Neumarkt mehrere Stücke zeigt. Kulinarisch wird es am Postplatz. Dort lädt Spitzenkoch Gerd Kastenmeier ab 12.30 Uhr zum Showkochen ein, gefolgt von weiteren Showacts. Weniger Autos, dafür mehr Platz zum Flanieren. Die Chemnitzer Grünen wollen prüfen lassen, ob Straßen im Sommer zeitweise für den Verkehr gesperrt werden können. Für 6 bis 8 Wochen könnten dort etwa Bänke, Pflanzen, Spielgeräte oder zusätzliche Außensitzplätze entstehen. Die Stadtverwaltung hält solche Sommerstraßen grundsätzlich für möglich, sieht aktuell aber große Hürden. Jede Straße müsste einzeln geplant werden, etwa wegen Rettungswegen, Lieferverkehr und Parkplätzen. Zudem fehlen nach Angaben der Stadt Personal und Geld. Anfang September entscheidet nun der Stadtrat, ob mögliche Standorte überhaupt geprüft werden sollen. Am Störmthaler See bei Leipzig feiern an diesem Wochenende rund 28.000 Menschen beim Highfield Festival. Auf den Bühnen stehen unter anderem Kraftklub, die Beatsteaks, Materia und Feine Sahne Fischfilet. Für das Festival ist es allerdings vorerst der letzte Tanz. 2027 soll das Highfield eine kreative Pause einlegen. Grund sind stark gestiegene Kosten. Nach Angaben des Veranstalters liegen die Ausgaben für Personal, Material, Künstlergagen und Energie inzwischen rund 45% über dem Niveau vor der Corona-Pandemie. Die Pause soll genutzt werden, um ein neues Konzept für die Zukunft des Festivals zu entwickeln.

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1: Gegen den AfD-Bundestagsabgeordneten Maximilian Krah ist ein Haftbefehl erlassen worden. Das hat das Amtsgericht Chemnitz bestätigt. Hintergrund ist keine strafrechtliche Verurteilung. Es gehe um offene Forderungen aus einem früheren Rechtsstreit. Krah habe sich mit dem Satiriker und TV-Moderator Jan Böhmermann angelegt. Der hatte in einem Podcast behauptet, Krah habe auf dem Münchner Oktoberfest 200 Flaschen Champagner für ein ganzes Festzelt bestellt. Krah wollte Böhmermann diese Aussage gerichtlich verbieten lassen, scheiterte damit aber vor dem Landgericht Düsseldorf. Hintergrund des Haftbefehls seien laut Spiegel offene Forderungen aus den Prozesskosten. Weil Krahs Wahlkreis in Chemnitz liegt, ist das dortige Amtsgericht zuständig. Ob der Haftbefehl tatsächlich vollstreckt wird, ist noch offen. Als Bundestagsabgeordneter genießt Krah parlamentarische Immunität. Das Amtsgericht prüft derzeit, ob deren Aufhebung beantragt werden soll. Krah selbst teilte mit, er habe die Kosten aus dem Rechtsstreit bereits im Januar bezahlt. Offenbar gehe es lediglich um einen zusätzlichen Kleinbetrag. Er habe seinen Anwalt um Klärung gebeten und wolle die offene Forderung nun bezahlen. Eine mögliche Rückforderung behalte er sich aber vor.

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1: Wir haben noch keinen richtigen gut erschlossenen Strand hier am Stürmtaler See. Soll auch komplett hergerichtet werden mit einer Strandpromenade und auch Sanitäranlagen.
2: Am Stürmtaler See soll sich in den kommenden Jahren einiges verändern, vor allem am Südufer. Neue Straßen und Anschlüsse sind geplant, dazu ein Erholungsstrand, eine 325 Meter lange Promenade und ein barrierefreier Panoramaweg. Auch für Boote soll es eine Slipanlage geben. Kostenpunkt für die beiden Projekte? Rund 12,36 Millionen Euro. 10,75 Millionen davon kommen über Fördermittel von Bund und Freistaat. Die Gemeinde und vor allem Großpösners Bürgermeister Daniel Strobel verbinden damit vor allem wirtschaftliche Hoffnungen.
1: Also wir in Großpösner sehen in der touristischen Entwicklung tatsächlich ein riesengroßes Potenzial, auch als Wirtschaftsfaktor in den kommenden Jahren. Und da haben wir in den letzten Jahren schon ziemlich viele Erfolge gehabt, ne?
2: Nach Angaben des Bürgermeisters kommt Großpösner inzwischen auf rund 80.000 Übernachtungen im Jahr. Innerhalb von 10 Jahren habe sich die Zahl verdoppelt. Damit dieser Trend weitergeht, soll nun die östliche Grunauer Bucht stärker erschlossen werden. Auf rund 20,6 Hektar ist ein touristisches Gewerbegebiet geplant. Mehr Angebote bedeuten allerdings auch mehr Besucherinnen und Besucher. Deshalb sollen insgesamt 285 kostenpflichtige Pkw-Stellplätze entstehen, 90 auf einem Hauptparkplatz und weitere 195 auf einer Überlauffläche. Auch Abstellplätze für Fahrräder sind vorgesehen. Doch wie begründet Sachsens Wirtschaftsminister Dirk Panther die Millionenförderung südlich von Leipzig?
3: Das ist sehr, sehr wichtig, weil wir müssen den Wassertourismus hier erweitern. Wir müssen versuchen voranzukommen. Wir sehen das ja, wie gut sich Regionen entwickeln können, wenn man investiert. Und das brauchen wir auch hier im Südraum, auch am Stürmtaler See.
2: Dabei steckt hinter dem Projekt noch eine zweite Geschichte. Wo heute gebadet, gesegelt und Urlaub gemacht wird, wurde jahrzehntelang Braunkohle abgebaut. Das Leipziger Neuseenland ist aus dieser Bergbaufolgelandschaft entstanden. Für Panther ist die weitere Entwicklung deshalb nicht nur eine wirtschaftliche Frage.
3: Wir haben Gebiete abgebaggert, hier auch den Stürmtaler See, haben den jetzt renaturiert. Da wird es noch viele, viele Jahre auch immer noch Arbeit geben. Jetzt müssen wir aber auch schauen, dass wir es versuchen zu erschließen. Das sind wir auch den Menschen in der Region, die so viel geopfert haben, auch wirklich schuldig.
2: Bis die Besucherinnen und Besucher die neuen Angebote tatsächlich nutzen können, dauert es allerdings noch. Die Erschließung des touristischen Gewerbegebietes soll bis Ende 2028 abgeschlossen sein. Für die neuen Parkplätze ist die Fertigstellung spätestens bis Ende 2029 vorgesehen. Aus einer ehemaligen Tagebaulandschaft ist längst ein Freizeitgebiet geworden. Mit der Millioneninvestition soll am Stürmtaler See nun der nächste Schritt folgen.

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1: Dort gibt es zum Beispiel Ausstellungsmöglichkeiten, dass man mal einen Aufprall-Simulator testet oder einen Überschlag-Simulator, mal einen Führerscheintest macht oder auch mal mit einer Brille, die man aufsetzen kann, mal das Gefühl bekommt, wie man reagieren würde, wenn man unter Drogen steht oder unter Alkohol.
2: Was hier noch ziemlich harmlos wirkt, kann außerhalb der Blaulichtmeile auf dem Stadtfest schnell bitterer Ernst werden. Landtagspräsident Alexander Dürks erinnert daran, wie plötzlich aus Alltag ein Einsatz werden kann.
3: Durch die zunehmende Anzahl von Großschadensereignissen, Hochwasser, Bränden. Wir haben jetzt die fürchterlichen Unwetter am Amselgrund in der Sächsischen Schweiz gesehen. Da wird, glaube ich, auch deutlich, wie wichtig es ist, dass wir diese Helfer- und Hilfsorganisationen haben. Und deswegen ist es ein ganz tolles Zeichen des Respekts, dass im Rahmen des Stadtfestes auch Platz für diese ja am Ende ernsten Themen ist, nämlich dass auf der Blaulichtmeile gezeigt wird, was Menschen für unsere Gesellschaft leisten.
2: Genau da beginnt der Spagat dieser Meile. Katastrophenhilfe auf der einen, Volksfest auf der anderen Seite. Wie bringt man beides zusammen, ohne den Ernst zur Schau zu machen? Der Stadtfestorganisator Frank Schröder setzt dabei auf Nähe statt Hochglanz.
1: Wir haben auf der Blaulichtmeile alle Blaulichtkräfte, die sich dort darstellen, Vorführungen machen, ihre Fahrzeuge, ihren Fahrzeugpark mitbringen, wo man Einblicke haben kann, was machen die Blaulichtkräfte, was ist denn ihre tägliche Arbeit und sich vielleicht auch dafür interessiert, bei so einer Blaulichtkraft selbst einzusteigen, ehrenamtlich oder eben vielleicht auch hauptberuflich. Dazu dienen die Blaulichtkräfte oder die Blaulichtmeile, damit jeder einen Einblick bekommt, was es für Hilfsdienste eben halt gibt.
2: Viel Technik, viel Blaulicht. Fast könnte man vergessen, worum es hier eigentlich geht. Denn spannend wird es nicht, wenn alles glänzt, sondern wenn jemand tatsächlich einsteigen muss. Was leisten Einsatzkräfte eigentlich, wenn aus Alltag plötzlich ernstvoll wird?
3: Ja, sie zeigen vor allen Dingen an vielen Stellen, dass es wichtig ist, dass man Verantwortung für die Gesellschaft übernimmt, sei es im Ehrenamt oder im Hauptamt. Dass es wichtig ist, dass es Männer und Frauen gibt, die eben nicht zuerst fragen, was sie von der Gesellschaft bekommen, sondern die selber einen Beitrag leisten und die eben immer dann, wenn Menschen in Not sind oder wenn die gesamte Gesellschaft in Not ist, wenn Gefahr besteht, einfach einspringen. Und da eben oft, und ich finde, das ist ganz, ganz wichtig, auch vor Gefahren für das eigene Wohl, für das eigene Leben oder die eigene Gesundheit nicht zurückschrecken, um anderen zu helfen. Und das kann hier auf der Blaulichtmeile nochmal toll demonstriert werden.
2: Schreckt so viel Ernst auf einem Stadtfest nicht eher ab? Wenn Kinder selbst ausprobieren, anfassen und entdecken dürfen, sieht die Sache plötzlich ganz anders aus. Vielleicht beginnt Interesse eben genau dort, wo es zunächst nur nach Spaß aussieht.
1: Das sind alles attraktive Sachen. Wir haben auch viele Sachen für die Kinder. Also man kann Kinderkommissar sein, man kann an Wissenstests mitmachen, kann mal sich auf ein Polizeimotorrad setzen. Also ich glaube, man kann hier tagesfüllend auf der Blaulichtmeile alleine mit dem Kind unterwegs sein. Und das ist ja nur eine der wenigen Aktionen, die wir auf dem Stadtfest haben. Wir haben ja über 1000 Künstler, wir haben 15 Bühnen, wir haben 11 Locations und eine davon ist, wie gesagt, die Blaulichtmeile.
2: Und vielleicht entsteht genau dort erstes Interesse an einem späteren Engagement. Wer Feuerwehr, Polizei und Hilfsdienste früh kennenlernt, bekommt einen anderen Blick auf ihre Arbeit.
3: Zum einen geht es natürlich darum, deutlich zu machen, dass man auch selbst mittun kann. Sei es in der Polizei, sei es in der Bundeswehr oder eben auch in den unterschiedlichen Helferorganisationen, weil es wird immer Nachwuchs gebraucht.
2: Aus Neugier kann schnell echtes Interesse werden. Genau darauf setzt die Blaulichtmeile. Dieses Jahr allerdings an einem neuen Standort.
1: Also die Blaulichtmeile ist in diesem Jahr ja an einem neuen Standort. Wir sind zwischen Sächsischen Landtag und Augustusbrücke. Das ist erstmalig neu, wird auch in den nächsten Jahren so sein, aufgrund der Baumaßnahmen, die wir am Sächsischen Landtag haben. Aber ich glaube, sie ist noch näher an das Stadtfestgelände herangerückt. Insofern ist sie auch größer damit geworden. Wir haben mehr Aussteller.
2: Am Ende bleibt damit weit mehr als eine weitere Station im Stadtfestprogramm. Zwischen Neugier, Respekt und echtem Einblick zeigt die Blaulichtmeile, was sonst meist erst sichtbar wird, wenn irgendwo bereits die Sirenen laufen.

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0: 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Bei hochsommerlichen Temperaturen ist Dresden am Freitag ins 28. Stadtfest gestartet. Oberbürgermeister Dirk Hilbert eröffnete das Canaletto auf dem Neumarkt. Auch am Samstag erwartet die Besucher in der Innenstadt wieder ein volles Programm. Auf dem Theaterplatz stehen unter anderem Iggy Kelly, Gestört aber geil, und später der Dresdner DJ Eskay 83 auf der Bühne. Am Goldenen Reiter präsentieren sich Nachwuchskünstler, während das Boulevardtheater auf dem Neumarkt mehrere Stücke zeigt. Kulinarisch wird es am Postplatz. Dort lädt Spitzenkoch Gerd Kastenmeier ab 12.30 Uhr zum Showkochen ein, gefolgt von weiteren Showacts. Weniger Autos, dafür mehr Platz zum Flanieren. Die Chemnitzer Grünen wollen prüfen lassen, ob Straßen im Sommer zeitweise für den Verkehr gesperrt werden können. Für 6 bis 8 Wochen könnten dort etwa Bänke, Pflanzen, Spielgeräte oder zusätzliche Außensitzplätze entstehen. Die Stadtverwaltung hält solche Sommerstraßen grundsätzlich für möglich, sieht aktuell aber große Hürden. Jede Straße müsste einzeln geplant werden, etwa wegen Rettungswegen, Lieferverkehr und Parkplätzen. Zudem fehlen nach Angaben der Stadt Personal und Geld. Anfang September entscheidet nun der Stadtrat, ob mögliche Standorte überhaupt geprüft werden sollen. Am Störmthaler See bei Leipzig feiern an diesem Wochenende rund 28.000 Menschen beim Highfield Festival. Auf den Bühnen stehen unter anderem Kraftklub, die Beatsteaks, Materia und Feine Sahne Fischfilet. Für das Festival ist es allerdings vorerst der letzte Tanz. 2027 soll das Highfield eine kreative Pause einlegen. Grund sind stark gestiegene Kosten. Nach Angaben des Veranstalters liegen die Ausgaben für Personal, Material, Künstlergagen und Energie inzwischen rund 45% über dem Niveau vor der Corona-Pandemie. Die Pause soll genutzt werden, um ein neues Konzept für die Zukunft des Festivals zu entwickeln.

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1: Die Menschen pendeln gerne mit dem Rad und pendeln auch gerne mit hochwertigen E-Bikes und die möchte man ja dann auch sicher abstellen können.
2: Am Haltepunkt Dresden-Dobritz soll der Umstieg zwischen Fahrrad und öffentlichem Nahverkehr attraktiver werden. Thomas Kralinski vom Bundesumweltministerium hat in Dresden den Förderbescheid für das Bike-and-Ride-Projekt übergeben. Was sich damit am Haltepunkt Dobritz konkret verändern soll, erklärt Dresdens zweite Bürgermeisterin Eva Jenigen.
1: Hier ist ein Verkehrsknoten, man kann in die S-Bahn steigen, bis nach Pirna oder bis nach Meißen oder eben auch in die Innenstadt. Es gibt viele Straßenbahn- und Buslinien in die Stadt, in die Umgebung. Man kann leicht hierher kommen, abstellen und dann weiterfahren. Und damit fördern wir gesunde Mobilität und vor allem klima- und umweltverträgliche Mobilität.
2: Die Planungen für Dobritz sind inzwischen weit vorangeschritten. Entscheidend ist nun, wann aus dem Vorhaben tatsächlich Realität wird.
1: Wir haben den Förderbescheid jetzt bekommen und die Radabstellanlagen sollen Anfang des nächsten Jahres hier realisiert werden. Also man wird es schnell sehen können.
2: Doch der Haltepunkt braucht mehr als neue Fahrradständer. Auch das Umfeld wirkt an einigen Stellen sichtbar in die Jagd gekommen.
1: Jetzt geht es erstmal darum, das überhaupt nutzbar zu machen, intakt zu halten, das Umsteigen zu ermöglichen. Weiteres kann dann folgen. Aber in der Haushaltnot, in der auch Dresden zurzeit ist, müssen wir da natürlich harte Prioritäten setzen.
2: Bei solchen Projekten ist die Stadt deshalb auf Unterstützung angewiesen. Erst durch mehrere Geldgeber wird die Umsetzung für Dresden finanzierbar.
1: Das Projekt hier kostet 125.000 Euro. 70% davon fördert der Bund über diese gute Klimaschutzrichtlinie. 15% fördert der Verkehrsverbund Oberelbe und 15% bezahlt die Stadt.
2: Der Haltepunkt Dobritz ist dabei nur ein Teil der Dresdner Pläne. Auch an anderen Bahnhöfen soll das Zusammenspiel von Fahrrad und öffentlichem Verkehr verbessert werden.
1: Also es gibt etliche Bahnhöfe, die schon Radabstellplätze haben. Wir haben jetzt noch einen Förderbescheid für den Bahnhof in Kossebaude bekommen, also an der anderen Ecke der Stadt. Für vielen Ausflugsverkehr relevant, denke ich. Wir streben natürlich an, zusammen mit der Bahn und dem VVO überall so viel Angebot zu machen, wie angenommen wird. Und die Nachfrage ist groß, weil die Menschen pendeln gerne mit dem Rad zum öffentlichen Verkehr. Und sie pendeln auch gerne mit hochwertigen E-Bikes und die möchte man ja dann auch sicher abstellen können.
2: Damit soll der Weg vom Fahrrad in Bus und Bahn Schritt für Schritt einfacher werden. Vor allem für Pendler, die ihr Rad regelmäßig am Bahnhof zurücklassen.

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2: Oberbürgermeister rastet im Hotel aus, Polizeieinsatz in Leipzig. Für den Freiberger Oberbürgermeister Philipp Preisler könnte ein Vorfall in Leipzig Folgen haben. Der 40-Jährige ist erst seit wenigen Wochen offiziell im Amt. Am vergangenen Donnerstag musste die Polizei am frühen Nachmittag zu einem Hotel in der Leipziger Nikolaistraße ausrücken. Nach Polizeiangaben hatte ein 40-jähriger Mann Gegenstände aus einem Hotelzimmer durch das Fenster geworfen und Teile der Einrichtung beschädigt. Bei dem Mann handelte es sich demnach um Philipp Preisler. Bei der anschließenden Sicherung soll der Oberbürgermeister Widerstand geleistet haben. Dabei wurden zwei Polizeibeamte leicht verletzt. Preisler wurde anschließend zur medizinischen Behandlung in ein Krankenhaus gebracht. Die Polizei ermittelt wegen des Verdachts der Sachbeschädigung und des Widerstands gegen Vollstreckungsbeamte. Ob Alkohol oder andere Substanzen eine Rolle spielten, ist bislang nicht bekannt. Die Landkreisverwaltung Mittelsachsen zeigte sich betroffen und äußerte sich wie folgt gegenüber Sachsenfernsehen.
3: Grundsätzlich gilt es, die weiteren Ermittlungen abzuwarten. Die bisher bekannten Schilderungen nehmen wir als Landkreisverwaltung sehr ernst und machen uns betroffen. Dennoch stehen wir der betroffenen Person in dieser schwierigen Situation menschlich zur Seite und bieten unsere Unterstützung an, ohne die vorgeworfenen Handlungen zu billigen. Wir stehen mit der Stadt in dieser Situation in Kontakt und bieten ihr Unterstützung an. In der kommenden Woche wird es auch ein gemeinsames Gespräch zwischen der Stadtverwaltung und dem Landratsamt geben.
2: Auch die Freien Wähler Freiberg reagierten überrascht und betroffen. Wie es für Preisler nun weitergeht, ist offen. Die Ermittlungen laufen.

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1: Also das war ein ganz prima Gefühl. Ich bin schon mehrfach auch mit anderen autonomen und automatisierten Fahrzeugen mitgefahren. Und es war heute wieder so, dass ich gedacht habe, damit würdest du auf jeden Fall fahren. Es ist einfach ein sicheres Gefühl.
2: Erklärt Infrastrukturministerin Regina Kraushaar. Und das, obwohl hier niemand am Steuer dieses Fahrzeuges sitzt. Dieses Shuttle fährt autonom. 6 Menschen finden darin Platz. Sensoren erfassen die Umgebung. Ein Computer entscheidet, wohin Gefahren gibt. Bremst oder ausgewichen wird. Noch ist das Zukunftsmusik, zumindest im Regelbetrieb. Doch wenn es nach Sachsens Infrastrukturministerin Regina Kraushaar geht, soll sich das ändern. Bis 2030 sollen autonome Fahrzeuge Teil des öffentlichen Nahverkehrs im Freistaat werden. Dabei hat die CDU-Politikerin vor allem die Regionen im Blick, in denen Bus und Bahn heute nicht jede Mobilitätslücke schließen können. Für Kraushaar liegt genau dort eine der großen Chancen der Technik.
1: Das autonome Fahren hat wahnsinnig viele Potenziale. Es sind vor allen Dingen für mich als Verkehrsministerin die Möglichkeit, dass Mobilität für Menschen in der Stadt, aber vor allen Dingen auch im ländlichen Raum unabhängig davon wird, ob man noch fahren kann, ob man fahren will, ob man fahren muss. Also es gibt ja ganz viele Menschen, die gerade im ländlichen Raum auch älter sind, die dann gerne auf einen Fahrdienst zurückgreifen möchten, aber im Grunde genommen die klassischen ÖPNV-Linien, die Buslinien oder die Zuglinien zu selten fahren oder eben für sie auch zu schwierig erreichbar sind.
2: Ein Shuttle auf Abruf statt einer Buslinie, die nur wenige Male am Tag fährt. So könnten künftig vor allem ältere Menschen oder Menschen ohne eigenem Auto flexibler unterwegs sein. Doch damit ein Fahrzeug ohne Fahrer sicher durch den Verkehr kommt, muss es seine Umgebung ständig beobachten und innerhalb kürzester Zeit reagieren. Wie das funktioniert, erklärt Bert Auerbach von FD-Tech. Das Chemnitzer Unternehmen entwickelt Technologien für automatisiertes und autonomes Fahren. Entscheidend sind zunächst die Sensoren am Fahrzeug.
3: Das Shuttle erkennt seine Umgebung über die Sensorik, die im Shuttle eingebaut ist. Dann erfolgt eine Berechnung, welcher Fahrweg in dem nahen Umfeld möglich ist, das heißt, wo keine Hindernisse stehen. Dann wird der Fahrweg geplant und entsprechend das Fahrzeug fährt dort entlang, bis, wie wir es vor uns gesehen haben, ein Hindernis kommt und dann stoppt das Fahrzeug. Das ist der sichere Zustand.
2: Was einfach klingt, ist technisch hochkomplex. Fußgänger, Radfahrer, andere Autos, Baustellen oder schlechtes Wetter. Das Fahrzeug muss Situationen erkennen und richtig bewerten, die ein Mensch im Straßenverkehr oft intuitiv erfasst. Künstliche Intelligenz hilft dabei. Komplett ihr überlassen will Auerbach das Fahren, derzeit aber noch nicht.
3: Allerdings alles auf künstliche Intelligenz basieren zu lassen und zu fahren, das ist heute noch ein zu großes Risiko. Komplett über eine KI das Fahrzeug sich bewegen zu lassen. Es braucht dahingehend eine Absicherung und eine Sicherheit, dass die künstliche Intelligenz mal eben nicht ausschert oder wie in anderen Anwendungen halluziniert, sondern eben immer genau das tut, wo der Fahrweg ist, in einem sicheren Umfeld sicher von A nach B zu fahren.
2: Bis zum flächendeckenden Einsatz ist also noch Entwicklungsarbeit nötig. Und genau dabei will Chemnitz eine wichtige Rolle spielen. Für Infrastrukturministerin Kraushaar ein absoluter Standortvorteil.
1: Ich bin sehr begeistert, was sich hier in Chemnitz zusammengetan hat, um sozusagen autonome Mobilität voranzubringen. Das ist wirklich ganz wunderbar. Die Kolleginnen und Kollegen haben mir dargelegt, welchen jeweiligen Fokus sie haben. Und das sind eben unterschiedliche Dinge. Da ist einmal Software, da ist das Engineering, da ist die Hardware, da sind die Forschung und Entwicklung. Das wird sich hier in Chemnitz gut aufgeteilt. Man kooperiert miteinander.
2: Im Frühjahr haben Partner aus Wirtschaft, Wissenschaft, Kommunen, Ministerien und Branchenverbänden eine gemeinsame Absichtserklärung unterzeichnet. Das Ziel, autonome Fahrzeuge raus aus einzelnen Pilotprojekten und hinein in den regulären Nahverkehr. Der klassische ÖPNV soll dabei bleiben. Straßenbahnen, Züge und Busse sollen durch flexible autonome Angebote ergänzt werden. Wie das einmal aussehen könnte, hat Kraushaar nach ihrer Testfahrt schon ziemlich genau vor Augen. Sogar für einen ganz alltäglichen Abend in Chemnitz.
1: Und ich kann mir das wirklich super gut vorstellen, wenn man vielleicht in Chemnitz ins Theater geht und abends aber noch raus in Richtung Gelenau oder noch weiter ins Erzgebirge möchte, dass man dann mit so einem Fahrzeug schnell, unkompliziert von A nach B kommt und sicher von A nach B kommt.
2: Bis dahin muss die Technik allerdings noch beweisen, dass sie auch mit dem ganz normalen Verkehrschaos zuverlässig zurechtkommt. 2030 soll sie in Sachsen soweit sein, dann könnte aus einer Testfahrt wie hier ein ganz normaler Heimweg werden.

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8: Bei hochsommerlichen Temperaturen ist Dresden am Freitag ins 28. Stadtfest gestartet. Oberbürgermeister Dirk Hilbert eröffnete das Canaletto auf dem Neumarkt. Auch am Samstag erwartet die Besucher in der Innenstadt wieder ein volles Programm. Auf dem Theaterplatz stehen unter anderem Iggy Kelly, Gestört aber geil, und später der Dresdner DJ Eskay 83 auf der Bühne. Am Goldenen Reiter präsentieren sich Nachwuchskünstler, während das Boulevardtheater auf dem Neumarkt mehrere Stücke zeigt. Kulinarisch wird es am Postplatz. Dort lädt Spitzenkoch Gerd Kastenmeier ab 12.30 Uhr zum Showkochen ein, gefolgt von weiteren Showacts. Weniger Autos, dafür mehr Platz zum Flanieren. Die Chemnitzer Grünen wollen prüfen lassen, ob Straßen im Sommer zeitweise für den Verkehr gesperrt werden können. Für 6 bis 8 Wochen könnten dort etwa Bänke, Pflanzen, Spielgeräte oder zusätzliche Außensitzplätze entstehen. Die Stadtverwaltung hält solche Sommerstraßen grundsätzlich für möglich, sieht aktuell aber große Hürden. Jede Straße müsste einzeln geplant werden, etwa wegen Rettungswegen, Lieferverkehr und Parkplätzen. Zudem fehlen nach Angaben der Stadt Personal und Geld. Anfang September entscheidet nun der Stadtrat, ob mögliche Standorte überhaupt geprüft werden sollen. Am Störmthaler See bei Leipzig feiern an diesem Wochenende rund 28.000 Menschen beim Highfield Festival. Auf den Bühnen stehen unter anderem Kraftklub, die Beatsteaks, Materia und Feine Sahne Fischfilet. Für das Festival ist es allerdings vorerst der letzte Tanz. 2027 soll das Highfield eine kreative Pause einlegen. Grund sind stark gestiegene Kosten. Nach Angaben des Veranstalters liegen die Ausgaben für Personal, Material, Künstlergagen und Energie inzwischen rund 45% über dem Niveau vor der Corona-Pandemie. Die Pause soll genutzt werden, um ein neues Konzept für die Zukunft des Festivals zu entwickeln.

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1: Gegen den AfD-Bundestagsabgeordneten Maximilian Krah ist ein Haftbefehl erlassen worden. Das hat das Amtsgericht Chemnitz bestätigt. Hintergrund ist keine strafrechtliche Verurteilung. Es gehe um offene Forderungen aus einem früheren Rechtsstreit. Krah habe sich mit dem Satiriker und TV-Moderator Jan Böhmermann angelegt. Der hatte in einem Podcast behauptet, Krah habe auf dem Münchner Oktoberfest 200 Flaschen Champagner für ein ganzes Festzelt bestellt. Krah wollte Böhmermann diese Aussage gerichtlich verbieten lassen, scheiterte damit aber vor dem Landgericht Düsseldorf. Hintergrund des Haftbefehls seien laut Spiegel offene Forderungen aus den Prozesskosten. Weil Krahs Wahlkreis in Chemnitz liegt, ist das dortige Amtsgericht zuständig. Ob der Haftbefehl tatsächlich vollstreckt wird, ist noch offen. Als Bundestagsabgeordneter genießt Krah parlamentarische Immunität. Das Amtsgericht prüft derzeit, ob deren Aufhebung beantragt werden soll. Krah selbst teilte mit, er habe die Kosten aus dem Rechtsstreit bereits im Januar bezahlt. Offenbar gehe es lediglich um einen zusätzlichen Kleinbetrag. Er habe seinen Anwalt um Klärung gebeten und wolle die offene Forderung nun bezahlen. Eine mögliche Rückforderung behalte er sich aber vor.

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1: Wir haben noch keinen richtigen, gut erschlossenen Strand hier am Stürmtaler See. Soll auch komplett hergerichtet werden mit einer Strandpromenade und auch Sanitäranlagen.
2: Am Stürmtaler See soll sich in den kommenden Jahren einiges verändern, vor allem am Südufer. Neue Straßen und Anschlüsse sind geplant, dazu ein Erholungsstrand, eine 325 Meter lange Promenade und ein barrierefreier Panoramaweg. Auch für Boote soll es eine Slipanlage geben. Kostenpunkt für die beiden Projekte? Rund 12,36 Millionen Euro. 10,75 Millionen davon kommen über Fördermittel von Bund und Freistaat. Die Gemeinde und vor allem Großpösners Bürgermeister Daniel Strobel verbinden damit vor allem wirtschaftliche Hoffnungen.
1: Also wir in Großpösner sehen in der touristischen Entwicklung tatsächlich ein riesengroßes Potenzial, auch als Wirtschaftsfaktor in den kommenden Jahren. Und da haben wir in den letzten Jahren schon ziemlich viele Erfolge gehabt, ne?
2: Nach Angaben des Bürgermeisters kommt Großpösner inzwischen auf rund 80.000 Übernachtungen im Jahr. Innerhalb von 10 Jahren habe sich die Zahl verdoppelt. Damit dieser Trend weitergeht, soll nun die östliche Grunauer Bucht stärker erschlossen werden. Auf rund 20,6 Hektar ist ein touristisches Gewerbegebiet geplant. Mehr Angebote bedeuten allerdings auch mehr Besucherinnen und Besucher. Deshalb sollen insgesamt 285 kostenpflichtige Pkw-Stellplätze entstehen, 90 auf einem Hauptparkplatz und weitere 195 auf einer Überlauffläche. Auch Abstellplätze für Fahrräder sind vorgesehen. Doch wie begründet Sachsens Wirtschaftsminister Dirk Panther die Millionenförderung südlich von Leipzig?
3: Das ist sehr, sehr wichtig, weil wir müssen den Wassertourismus hier erweitern. Wir müssen versuchen voranzukommen. Wir sehen das ja, wie gut sich Regionen entwickeln können, wenn man investiert. Und das brauchen wir auch hier im Südraum, auch am Stürmtaler See.
2: Dabei steckt hinter dem Projekt noch eine zweite Geschichte. Wo heute gebadet, gesegelt und Urlaub gemacht wird, wurde jahrzehntelang Braunkohle abgebaut. Das Leipziger Neuseenland ist aus dieser Bergbaufolgelandschaft entstanden. Für Panther ist die weitere Entwicklung deshalb nicht nur eine wirtschaftliche Frage.
3: Wir haben Gebiete abgebaggert, hier auch den Stürmtaler See, haben den jetzt renaturiert. Da wird es noch viele, viele Jahre auch immer noch Arbeit geben. Jetzt müssen wir aber auch schauen, dass wir es versuchen zu erschließen. Das sind wir auch den Menschen in der Region, die so viel geopfert haben, auch wirklich schuldig.
2: Bis die Besucherinnen und Besucher die neuen Angebote tatsächlich nutzen können, dauert es allerdings noch. Die Erschließung des touristischen Gewerbegebietes soll bis Ende 2028 abgeschlossen sein. Für die neuen Parkplätze ist die Fertigstellung spätestens bis Ende 2029 vorgesehen. Aus einer ehemaligen Tagebaulandschaft ist längst ein Freizeitgebiet geworden. Mit der Millioneninvestition soll am Stürmtaler See nun der nächste Schritt folgen.

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1: Dort gibt es zum Beispiel Ausstellungsmöglichkeiten, dass man mal einen Aufprall-Simulator testet oder einen Überschlag-Simulator, mal einen Führerscheintest macht oder auch mal mit einer Brille, die man aufsetzen kann, mal das Gefühl bekommt, wie man reagieren würde, wenn man unter Drogen steht oder unter Alkohol.
2: Was hier noch ziemlich harmlos wirkt, kann außerhalb der Blaulichtmeile auf dem Stadtfest schnell bitterer Ernst werden. Landtagspräsident Alexander Dürks erinnert daran, wie plötzlich aus Alltag ein Einsatz werden kann.
3: Durch die zunehmende Anzahl von Großschadensereignissen, Hochwasser, Bränden. Wir haben jetzt die fürchterlichen Unwetter am Amselgrund in der Sächsischen Schweiz gesehen. Da wird, glaube ich, auch deutlich, wie wichtig es ist, dass wir diese Helfer- und Hilfsorganisationen haben. Und deswegen ist es ein ganz tolles Zeichen des Respekts, dass im Rahmen des Stadtfestes auch Platz für diese ja am Ende ernsten Themen ist, nämlich dass auf der Blaulichtmeile gezeigt wird, was Menschen für unsere Gesellschaft leisten.
2: Genau da beginnt der Spagat dieser Meile. Katastrophenhilfe auf der einen, Volksfest auf der anderen Seite. Wie bringt man beides zusammen, ohne den Ernst zur Schau zu machen? Der Stadtfestorganisator Frank Schröder setzt dabei auf Nähe statt Hochglanz.
1: Wir haben auf der Blaulichtmeile alle Blaulichtkräfte, die sich dort darstellen, Vorführungen machen, ihre Fahrzeuge, ihren Fahrzeugpark mitbringen, wo man Einblicke haben kann, was machen die Blaulichtkräfte, was ist denn ihre tägliche Arbeit und sich vielleicht auch dafür interessiert, bei so einer Blaulichtkraft selbst einzusteigen, ehrenamtlich oder eben vielleicht auch hauptberuflich. Dazu dienen die Blaulichtkräfte oder die Blaulichtmeile, damit jeder einen Einblick bekommt, was es für Hilfsdienste eben halt gibt.
2: Viel Technik, viel Blaulicht. Fast könnte man vergessen, worum es hier eigentlich geht. Denn spannend wird es nicht, wenn alles glänzt, sondern wenn jemand tatsächlich einsteigen muss. Was leisten Einsatzkräfte eigentlich, wenn aus Alltag plötzlich ernstvoll wird?
3: Ja, sie zeigen vor allen Dingen an vielen Stellen, dass es wichtig ist, dass man Verantwortung für die Gesellschaft übernimmt, sei es im Ehrenamt oder im Hauptamt. Dass es wichtig ist, dass es Männer und Frauen gibt, die eben nicht zuerst fragen, was sie von der Gesellschaft bekommen, sondern die selber einen Beitrag leisten. Und die eben immer dann, wenn Menschen in Not sind oder wenn die gesamte Gesellschaft in Not ist, wenn Gefahr besteht, einfach einspringen. Und da eben oft, und ich finde, das ist ganz, ganz wichtig, auch vor Gefahren für das eigene Wohl, für das eigene Leben oder die eigene Gesundheit nicht zurückschrecken, um anderen zu helfen. Und das kann hier auf der Blaulichtmeile nochmal toll demonstriert werden.
2: Schreckt so viel Ernst auf einem Stadtfest nicht eher ab? Wenn Kinder selbst ausprobieren, anfassen und entdecken dürfen, sieht die Sache plötzlich ganz anders aus. Vielleicht beginnt Interesse eben genau dort, wo es zunächst nur nach Spaß aussieht.
1: Das sind alles attraktive Sachen. Wir haben auch viele Sachen für die Kinder. Also man kann Kinderkommissar sein, man kann an Wissenstests mitmachen, kann mal sich auf ein Polizeimotorrad setzen. Also ich glaube, man kann hier tagesfüllend auf der Blaulichtmeile alleine mit dem Kind unterwegs sein. Und das ist ja nur eine der wenigen Aktionen, die wir auf dem Stadtfest haben. Wir haben ja über 1000 Künstler, wir haben 15 Bühnen, wir haben 11 Locations und eine davon ist, wie gesagt, die Blaulichtmeile.
2: Und vielleicht entsteht genau dort erstes Interesse an einem späteren Engagement. Wer Feuerwehr, Polizei und Hilfsdienste früh kennenlernt, bekommt einen anderen Blick auf ihre Arbeit.
3: Zum einen geht es natürlich darum, deutlich zu machen, dass man auch selbst mittun kann. Sei es in der Polizei, sei es in der Bundeswehr oder eben auch in den unterschiedlichen Helferorganisationen, weil es wird immer Nachwuchs gebraucht.
2: Aus Neugier kann schnell echtes Interesse werden. Genau darauf setzt die Blaulichtmeile. Dieses Jahr allerdings an einem neuen Standort.
1: Also die Blaulichtmeile ist in diesem Jahr ja an einem neuen Standort. Wir sind zwischen Sächsischen Landtag und Augustusbrücke. Das ist erstmalig neu, wird auch in den nächsten Jahren so sein, aufgrund der Baumaßnahmen, die wir am Sächsischen Landtag haben. Na, aber ich glaube, sie ist noch näher an das Stadtfestgelände herangerückt. Insofern ist sie auch größer damit geworden. Wir haben mehr Aussteller.
2: Am Ende bleibt damit weit mehr als eine weitere Station im Stadtfestprogramm. Zwischen Neugier, Respekt und echtem Einblick zeigt die Blaulichtmeile, was sonst meist erst sichtbar wird, wenn irgendwo bereits die Sirenen laufen.

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0: 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Bei hochsommerlichen Temperaturen ist Dresden am Freitag ins 28. Stadtfest gestartet. Oberbürgermeister Dirk Hilbert eröffnete das Canaletto auf dem Neumarkt. Auch am Samstag erwartet die Besucher in der Innenstadt wieder ein volles Programm. Auf dem Theaterplatz stehen unter anderem Iggy Kelly, Gestört aber geil, und später der Dresdner DJ SK83 auf der Bühne. Am Goldenen Reiter präsentieren sich Nachwuchskünstler, während das Boulevardtheater auf dem Neumarkt mehrere Stücke zeigt. Kulinarisch wird es am Postplatz. Dort lädt Spitzenkoch Gerd Kastenmeier ab 12.30 Uhr zum Showkochen ein, gefolgt von weiteren Showacts. Weniger Autos, dafür mehr Platz zum Flanieren. Die Chemnitzer Grünen wollen prüfen lassen, ob Straßen im Sommer zeitweise für den Verkehr gesperrt werden können. Für 6 bis 8 Wochen könnten dort etwa Bänke, Pflanzen, Spielgeräte oder zusätzliche Außensitzplätze entstehen. Die Stadtverwaltung hält solche Sommerstraßen grundsätzlich für möglich, sieht aktuell aber große Hürden. Jede Straße müsste einzeln geplant werden, etwa wegen Rettungswegen, Lieferverkehr und Parkplätzen. Zudem fehlen nach Angaben der Stadt Personal und Geld. Anfang September entscheidet nun der Stadtrat, ob mögliche Standorte überhaupt geprüft werden sollen. Am Störmthaler See bei Leipzig feiern an diesem Wochenende rund 28.000 Menschen beim Highfield Festival. Auf den Bühnen stehen unter anderem Kraftklub, die Beatsteaks, Materia und Feine Sahne Fischfilet. Für das Festival ist es allerdings vorerst der letzte Tanz. 2027 soll das Highfield eine kreative Pause einlegen. Grund sind stark gestiegene Kosten. Nach Angaben des Veranstalters liegen die Ausgaben für Personal, Material, Künstlergagen und Energie inzwischen rund 45% über dem Niveau vor der Corona-Pandemie. Die Pause soll genutzt werden, um ein neues Konzept für die Zukunft des Festivals zu entwickeln.

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1: Die Menschen pendeln gerne mit dem Rad und pendeln auch gerne mit hochwertigen E-Bikes und die möchte man ja dann auch sicher abstellen können.
2: Am Haltepunkt Dresden-Dobritz soll der Umstieg zwischen Fahrrad und öffentlichem Nahverkehr attraktiver werden. Thomas Kralinski vom Bundesumweltministerium hat in Dresden den Förderbescheid für das Bike-and-Ride-Projekt übergeben. Was sich damit am Haltepunkt Dobritz konkret verändern soll, erklärt Dresdens zweite Bürgermeisterin Eva Jenigen.
1: Hier ist ein Verkehrsknoten, man kann in die S-Bahn steigen, bis nach Pirna oder bis nach Meißen oder eben auch in die Innenstadt. Es gibt viele Straßenbahn- und Buslinien in die Stadt, in die Umgebung. Kann leicht hierher kommen, abstellen und dann weiterfahren. Und damit fördern wir gesunde Mobilität und vor allem klima- und umweltverträgliche Mobilität.
2: Die Planungen für Dobritz sind inzwischen weit vorangeschritten. Entscheidend ist nun, wann aus dem Vorhaben tatsächlich Realität wird.
1: Wir haben den Förderbescheid jetzt bekommen und die Radabstellanlagen sollen Anfang des nächsten Jahres hier realisiert werden. Also man wird es schnell sehen können.
2: Doch der Haltepunkt braucht mehr als neue Fahrradständer. Auch das Umfeld wirkt an einigen Stellen sichtbar in die Jagd gekommen.
1: Jetzt geht es erstmal darum, das überhaupt nutzbar zu machen, intakt zu halten, das Umsteigen zu ermöglichen. Weiteres kann dann folgen. Aber in der Haushaltnot, in der auch Dresden zurzeit ist, müssen wir da natürlich harte Prioritäten setzen.
2: Bei solchen Projekten ist die Stadt deshalb auf Unterstützung angewiesen. Erst durch mehrere Geldgeber wird die Umsetzung für Dresden finanzierbar.
1: Das Projekt hier kostet 125.000 Euro. 70% davon fördert der Bund über diese gute Klimaschutzrichtlinie. 15% fördert der Verkehrsverbund Oberelbe und 15% bezahlt die Stadt.
2: Der Haltepunkt Dobritz ist dabei nur ein Teil der Dresdner Pläne. Auch an anderen Bahnhöfen soll das Zusammenspiel von Fahrrad und öffentlichem Verkehr verbessert werden.
1: Also es gibt etliche Bahnhöfe, die schon Radabstellplätze haben. Wir haben jetzt noch einen Förderbescheid für den Bahnhof in Kossebaude bekommen, also an der anderen Ecke der Stadt. Für vielen Ausflugsverkehr relevant, denke ich. Wir streben natürlich an, zusammen mit der Bahn und dem VVO, überall so viel Angebot zu machen, wie angenommen wird. Und die Nachfrage ist groß, weil die Menschen pendeln gerne mit dem Rad zum öffentlichen Verkehr. Und sie pendeln auch gerne mit hochwertigen E-Bikes und die möchte man ja dann auch sicher abstellen können.
2: Damit soll der Weg vom Fahrrad in Bus und Bahn Schritt für Schritt einfacher werden. Vor allem für Pendler, die ihr Rad regelmäßig am Bahnhof zurücklassen.

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1: Oberbürgermeister rastet im Hotel aus, Polizeieinsatz in Leipzig. Für den Freiberger Oberbürgermeister Philipp Preisler könnte ein Vorfall in Leipzig Folgen haben. Der 40-Jährige ist erst seit wenigen Wochen offiziell im Amt. Am vergangenen Donnerstag musste die Polizei am frühen Nachmittag zu einem Hotel in der Leipziger Nikolaistraße ausrücken. Nach Polizeiangaben hatte ein 40-jähriger Mann Gegenstände aus einem Hotelzimmer durch das Fenster geworfen und Teile der Einrichtung beschädigt. Bei dem Mann handelte es sich demnach um Philipp Preisler. Bei der anschließenden Sicherung soll der Oberbürgermeister Widerstand geleistet haben. Dabei wurden zwei Polizeibeamte leicht verletzt. Preisler wurde anschließend zur medizinischen Behandlung in ein Krankenhaus gebracht. Die Polizei ermittelt wegen des Verdachts der Sachbeschädigung und des Widerstands gegen Vollstreckungsbeamte. Ob Alkohol oder andere Substanzen eine Rolle spielten, ist bislang nicht bekannt. Die Landkreisverwaltung Mittelsachsen zeigte sich betroffen und äußerte sich wie folgt gegenüber Sachsenfernsehen.
2: Grundsätzlich gilt es, die weiteren Ermittlungen abzuwarten. Die bisher bekannten Schilderungen nehmen wir als Landkreisverwaltung sehr ernst und machen uns betroffen. Dennoch stehen wir der betroffenen Person in dieser schwierigen Situation menschlich zur Seite und bieten unsere Unterstützung an, ohne die vorgeworfenen Handlungen zu billigen. Wir stehen mit der Stadt in dieser Situation in Kontakt und bieten ihr Unterstützung an. In der kommenden Woche wird es auch ein gemeinsames Gespräch zwischen der Stadtverwaltung und dem Landratsamt geben.
1: Auch die Freien Wähler Freiberg reagierten überrascht und betroffen. Wie es für Preisler nun weitergeht, ist offen. Die Ermittlungen laufen.

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1: Also das war ein ganz prima Gefühl. Ich bin schon mehrfach auch mit anderen autonomen und automatisierten Fahrzeugen mitgefahren. Und es war heute wieder so, dass ich gedacht habe, damit würdest du auf jeden Fall fahren. Es ist einfach ein sicheres Gefühl.
2: Erklärt Infrastrukturministerin Regina Kraushaar. Und das, obwohl hier niemand am Steuer dieses Fahrzeuges sitzt. Dieses Shuttle fährt autonom. 6 Menschen finden darin Platz. Sensoren erfassen die Umgebung. Ein Computer entscheidet, wohin gefahren, gebremst oder ausgewichen wird. Noch ist das Zukunftsmusik, zumindest im Regelbetrieb. Doch wenn es nach Sachsens Infrastrukturministerin Regina Kraushaar geht, soll sich das ändern. Bis 2030 sollen autonome Fahrzeuge Teil des öffentlichen Nahverkehrs im Freistaat werden. Dabei hat die CDU-Politikerin vor allem die Regionen im Blick, in denen Bus und Bahn heute nicht jede Mobilitätslücke schließen können. Für Kraushaar liegt genau dort eine der großen Chancen der Technik.
1: Das autonome Fahren hat wahnsinnig viele Potenziale. Es sind vor allen Dingen für mich als Verkehrsministerin die Möglichkeit, dass Mobilität für Menschen in der Stadt, aber vor allen Dingen auch im ländlichen Raum unabhängig davon wird, ob man noch fahren kann, ob man fahren will, ob man fahren muss. Also es gibt ja ganz viele Menschen, die gerade im ländlichen Raum auch älter sind, die dann gerne auf einen Fahrdienst zurückgreifen möchten, aber im Grunde genommen die klassischen ÖPNV-Linien, die Buslinien oder die Zuglinien zu selten fahren oder eben für sie auch zu schwierig erreichbar sind.
2: Ein Shuttle auf Abruf statt einer Buslinie, die nur wenige Male am Tag fährt. So könnten künftig vor allem ältere Menschen oder Menschen ohne eigenem Auto flexibler unterwegs sein. Doch damit ein Fahrzeug ohne Fahrer sicher durch den Verkehr kommt, muss es seine Umgebung ständig beobachten und innerhalb kürzester Zeit reagieren. Wie das funktioniert, erklärt Bert Auerbach von FD-Tech. Das Chemnitzer Unternehmen entwickelt Technologien für automatisiertes und autonomes Fahren. Entscheidend sind zunächst die Sensoren am Fahrzeug.
3: Das Shuttle erkennt seine Umgebung über die Sensorik, die im Shuttle eingebaut ist. Dann erfolgt eine Berechnung, welcher Fahrweg in dem nahen Umfeld möglich ist, das heißt, wo keine Hindernisse stehen. Dann wird der Fahrweg geplant und entsprechend, ja, das Fahrzeug fährt dort entlang, bis, wie wir es vor uns gesehen haben, ein Hindernis kommt und dann stoppt das Fahrzeug. Das ist der sichere Zustand.
2: Was einfach klingt, ist technisch hochkomplex. Fußgänger, Radfahrer, andere Autos, Baustellen oder schlechtes Wetter. Das Fahrzeug muss Situationen erkennen und richtig bewerten, die ein Mensch im Straßenverkehr oft intuitiv erfasst. Künstliche Intelligenz hilft dabei. Komplett ihr überlassen will Auerbach das Fahren, derzeit aber noch nicht.
3: Allerdings alles auf künstliche Intelligenz basieren zu lassen und zu fahren, das ist heute noch ein zu großes Risiko. Komplett über eine KI das Fahrzeug sich bewegen zu lassen. Es braucht dahingehend eine Absicherung und eine Sicherheit, dass die künstliche Intelligenz mal eben nicht ausschert oder wie in anderen Anwendungen halluziniert, sondern eben immer genau das tut, wo der Fahrweg ist, in einem sicheren Umfeld sicher von A nach B zu fahren.
2: Bis zum flächendeckenden Einsatz ist also noch Entwicklungsarbeit nötig. Und genau dabei will Chemnitz eine wichtige Rolle spielen. Für Infrastrukturministerin Kraushaar ein absoluter Standortvorteil.
1: Ich bin sehr begeistert, was sich hier in Chemnitz zusammengetan hat, um sozusagen autonome Mobilität voranzubringen. Das ist wirklich ganz wunderbar. Die Kolleginnen und Kollegen haben mir dargelegt, welchen jeweiligen Fokus sie haben. Und das sind eben unterschiedliche Dinge. Da ist einmal Software, da ist das Engineering, da ist die Hardware, da sind die Forschung und Entwicklung. Das wird sich hier in Chemnitz gut aufgeteilt. Man kooperiert miteinander.
2: Im Frühjahr haben Partner aus Wirtschaft, Wissenschaft, Kommunen, Ministerien und Branchenverbänden eine gemeinsame Absichtserklärung unterzeichnet. Das Ziel, autonome Fahrzeuge raus aus einzelnen Pilotprojekten und hinein in den regulären Nahverkehr. Der klassische ÖPNV soll dabei bleiben. Straßenbahnen, Züge und Busse sollen durch flexible autonome Angebote ergänzt werden. Wie das einmal aussehen könnte, hat Kraushaar nach ihrer Testfahrt schon ziemlich genau vor Augen. Sogar für einen ganz alltäglichen Abend in Chemnitz.
1: Und ich kann mir das wirklich super gut vorstellen, wenn man vielleicht in Chemnitz ins Theater geht und abends aber noch raus in Richtung Gelenau oder noch weiter ins Erzgebirge möchte, dass man dann mit so einem Fahrzeug schnell, unkompliziert von A nach B kommt und sicher von A nach B kommt.
2: Bis dahin muss die Technik allerdings noch beweisen, dass sie auch mit dem ganz normalen Verkehrschaos zuverlässig zurechtkommt. 2030 soll sie in Sachsen soweit sein, dann könnte aus einer Testfahrt wie hier ein ganz normaler Heimweg werden.

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8: Bei hochsommerlichen Temperaturen ist Dresden am Freitag ins 28. Stadtfest gestartet. Oberbürgermeister Dirk Hilbert eröffnete das Canaletto auf dem Neumarkt. Auch am Samstag erwartet die Besucher in der Innenstadt wieder ein volles Programm. Auf dem Theaterplatz stehen unter anderem Iggy Kelly, Gestört aber geil, und später der Dresdner DJ SK83 auf der Bühne. Am Goldenen Reiter präsentieren sich Nachwuchskünstler, während das Boulevardtheater auf dem Neumarkt mehrere Stücke zeigt. Kulinarisch wird es am Postplatz. Dort lädt Spitzenkoch Gerd Kastenmeier ab 12.30 Uhr zum Showkochen ein, gefolgt von weiteren Showacts. Weniger Autos, dafür mehr Platz zum Flanieren. Die Chemnitzer Grünen wollen prüfen lassen, ob Straßen im Sommer zeitweise für den Verkehr gesperrt werden können. Für 6 bis 8 Wochen könnten dort etwa Bänke, Pflanzen, Spielgeräte oder zusätzliche Außensitzplätze entstehen. Die Stadtverwaltung hält solche Sommerstraßen grundsätzlich für möglich, sieht aktuell aber große Hürden. Jede Straße müsste einzeln geplant werden, etwa wegen Rettungswegen, Lieferverkehr und Parkplätzen. Zudem fehlen nach Angaben der Stadt Personal und Geld. Anfang September entscheidet nun der Stadtrat, ob mögliche Standorte überhaupt geprüft werden sollen. Am Störmthaler See bei Leipzig feiern an diesem Wochenende rund 28.000 Menschen beim Highfield Festival. Auf den Bühnen stehen unter anderem Kraftklub, die Beatsteaks, Materia und Feine Sahne Fischfilet. Für das Festival ist es allerdings vorerst der letzte Tanz. 2027 soll das Highfield eine kreative Pause einlegen. Grund sind stark gestiegene Kosten. Nach Angaben des Veranstalters liegen die Ausgaben für Personal, Material, Künstlergagen und Energie inzwischen rund 45% über dem Niveau vor der Corona-Pandemie. Die Pause soll genutzt werden, um ein neues Konzept für die Zukunft des Festivals zu entwickeln.

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1: Gegen den AfD-Bundestagsabgeordneten Maximilian Krah ist ein Haftbefehl erlassen worden. Das hat das Amtsgericht Chemnitz bestätigt. Hintergrund ist keine strafrechtliche Verurteilung. Es gehe um offene Forderungen aus einem früheren Rechtsstreit. Krah habe sich mit dem Satiriker und TV-Moderator Jan Böhmermann angelegt. Der hatte in einem Podcast behauptet, Krah habe auf dem Münchner Oktoberfest 200 Flaschen Champagner für ein ganzes Festzelt bestellt. Krah wollte Böhmermann diese Aussage gerichtlich verbieten lassen, scheiterte damit aber vor dem Landgericht Düsseldorf. Hintergrund des Haftbefehls seien laut Spiegel offene Forderungen aus den Prozesskosten. Weil Krahs Wahlkreis in Chemnitz liegt, ist das dortige Amtsgericht zuständig. Ob der Haftbefehl tatsächlich vollstreckt wird, ist noch offen. Als Bundestagsabgeordneter genießt Krah parlamentarische Immunität. Das Amtsgericht prüft derzeit, ob deren Aufhebung beantragt werden soll. Krah selbst teilte mit, er habe die Kosten aus dem Rechtsstreit bereits im Januar bezahlt. Offenbar gehe es lediglich um einen zusätzlichen Kleinbetrag. Er habe seinen Anwalt um Klärung gebeten und wolle die offene Forderung nun bezahlen. Eine mögliche Rückforderung behalte er sich aber vor.

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2: Wir haben noch keinen richtigen gut erschlossenen Strand hier am Stürmtaler See. Soll auch komplett hergerichtet werden mit einer Strandpromenade und auch Sanitäranlagen.
3: Am Stürmtaler See soll sich in den kommenden Jahren einiges verändern, vor allem am Südufer. Neue Straßen und Anschlüsse sind geplant, dazu ein Erholungsstrand, eine 325 Meter lange Promenade und ein barrierefreier Panoramaweg. Auch für Boote soll es eine Slipanlage geben. Kostenpunkt für die beiden Projekte? Rund 12,36 Millionen Euro. 10,75 Millionen davon kommen über Fördermittel von Bund und Freistaat. Die Gemeinde und vor allem Großpösners Bürgermeister Daniel Strobel verbinden damit vor allem wirtschaftliche Hoffnungen.
2: Also wir in Großpösner sehen in der touristischen Entwicklung tatsächlich ein riesengroßes Potenzial, auch als Wirtschaftsfaktor in den kommenden Jahren. Und da haben wir in den letzten Jahren schon ziemlich viele Erfolge gehabt, ne?
3: Nach Angaben des Bürgermeisters kommt Großpösner inzwischen auf rund 80.000 Übernachtungen im Jahr. Innerhalb von 10 Jahren habe sich die Zahl verdoppelt. Damit dieser Trend weitergeht, soll nun die östliche Grunauer Bucht stärker erschlossen werden. Auf rund 20,6 Hektar ist ein touristisches Gewerbegebiet geplant. Mehr Angebote bedeuten allerdings auch mehr Besucherinnen und Besucher. Deshalb sollen insgesamt 285 kostenpflichtige Pkw-Stellplätze entstehen, 90 auf einem Hauptparkplatz und weitere 195 auf einer Überlauffläche. Auch Abstellplätze für Fahrräder sind vorgesehen. Doch wie begründet Sachsens Wirtschaftsminister Dirk Panther die Millionenförderung südlich von Leipzig?
4: Das ist sehr, sehr wichtig, weil wir müssen den Wassertourismus hier erweitern. Wir müssen versuchen voranzukommen. Wir sehen das ja, wie gut sich Regionen entwickeln können, wenn man investiert. Und das brauchen wir auch hier im Südraum, auch am Stürmtaler See.
3: Dabei steckt hinter dem Projekt noch eine zweite Geschichte. Wo heute gebadet, gesegelt und Urlaub gemacht wird, wurde jahrzehntelang Braunkohle abgebaut. Das Leipziger Neuseenland ist aus dieser Bergbaufolgelandschaft entstanden. Für Panther ist die weitere Entwicklung deshalb nicht nur eine wirtschaftliche Frage.
4: Wir haben Gebiete abgebaggert, hier auch den Stürmtaler See, haben den jetzt renaturiert. Da wird es noch viele, viele Jahre auch immer noch Arbeit geben. Jetzt müssen wir aber auch schauen, dass wir es versuchen zu erschließen. Das sind wir auch den Menschen in der Region, die so viel geopfert haben, auch wirklich schuldig.
3: Bis die Besucherinnen und Besucher die neuen Angebote tatsächlich nutzen können, dauert es allerdings noch. Die Erschließung des touristischen Gewerbegebietes soll bis Ende 2028 abgeschlossen sein. Für die neuen Parkplätze ist die Fertigstellung spätestens bis Ende 2029 vorgesehen. Aus einer ehemaligen Tagebaulandschaft ist längst ein Freizeitgebiet geworden. Mit der Millioneninvestition soll am Stürmtaler See nun der nächste Schritt folgen.

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2: Dort gibt es zum Beispiel Ausstellungsmöglichkeiten, dass man mal einen Aufprall-Simulator testet oder einen Überschlag-Simulator, mal einen Führerscheintest macht oder auch mal mit einer Brille, die man aufsetzen kann, mal das Gefühl bekommt, wie man reagieren würde, wenn man unter Drogen steht oder unter Alkohol.
3: Was hier noch ziemlich harmlos wirkt, kann außerhalb der Blaulichtmeile auf dem Stadtfest schnell bitterer Ernst werden. Landtagspräsident Alexander Dürks erinnert daran, wie plötzlich aus Alltag ein Einsatz werden kann.
4: Durch die zunehmende Anzahl von Großschadensereignissen, Hochwasser, Bränden. Wir haben jetzt die fürchterlichen Unwetter am Amselgrund in der Sächsischen Schweiz gesehen. Da wird, glaube ich, auch deutlich, wie wichtig es ist, dass wir diese Helfer- und Hilfsorganisationen haben. Und deswegen ist es ein ganz tolles Zeichen des Respekts, dass im Rahmen des Stadtfestes auch Platz für diese ja am Ende ernsten Themen ist, nämlich dass auf der Blaulichtmeile gezeigt wird, was Menschen für unsere Gesellschaft leisten.
3: Genau da beginnt der Spagat dieser Meile. Katastrophenhilfe auf der einen, Volksfest auf der anderen Seite. Wie bringt man beides zusammen, ohne den Ernst zur Schau zu machen? Der Stadtfestorganisator Frank Schröder setzt dabei auf Nähe statt Hochglanz.
2: Wir haben auf der Blaulichtmeile alle Blaulichtkräfte, die sich dort darstellen, Vorführungen machen, ihre Fahrzeuge, ihren Fahrzeugpark mitbringen, wo man Einblicke haben kann, was machen die Blaulichtkräfte, was ist denn ihre tägliche Arbeit und sich vielleicht auch dafür interessiert, bei so einer Blaulichtkraft selbst einzusteigen, ehrenamtlich oder eben vielleicht auch hauptberuflich. Dazu dienen die Blaulichtkräfte oder die Blaulichtmeile, damit jeder einen Einblick bekommt, was es für Hilfsdienste eben halt gibt.
3: Viel Technik, viel Blaulicht. Fast könnte man vergessen, worum es hier eigentlich geht. Denn spannend wird es nicht, wenn alles glänzt, sondern wenn jemand tatsächlich einsteigen muss. Was leisten Einsatzkräfte eigentlich, wenn aus Alltag plötzlich ernstvoll wird?
4: Ja, sie zeigen vor allen Dingen an vielen Stellen, dass es wichtig ist, dass man Verantwortung für die Gesellschaft übernimmt, sei es im Ehrenamt oder im Hauptamt. Dass es wichtig ist, dass es Männer und Frauen gibt, die eben nicht zuerst fragen, was sie von der Gesellschaft bekommen, sondern die selber einen Beitrag leisten und die eben immer dann, wenn Menschen in Not sind oder wenn die gesamte Gesellschaft in Not ist, wenn Gefahr besteht, einfach einspringen. Und da eben oft, und ich finde, das ist ganz, ganz wichtig, auch vor Gefahren für das eigene Wohl, für das eigene Leben oder die eigene Gesundheit nicht zurückschrecken, um anderen zu helfen. Und das kann hier auf der Blaulichtmeile nochmal toll demonstriert werden.
3: Schreckt so viel Ernst auf einem Stadtfest nicht eher ab? Wenn Kinder selbst ausprobieren, anfassen und entdecken dürfen, sieht die Sache plötzlich ganz anders aus. Vielleicht beginnt Interesse eben genau dort, wo es zunächst nur nach Spaß aussieht.
2: Das sind alles attraktive Sachen. Wir haben auch viele Sachen für die Kinder. Also man kann Kinderkommissar sein, man kann an Wissenstests mitmachen, kann mal sich auf ein Polizeimotorrad setzen. Also ich glaube, man kann hier tagesfüllend auf der Blaulichtmeile alleine mit dem Kind unterwegs sein. Und das ist ja nur eine der wenigen Aktionen, die wir auf dem Stadtfest haben. Wir haben ja über 1000 Künstler, wir haben 15 Bühnen, wir haben 11 Locations und eine davon ist, wie gesagt, die Blaulichtmeile.
3: Und vielleicht entsteht genau dort erstes Interesse an einem späteren Engagement. Wer Feuerwehr, Polizei und Hilfsdienste früh kennenlernt, bekommt einen anderen Blick auf ihre Arbeit.
4: Zum einen geht es natürlich darum, deutlich zu machen, dass man auch selbst mittun kann. Sei es in der Polizei, sei es in der Bundeswehr oder eben auch in den unterschiedlichen Helferorganisationen, weil es wird immer Nachwuchs gebraucht.
3: Aus Neugier kann schnell echtes Interesse werden. Genau darauf setzt die Blaulichtmeile. Dieses Jahr allerdings an einem neuen Standort.
2: Also die Blaulichtmeile ist in diesem Jahr ja an einem neuen Standort. Wir sind zwischen Sächsischen Landtag und Augustusbrücke. Das ist erstmalig neu, wird auch in den nächsten Jahren so sein, aufgrund der Baumaßnahmen, die wir am Sächsischen Landtag haben. Na, aber ich glaube, sie ist noch näher an das Stadtfestgelände herangerückt. Insofern ist sie auch größer damit geworden. Wir haben mehr Aussteller.
3: Am Ende bleibt damit weit mehr als eine weitere Station im Stadtfestprogramm. Zwischen Neugier, Respekt und echtem Einblick zeigt die Blaulichtmeile, was sonst meist erst sichtbar wird, wenn irgendwo bereits die Sirenen laufen.

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4: Im Leipziger Norden hat sich am Freitagnachmittag ein schwerer Verkehrsunfall ereignet. Laut Polizei geriet ein 43-jähriger Autofahrer auf der Verbindungsstraße zwischen Göpschelwitz und Hohenheide auf die Gegenfahrbahn und kollidierte frontal mit einer 37-jährigen Motorradfahrerin. Die Frau wurde schwer verletzt ins Krankenhaus gebracht, während der Autofahrer nur leichte Verletzungen erlitt. Die Polizei untersucht nun, ob Unachtsamkeit die Ursache des Unfalls war. Der Sachschaden wird auf etwa 20.000 Euro geschätzt. Auf der A14 bei Leisnig sind am Freitagnachmittag drei Menschen und zwei Polizeihunde bei einem Unfall verletzt worden. Ein ziviler Kleintransporter der Polizei kam aus ungeklärter Ursache von der Fahrbahn ab und prallte gegen einen LKW-Auflieger, so die Einsatzkräfte vor Ort. Der 53-jährige Diensthundeführer erlitt schwere Verletzungen, während die beiden Insassen eines weiteren beteiligten Autos sowie die Polizeihunde leicht verletzt wurden. Die Autobahn war für etwa eine Stunde gesperrt. In Nordsachsen ermittelt die Polizei nach einem Waldbrand bei Doberschütz, der am Freitagnachmittag ausgebrochen ist. Rund 4000 Quadratmeter Waldboden wurden beschädigt. Doch dank des schnellen Eingreifens mehrerer Feuerwehren konnte eine weitere Ausbreitung verhindert werden. Es gab keine Verletzten. Jedoch gibt es Hinweise darauf, dass das Feuer möglicherweise durch menschliches Handeln verursacht wurde, teilte die Polizei mit. Ermittlungen zur genauen Brandursache laufen derzeit noch.

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1: Die Menschen pendeln gerne mit dem Rad und pendeln auch gerne mit hochwertigen E-Bikes und die möchte man ja dann auch sicher abstellen können.
2: Am Haltepunkt Dresden-Dobritz soll der Umstieg zwischen Fahrrad und öffentlichem Nahverkehr attraktiver werden. Thomas Kralinski vom Bundesumweltministerium hat in Dresden den Förderbescheid für das Bike-and-Ride-Projekt übergeben. Was sich damit am Haltepunkt Dobritz konkret verändern soll, erklärt Dresdens zweite Bürgermeisterin Eva Jenigen.
1: Hier ist ein Verkehrsknoten, man kann in die S-Bahn steigen, bis nach Pirna oder bis nach Meißen oder eben auch in die Innenstadt. Es gibt viele Straßenbahn- und Buslinien in die Stadt, in die Umgebung. Man kann leicht hierher kommen, abstellen und dann weiterfahren. Und damit fördern wir gesunde Mobilität und vor allem klima- und umweltverträgliche Mobilität.
2: Die Planungen für Dobritz sind inzwischen weit vorangeschritten. Entscheidend ist nun, wann aus dem Vorhaben tatsächlich Realität wird.
1: Wir haben den Förderbescheid jetzt bekommen und die Radabstellanlagen sollen Anfang des nächsten Jahres hier realisiert werden. Also man wird es schnell sehen können.
2: Doch der Haltepunkt braucht mehr als neue Fahrradständer. Auch das Umfeld wirkt an einigen Stellen sichtbar in die Jagd gekommen.
1: Jetzt geht es erstmal darum, das überhaupt nutzbar zu machen, intakt zu halten, das Umsteigen zu ermöglichen. Weiteres kann dann folgen. Aber in der Haushaltnot, in der auch Dresden zurzeit ist, müssen wir da natürlich harte Prioritäten setzen.
2: Bei solchen Projekten ist die Stadt deshalb auf Unterstützung angewiesen. Erst durch mehrere Geldgeber wird die Umsetzung für Dresden finanzierbar.
1: Das Projekt hier kostet 125.000 Euro. 70% davon fördert der Bund über diese gute Klimaschutzrichtlinie. 15% fördert der Verkehrsverbund Oberelbe und 15% bezahlt die Stadt.
2: Der Haltepunkt Dobritz ist dabei nur ein Teil der Dresdner Pläne. Auch an anderen Bahnhöfen soll das Zusammenspiel von Fahrrad und öffentlichem Verkehr verbessert werden.
1: Also es gibt etliche Bahnhöfe, die schon Radabstellplätze haben. Wir haben jetzt noch einen Förderbescheid für den Bahnhof in Kossebaude bekommen, also an der anderen Ecke der Stadt. Für vielen Ausflugsverkehr relevant, denke ich. Wir streben natürlich an, zusammen mit der Bahn und dem VVO, überall so viel Angebot zu machen, wie angenommen wird. Und die Nachfrage ist groß, weil die Menschen pendeln gerne mit dem Rad zum öffentlichen Verkehr. Und sie pendeln auch gerne mit hochwertigen E-Bikes und die möchte man ja dann auch sicher abstellen können.
2: Damit soll der Weg vom Fahrrad in Bus und Bahn Schritt für Schritt einfacher werden. Vor allem für Pendler, die ihr Rad regelmäßig am Bahnhof zurücklassen.

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2: Also das war ein ganz prima Gefühl. Ich bin schon mehrfach auch mit anderen autonomen und automatisierten Fahrzeugen mitgefahren. Und es war heute wieder so, dass ich gedacht habe, damit würdest du auf jeden Fall fahren. Es ist einfach ein sicheres Gefühl.
3: Erklärt Infrastrukturministerin Regina Kraushaar. Und das, obwohl hier niemand am Steuer dieses Fahrzeuges sitzt. Dieses Shuttle fährt autonom. 6 Menschen finden darin Platz. Sensoren erfassen die Umgebung. Ein Computer entscheidet, wohin gefahren, gebremst oder ausgewichen wird. Noch ist das Zukunftsmusik, zumindest im Regelbetrieb. Doch wenn es nach Sachsens Infrastrukturministerin Regina Kraushaar geht, soll sich das ändern. Bis 2030 sollen autonome Fahrzeuge Teil des öffentlichen Nahverkehrs im Freistaat werden. Dabei hat die CDU-Politikerin vor allem die Regionen im Blick, in denen Bus und Bahn heute nicht jede Mobilitätslücke schließen können. Für Kraushaar liegt genau dort eine der großen Chancen der Technik.
2: Das autonome Fahren hat wahnsinnig viele Potenziale. Es sind vor allen Dingen für mich als Verkehrsministerin die Möglichkeit, dass Mobilität für Menschen in der Stadt, aber vor allen Dingen auch im ländlichen Raum unabhängig davon wird, ob man noch fahren kann, ob man fahren will, ob man fahren muss. Also es gibt ja ganz viele Menschen, die gerade im ländlichen Raum auch älter sind, die dann gerne auf einen Fahrdienst zurückgreifen möchten, aber im Grunde genommen die klassischen ÖPNV-Linien, die Buslinien oder die Zuglinien zu selten fahren oder eben für sie auch zu schwierig erreichbar sind.
3: Ein Shuttle auf Abruf statt einer Buslinie, die nur wenige Male am Tag fährt. So könnten künftig vor allem ältere Menschen oder Menschen ohne eigenem Auto flexibler unterwegs sein. Doch damit ein Fahrzeug ohne Fahrer sicher durch den Verkehr kommt, muss es seine Umgebung ständig beobachten und innerhalb kürzester Zeit reagieren. Wie das funktioniert, erklärt Bert Auerbach von FD-Tech. Das Chemnitzer Unternehmen entwickelt Technologien für automatisiertes und autonomes Fahren. Entscheidend sind zunächst die Sensoren am Fahrzeug.
4: Das Shuttle erkennt seine Umgebung über die Sensorik, die im Shuttle eingebaut ist. Dann erfolgt eine Berechnung, welcher Fahrweg in dem nahen Umfeld möglich ist, das heißt, wo keine Hindernisse stehen. Dann wird der Fahrweg geplant und entsprechend, ja, das Fahrzeug fährt dort entlang, bis, wie wir es vor uns gesehen haben, ein Hindernis kommt und dann stoppt das Fahrzeug. Das ist der sichere Zustand.
3: Was einfach klingt, ist technisch hochkomplex. Fußgänger, Radfahrer, andere Autos, Baustellen oder schlechtes Wetter. Das Fahrzeug muss Situationen erkennen und richtig bewerten, die ein Mensch im Straßenverkehr oft intuitiv erfasst. Künstliche Intelligenz hilft dabei. Komplett ihr überlassen will Auerbach das Fahren derzeit aber noch nicht.
4: Allerdings alles auf künstliche Intelligenz basieren zu lassen und zu fahren, das ist heute noch ein zu großes Risiko. Komplett über eine KI das Fahrzeug sich bewegen zu lassen. Es braucht dahingehend eine Absicherung und eine Sicherheit, dass die künstliche Intelligenz mal eben nicht ausschert oder wie in anderen Anwendungen halluziniert, sondern eben immer genau das tut, wo der Fahrweg ist, in einem sicheren Umfeld sicher von A nach B zu fahren.
3: Bis zum flächendeckenden Einsatz ist also noch Entwicklungsarbeit nötig. Und genau dabei will Chemnitz eine wichtige Rolle spielen. Für Infrastrukturministerin Kraushaar ein absoluter Standortvorteil.
2: Ich bin sehr begeistert, was sich hier in Chemnitz zusammengetan hat, um sozusagen autonome Mobilität voranzubringen. Das ist wirklich ganz wunderbar. Die Kolleginnen und Kollegen haben mir dargelegt, welchen jeweiligen Fokus sie haben. Und das sind eben unterschiedliche Dinge. Da ist einmal Software, da ist das Engineering, da ist die Hardware, da sind die Forschung und Entwicklung. Das wird sich hier in Chemnitz gut aufgeteilt. Man kooperiert miteinander.
3: Im Frühjahr haben Partner aus Wirtschaft, Wissenschaft, Kommunen, Ministerien und Branchenverbänden eine gemeinsame Absichtserklärung unterzeichnet. Das Ziel, autonome Fahrzeuge raus aus einzelnen Pilotprojekten und hinein in den regulären Nahverkehr. Der klassische ÖPNV soll dabei bleiben. Straßenbahnen, Züge und Busse sollen durch flexible autonome Angebote ergänzt werden. Wie das einmal aussehen könnte, hat Kraushaar nach ihrer Testfahrt schon ziemlich genau vor Augen. Sogar für einen ganz alltäglichen Abend in Chemnitz.
2: Und ich kann mir das wirklich super gut vorstellen, wenn man vielleicht in Chemnitz ins Theater geht und abends aber noch raus in Richtung Gelenau oder noch weiter ins Erzgebirge möchte, dass man dann mit so einem Fahrzeug schnell, unkompliziert von A nach B kommt und sicher von A nach B kommt.
3: Bis dahin muss die Technik allerdings noch beweisen, dass sie auch mit dem ganz normalen Verkehrschaos zuverlässig zurechtkommt. 2030 soll sie in Sachsen soweit sein, dann könnte aus einer Testfahrt wie hier ein ganz normaler Heimweg werden.

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8: Im Leipziger Norden hat sich am Freitagnachmittag ein schwerer Verkehrsunfall ereignet. Laut Polizei geriet ein 43-jähriger Autofahrer auf der Verbindungsstraße zwischen Göpschelwitz und Hohenheide auf die Gegenfahrbahn und kollidierte frontal mit einer 37-jährigen Motorradfahrerin. Die Frau wurde schwer verletzt ins Krankenhaus gebracht, während der Autofahrer nur leichte Verletzungen erlitt. Die Polizei untersucht nun, ob Unachtsamkeit die Ursache des Unfalls war. Der Sachschaden wird auf etwa 20.000 Euro geschätzt.
9: Auf der A14 bei Leisnig sind am Freitagnachmittag drei Menschen und zwei Polizeihunde bei einem Unfall verletzt worden. Ein ziviler Kleintransporter der Polizei kam aus ungeklärter Ursache von der Fahrbahn ab und prallte gegen einen LKW-Auflieger, so die Einsatzkräfte vor Ort. Der 53-jährige Diensthundeführer erlitt schwere Verletzungen, während die beiden Insassen eines weiteren beteiligten Autos sowie die Polizeihunde leicht verletzt wurden. Die Autobahn war für etwa eine Stunde gesperrt.
8: In Nordsachsen ermittelt die Polizei nach einem Waldbrand bei Doberschütz, der am Freitagnachmittag ausgebrochen ist. Rund 4000 Quadratmeter Waldboden wurden beschädigt. Doch dank des schnellen Eingreifens mehrerer Feuerwehren konnte eine weitere Ausbreitung verhindert werden. Es gab keine Verletzten. Jedoch gibt es Hinweise darauf, dass das Feuer möglicherweise durch menschliches Handeln verursacht wurde, teilte die Polizei mit. Ermittlungen zur genauen Brandursache laufen derzeit noch.

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1: Gegen den AfD-Bundestagsabgeordneten Maximilian Krah ist ein Haftbefehl erlassen worden. Das hat das Amtsgericht Chemnitz bestätigt. Hintergrund ist keine strafrechtliche Verurteilung. Es gehe um offene Forderungen aus einem früheren Rechtsstreit. Krah habe sich mit dem Satiriker und TV-Moderator Jan Böhmermann angelegt. Der hatte in einem Podcast behauptet, Krah habe auf dem Münchner Oktoberfest 200 Flaschen Champagner für ein ganzes Festzelt bestellt. Krah wollte Böhmermann diese Aussage gerichtlich verbieten lassen, scheiterte damit aber vor dem Landgericht Düsseldorf. Hintergrund des Haftbefehls seien laut Spiegel offene Forderungen aus den Prozesskosten. Weil Krahs Wahlkreis in Chemnitz liegt, ist das dortige Amtsgericht zuständig. Ob der Haftbefehl tatsächlich vollstreckt wird, ist noch offen. Als Bundestagsabgeordneter genießt Krah parlamentarische Immunität. Das Amtsgericht prüft derzeit, ob deren Aufhebung beantragt werden soll. Krah selbst teilte mit, er habe die Kosten aus dem Rechtsstreit bereits im Januar bezahlt. Offenbar gehe es lediglich um einen zusätzlichen Kleinbetrag. Er habe seinen Anwalt um Klärung gebeten und wolle die offene Forderung nun bezahlen. Eine mögliche Rückforderung behalte er sich aber vor.

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2: Wir haben noch keinen richtigen, gut erschlossenen Strand hier am Stürmtaler See. Soll auch komplett hergerichtet werden mit einer Strandpromenade und auch Sanitäranlagen.
3: Am Stürmtaler See soll sich in den kommenden Jahren einiges verändern, vor allem am Südufer. Neue Straßen und Anschlüsse sind geplant, dazu ein Erholungsstrand, eine 325 Meter lange Promenade und ein barrierefreier Panoramaweg. Auch für Boote soll es eine Slipanlage geben. Kostenpunkt für die beiden Projekte? Rund 12,36 Millionen Euro. 10,75 Millionen davon kommen über Fördermittel von Bund und Freistaat. Die Gemeinde und vor allem Großpösners Bürgermeister Daniel Strobel verbinden damit vor allem wirtschaftliche Hoffnungen.
2: Also wir in Großpösner sehen in der touristischen Entwicklung tatsächlich ein riesengroßes Potenzial, auch als Wirtschaftsfaktor in den kommenden Jahren. Und da haben wir in den letzten Jahren schon ziemlich viele Erfolge gehabt, ne?
3: Nach Angaben des Bürgermeisters kommt Großpösner inzwischen auf rund 80.000 Übernachtungen im Jahr. Innerhalb von 10 Jahren habe sich die Zahl verdoppelt. Damit dieser Trend weitergeht, soll nun die östliche Grunauer Bucht stärker erschlossen werden. Auf rund 20,6 Hektar ist ein touristisches Gewerbegebiet geplant. Mehr Angebote bedeuten allerdings auch mehr Besucherinnen und Besucher. Deshalb sollen insgesamt 285 kostenpflichtige Pkw-Stellplätze entstehen, 90 auf einem Hauptparkplatz und weitere 195 auf einer Überlauffläche. Auch Abstellplätze für Fahrräder sind vorgesehen. Doch wie begründet Sachsens Wirtschaftsminister Dirk Panther die Millionenförderung südlich von Leipzig?
4: Das ist sehr, sehr wichtig, weil wir müssen den Wassertourismus hier erweitern. Wir müssen versuchen voranzukommen. Wir sehen das ja, wie gut sich Regionen entwickeln können, wenn man investiert. Und das brauchen wir auch hier im Südraum, auch am Stürmtaler See.
3: Dabei steckt hinter dem Projekt noch eine zweite Geschichte. Wo heute gebadet, gesegelt und Urlaub gemacht wird, wurde jahrzehntelang Braunkohle abgebaut. Das Leipziger Neuseenland ist aus dieser Bergbaufolgelandschaft entstanden. Für Panther ist die weitere Entwicklung deshalb nicht nur eine wirtschaftliche Frage.
4: Wir haben Gebiete abgebaggert, hier auch den Stürmtaler See, haben den jetzt renaturiert. Da wird es noch viele, viele Jahre auch immer noch Arbeit geben. Jetzt müssen wir aber auch schauen, dass wir es versuchen zu erschließen. Das sind wir auch den Menschen in der Region, die so viel geopfert haben, auch wirklich schuldig.
3: Bis die Besucherinnen und Besucher die neuen Angebote tatsächlich nutzen können, dauert es allerdings noch. Die Erschließung des touristischen Gewerbegebietes soll bis Ende 2028 abgeschlossen sein. Für die neuen Parkplätze ist die Fertigstellung spätestens bis Ende 2029 vorgesehen. Aus einer ehemaligen Tagebaulandschaft ist längst ein Freizeitgebiet geworden. Mit der Millioneninvestition soll am Stürmtaler See nun der nächste Schritt folgen.

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2: Dort gibt es zum Beispiel Ausstellungsmöglichkeiten, dass man mal einen Aufprall-Simulator testet oder einen Überschlag-Simulator, mal einen Führerscheintest macht oder auch mal mit einer Brille, die man aufsetzen kann, mal das Gefühl bekommt, wie man reagieren würde, wenn man unter Drogen steht oder unter Alkohol.
3: Was hier noch ziemlich harmlos wirkt, kann außerhalb der Blaulichtmeile auf dem Stadtfest schnell bitterer Ernst werden. Landtagspräsident Alexander Dürks erinnert daran, wie plötzlich aus Alltag ein Einsatz werden kann.
4: Durch die zunehmende Anzahl von Großschadensereignissen, Hochwasser, Bränden. Wir haben jetzt die fürchterlichen Unwetter am Amselgrund in der Sächsischen Schweiz gesehen. Da wird, glaube ich, auch deutlich, wie wichtig es ist, dass wir diese Helfer- und Hilfsorganisationen haben. Und deswegen ist es ein ganz tolles Zeichen des Respekts, dass im Rahmen des Stadtfestes auch Platz für diese ja am Ende ernsten Themen ist, nämlich dass auf der Blaulichtmeile gezeigt wird, was Menschen für unsere Gesellschaft leisten.
3: Genau da beginnt der Spagat dieser Meile. Katastrophenhilfe auf der einen, Volksfest auf der anderen Seite. Wie bringt man beides zusammen, ohne den Ernst zur Schau zu machen? Der Stadtfestorganisator Frank Schröder setzt dabei auf Nähe statt Hochglanz.
2: Wir haben auf der Blaulichtmeile alle Blaulichtkräfte, die sich dort darstellen, Vorführungen machen, ihren Fahrzeugpark mitbringen, wo man Einblicke haben kann, was machen die Blaulichtkräfte, was ist denn ihre tägliche Arbeit und sich vielleicht auch dafür interessiert, bei so einer Blaulichtkraft selbst einzusteigen, ehrenamtlich oder eben vielleicht auch hauptberuflich. Dazu dienen die Blaulichtkräfte oder die Blaulichtmeile, damit jeder einen Einblick bekommt, was es für Hilfsdienste eben halt gibt.
3: Viel Technik, viel Blaulicht. Fast könnte man vergessen, worum es hier eigentlich geht. Denn spannend wird es nicht, wenn alles glänzt, sondern wenn jemand tatsächlich einsteigen muss. Was leisten Einsatzkräfte eigentlich, wenn aus Alltag plötzlich ernstvoll wird?
4: Ja, sie zeigen vor allen Dingen an vielen Stellen, dass es wichtig ist, dass man Verantwortung für die Gesellschaft übernimmt, sei es im Ehrenamt oder im Hauptamt. Dass es wichtig ist, dass es Männer und Frauen gibt, die eben nicht zuerst fragen, was sie von der Gesellschaft bekommen, sondern die selber einen Beitrag leisten und die eben immer dann, wenn Menschen in Not sind oder wenn die gesamte Gesellschaft in Not ist, wenn Gefahr besteht, einfach einspringen. Und da eben oft, und ich finde, das ist ganz, ganz wichtig, auch vor Gefahren für das eigene Wohl, für das eigene Leben oder die eigene Gesundheit nicht zurückschrecken, um anderen zu helfen. Und das kann hier auf der Blaulichtmeile nochmal toll demonstriert werden.
3: Schreckt so viel Ernst auf einem Stadtfest nicht eher ab? Wenn Kinder selbst ausprobieren, anfassen und entdecken dürfen, sieht die Sache plötzlich ganz anders aus. Vielleicht beginnt Interesse eben genau dort, wo es zunächst nur nach Spaß aussieht.
2: Das sind alles attraktive Sachen. Wir haben auch viele Sachen für die Kinder. Also man kann Kinderkommissar sein, man kann einen Wissenstest mitmachen, kann mal sich auf ein Polizeimotorrad setzen. Also ich glaube, man kann hier tagesfüllend auf der Blaulichtmeile alleine mit dem Kind unterwegs sein. Und das ist ja nur eine der wenigen Aktionen, die wir auf dem Stadtfest haben. Wir haben ja über 1000 Künstler, wir haben 15 Bühnen, wir haben 11 Locations und eine davon ist, wie gesagt, die Blaulichtmeile.
3: Und vielleicht entsteht genau dort erstes Interesse an einem späteren Engagement. Wer Feuerwehr, Polizei und Hilfsdienste früh kennenlernt, bekommt einen anderen Blick auf ihre Arbeit.
4: Zum einen geht es natürlich darum, deutlich zu machen, dass man auch selbst mittun kann. Sei es in der Polizei, sei es in der Bundeswehr oder eben auch in den unterschiedlichen Helferorganisationen, weil es wird immer Nachwuchs gebraucht.
3: Aus Neugier kann schnell echtes Interesse werden. Genau darauf setzt die Blaulichtmeile. Dieses Jahr allerdings an einem neuen Standort.
2: Also die Blaulichtmeile ist in diesem Jahr ja an einem neuen Standort. Wir sind zwischen Sächsischen Landtag und der Augustusbrücke. Das ist erstmalig neu, wird auch in den nächsten Jahren so sein, aufgrund der Baumaßnahmen, die wir am Sächsischen Landtag haben. Aber ich glaube, sie ist noch näher an das Stadtfestgelände herangerückt. Insofern ist sie auch größer damit geworden. Wir haben mehr Aussteller.
3: Am Ende bleibt damit weit mehr als eine weitere Station im Stadtfestprogramm. Zwischen Neugier, Respekt und echtem Einblick zeigt die Blaulichtmeile, was sonst meist erst sichtbar wird, wenn irgendwo bereits die Sirenen laufen.

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5: Im Leipziger Norden hat sich am Freitagnachmittag ein schwerer Verkehrsunfall ereignet. Laut Polizei geriet ein 43-jähriger Autofahrer auf der Verbindungsstraße zwischen Göpschelwitz und Hohenheide auf die Gegenfahrbahn und kollidierte frontal mit einer 37-jährigen Motorradfahrerin. Die Frau wurde schwer verletzt ins Krankenhaus gebracht, während der Autofahrer nur leichte Verletzungen erlitt. Die Polizei untersucht nun, ob Unachtsamkeit die Ursache des Unfalls war. Der Sachschaden wird auf etwa 20.000 Euro geschätzt. Auf der A14 bei Leisnig sind am Freitagnachmittag drei Menschen und zwei Polizeihunde bei einem Unfall verletzt worden. Ein ziviler Kleintransporter der Polizei kam aus ungeklärter Ursache von der Fahrbahn ab und prallte gegen einen LKW-Auflieger, so die Einsatzkräfte vor Ort. Der 53-jährige Diensthundeführer erlitt schwere Verletzungen, während die beiden Insassen eines weiteren beteiligten Autos sowie die Polizeihunde leicht verletzt wurden. Die Autobahn war für etwa eine Stunde gesperrt. In Nordsachsen ermittelt die Polizei nach einem Waldbrand bei Doberschütz, der am Freitagnachmittag ausgebrochen ist. Rund 4000 Quadratmeter Waldboden wurden beschädigt. Doch dank des schnellen Eingreifens mehrerer Feuerwehren konnte eine weitere Ausbreitung verhindert werden. Es gab keine Verletzten. Jedoch gibt es Hinweise darauf, dass das Feuer möglicherweise durch menschliches Handeln verursacht wurde, teilte die Polizei mit. Ermittlungen zur genauen Brandursache laufen derzeit noch.

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2: Die Menschen pendeln gerne mit dem Rad und pendeln auch gerne mit hochwertigen E-Bikes und die möchte man ja dann auch sicher abstellen können.
3: Am Haltepunkt Dresden-Dobritz soll der Umstieg zwischen Fahrrad und öffentlichem Nahverkehr attraktiver werden. Thomas Kralinski vom Bundesumweltministerium hat in Dresden den Förderbescheid für das Bike-and-Ride-Projekt übergeben. Was sich damit am Haltepunkt Dobritz konkret verändern soll, erklärt Dresdens zweite Bürgermeisterin Eva Jenigen.
2: Hier ist ein Verkehrsknoten, man kann in die S-Bahn steigen, bis nach Pirna oder bis nach Meißen oder eben auch in die Innenstadt. Es gibt viele Straßenbahn- und Buslinien in die Stadt, in die Umgebung. Man kann leicht hierher kommen, abstellen und dann weiterfahren. Und damit fördern wir gesunde Mobilität und vor allem klima- und umweltverträgliche Mobilität.
3: Die Planungen für Dobritz sind inzwischen weit vorangeschritten. Entscheidend ist nun, wann aus dem Vorhaben tatsächlich Realität wird.
2: Wir haben den Förderbescheid jetzt bekommen und die Radabstellanlagen sollen Anfang des nächsten Jahres hier realisiert werden. Also man wird es schnell sehen können.
3: Doch der Haltepunkt braucht mehr als neue Fahrradständer. Auch das Umfeld wirkt an einigen Stellen sichtbar in die Jahre gekommen.
2: Jetzt geht es erstmal darum, das überhaupt nutzbar zu machen, intakt zu halten, das Umsteigen zu ermöglichen. Weiteres kann dann folgen. Aber in der Haushaltnot, in der auch Dresden zurzeit ist, müssen wir da natürlich harte Prioritäten setzen.
3: Bei solchen Projekten ist die Stadt deshalb auf Unterstützung angewiesen. Erst durch mehrere Geldgeber wird die Umsetzung für Dresden finanzierbar.
2: Das Projekt hier kostet 125.000 Euro. 70% davon fördert der Bund über diese gute Klimaschutzrichtlinie. 15% fördert der Verkehrsverbund Oberelbe und 15% bezahlt die Stadt.
3: Der Haltepunkt Dobritz ist dabei nur ein Teil der Dresdner Pläne. Auch an anderen Bahnhöfen soll das Zusammenspiel von Fahrrad und öffentlichem Verkehr verbessert werden.
2: Also es gibt etliche Bahnhöfe, die schon Radabstellplätze haben. Wir haben jetzt noch einen Förderbescheid für den Bahnhof in Kossebaude bekommen, also an der anderen Ecke der Stadt. Für vielen Ausflugsverkehr relevant, denke ich. Wir streben natürlich an, zusammen mit der Bahn und dem VVO, überall so viel Angebot zu machen, wie angenommen wird. Und die Nachfrage ist groß, weil die Menschen pendeln gerne mit dem Rad zum öffentlichen Verkehr. Und sie pendeln auch gerne mit hochwertigen E-Bikes und die möchte man ja dann auch sicher abstellen können.
3: Damit soll der Weg vom Fahrrad in Bus und Bahn Schritt für Schritt einfacher werden. Vor allem für Pendler, die ihr Rad regelmäßig am Bahnhof zurücklassen.

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2: Oberbürgermeister rastet im Hotel aus, Polizeieinsatz in Leipzig. Für den Freiberger Oberbürgermeister Philipp Reisler könnte ein Vorfall in Leipzig Folgen haben. Der 40-Jährige ist erst seit wenigen Wochen offiziell im Amt. Am vergangenen Donnerstag musste die Polizei am frühen Nachmittag zu einem Hotel in der Leipziger Nikolaistraße ausrücken. Nach Polizeiangaben hatte ein 40-jähriger Mann Gegenstände aus einem Hotelzimmer durch das Fenster geworfen und Teile der Einrichtung beschädigt. Bei dem Mann handelte es sich demnach um Philipp Preisler. Bei der anschließenden Sicherung soll der Oberbürgermeister Widerstand geleistet haben. Dabei wurden zwei Polizeibeamte leicht verletzt. Preisler wurde anschließend zur medizinischen Behandlung in ein Krankenhaus gebracht. Die Polizei ermittelt wegen des Verdachts der Sachbeschädigung und des Widerstands gegen Vollstreckungsbeamte. Ob Alkohol oder andere Substanzen eine Rolle spielten, ist bislang nicht bekannt. Die Landkreisverwaltung Mittelsachsen zeigte sich betroffen und äußerte sich wie folgt gegenüber Sachsenfernsehen.
3: Grundsätzlich gilt es, die weiteren Ermittlungen abzuwarten. Die bisher bekannten Schilderungen nehmen wir als Landkreisverwaltung sehr ernst und machen uns betroffen. Dennoch stehen wir der betroffenen Person in dieser schwierigen Situation menschlich zur Seite und bieten unsere Unterstützung an, ohne die vorgeworfenen Handlungen zu billigen. Wir stehen mit der Stadt in dieser Situation in Kontakt und bieten ihr Unterstützung an. In der kommenden Woche wird es auch ein gemeinsames Gespräch zwischen der Stadtverwaltung und dem Landratsamt geben.
2: Auch die Freien Wähler Freiberg reagierten überrascht und betroffen. Wie es für Preisler nun weitergeht, ist offen. Die Ermittlungen laufen.

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1: Also das war ein ganz prima Gefühl. Ich bin schon mehrfach auch mit anderen autonomen und automatisierten Fahrzeugen mitgefahren. Und es war heute wieder so, dass ich gedacht habe, damit würdest du auf jeden Fall fahren. Es ist einfach ein sicheres Gefühl.
2: Erklärt Infrastrukturministerin Regina Kraushaar. Und das, obwohl hier niemand am Steuer dieses Fahrzeuges sitzt. Dieses Shuttle fährt autonom. 6 Menschen finden darin Platz. Sensoren erfassen die Umgebung. Ein Computer entscheidet, wohin gefahren, gebremst oder ausgewichen wird. Noch ist das Zukunftsmusik, zumindest im Regelbetrieb. Doch wenn es nach Sachsens Infrastrukturministerin Regina Kraushaar geht, soll sich das ändern. Bis 2030 sollen autonome Fahrzeuge Teil des öffentlichen Nahverkehrs im Freistaat werden. Dabei hat die CDU-Politikerin vor allem die Regionen im Blick, in denen Bus und Bahn heute nicht jede Mobilitätslücke schließen können. Für Kraushaar liegt genau dort eine der großen Chancen der Technik.
1: Das autonome Fahren hat wahnsinnig viele Potenziale. Es sind vor allen Dingen für mich als Verkehrsministerin die Möglichkeit, dass Mobilität für Menschen in der Stadt, aber vor allen Dingen auch im ländlichen Raum unabhängig davon wird, ob man noch fahren kann, ob man fahren will, ob man fahren muss. Also es gibt ja ganz viele Menschen, die gerade im ländlichen Raum auch älter sind, die dann gerne auf einen Fahrdienst zurückgreifen möchten, aber im Grunde genommen die klassischen ÖPNV-Linien, die Buslinien oder die Zuglinien zu selten fahren oder eben für sie auch zu schwierig erreichbar sind.
2: Ein Shuttle auf Abruf statt einer Buslinie, die nur wenige Male am Tag fährt. So könnten künftig vor allem ältere Menschen oder Menschen ohne eigenem Auto flexibler unterwegs sein. Doch damit ein Fahrzeug ohne Fahrer sicher durch den Verkehr kommt, muss es seine Umgebung ständig beobachten und innerhalb kürzester Zeit reagieren. Wie das funktioniert, erklärt Bert Auerbach von FD-Tech. Das Chemnitzer Unternehmen entwickelt Technologien für automatisiertes und autonomes Fahren. Entscheidend sind zunächst die Sensoren am Fahrzeug.
3: Das Shuttle erkennt seine Umgebung über die Sensorik, die im Shuttle eingebaut ist. Dann erfolgt eine Berechnung, welcher Fahrweg in dem nahen Umfeld möglich ist, das heißt, wo keine Hindernisse stehen. Dann wird der Fahrweg geplant und entsprechend, ja, das Fahrzeug fährt dort entlang, bis, wie wir es vor uns gesehen haben, ein Hindernis kommt und dann stoppt das Fahrzeug. Das ist der sichere Zustand.
2: Was einfach klingt, ist technisch hochkomplex. Fußgänger, Radfahrer, andere Autos, Baustellen oder schlechtes Wetter. Das Fahrzeug muss Situationen erkennen und richtig bewerten, die ein Mensch im Straßenverkehr oft intuitiv erfasst. Künstliche Intelligenz hilft dabei. Komplett ihr überlassen will Auerbach das Fahren derzeit aber noch nicht.
3: Allerdings alles auf künstliche Intelligenz basieren zu lassen und zu fahren, das ist heute noch ein zu großes Risiko. Komplett über eine KI das Fahrzeug sich bewegen zu lassen. Es braucht dahingehend eine Absicherung und eine Sicherheit, dass die künstliche Intelligenz mal eben nicht ausschert oder wie in anderen Anwendungen halluziniert, sondern eben immer genau das tut, wo der Fahrweg ist, in einem sicheren Umfeld sicher von A nach B zu fahren.
2: Bis zum flächendeckenden Einsatz ist also noch Entwicklungsarbeit nötig. Und genau dabei will Chemnitz eine wichtige Rolle spielen. Für Infrastrukturministerin Kraushaar ein absoluter Standortvorteil.
1: Ich bin sehr begeistert, was sich hier in Chemnitz zusammengetan hat, um sozusagen autonome Mobilität voranzubringen. Das ist wirklich ganz wunderbar. Die Kolleginnen und Kollegen haben mir dargelegt, welchen jeweiligen Fokus sie haben. Und das sind eben unterschiedliche Dinge. Da ist einmal Software, da ist das Engineering, da ist die Hardware, da sind die Forschung und Entwicklung. Das wird sich hier in Chemnitz gut aufgeteilt. Man kooperiert miteinander.
2: Im Frühjahr haben Partner aus Wirtschaft, Wissenschaft, Kommunen, Ministerien und Branchenverbänden eine gemeinsame Absichtserklärung unterzeichnet. Das Ziel, autonome Fahrzeuge raus aus einzelnen Pilotprojekten und hinein in den regulären Nahverkehr. Der klassische ÖPNV soll dabei bleiben. Straßenbahnen, Züge und Busse sollen durch flexible autonome Angebote ergänzt werden. Wie das einmal aussehen könnte, hat Kraushaar nach ihrer Testfahrt schon ziemlich genau vor Augen. Sogar für einen ganz alltäglichen Abend in Chemnitz.
1: Und ich kann mir das wirklich super gut vorstellen, wenn man vielleicht in Chemnitz ins Theater geht und abends aber noch raus in Richtung Gelenau oder noch weiter ins Erzgebirge möchte, dass man dann mit so einem Fahrzeug schnell, unkompliziert von A nach B kommt und sicher von A nach B kommt.
2: Bis dahin muss die Technik allerdings noch beweisen, dass sie auch mit dem ganz normalen Verkehrschaos zuverlässig zurechtkommt. 2030 soll sie in Sachsen soweit sein, dann könnte aus einer Testfahrt wie hier ein ganz normaler Heimweg werden.

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9: Im Leipziger Norden hat sich am Freitagnachmittag ein schwerer Verkehrsunfall ereignet. Laut Polizei geriet ein 43-jähriger Autofahrer auf der Verbindungsstraße zwischen Göpschelwitz und Hohenheide auf die Gegenfahrbahn und kollidierte frontal mit einer 37-jährigen Motorradfahrerin. Die Frau wurde schwer verletzt ins Krankenhaus gebracht, während der Autofahrer nur leichte Verletzungen erlitt. Die Polizei untersucht nun, ob Unachtsamkeit die Ursache des Unfalls war. Der Sachschaden wird auf etwa 20.000 Euro geschätzt. Auf der A14 bei Leisnig sind am Freitagnachmittag drei Menschen und zwei Polizeihunde bei einem Unfall verletzt worden. Ein ziviler Kleintransporter der Polizei kam aus ungeklärter Ursache von der Fahrbahn ab und prallte gegen einen LKW-Auflieger, so die Einsatzkräfte vor Ort. Der 53-jährige Diensthundeführer erlitt schwere Verletzungen, während die beiden Insassen eines weiteren beteiligten Autos sowie die Polizeihunde leicht verletzt wurden. Die Autobahn war für etwa eine Stunde gesperrt. In Nordsachsen ermittelt die Polizei nach einem Waldbrand bei Doberschütz, der am Freitagnachmittag ausgebrochen ist. Rund 4000 Quadratmeter Waldboden wurden beschädigt. Doch dank des schnellen Eingreifens mehrerer Feuerwehren konnte eine weitere Ausbreitung verhindert werden. Es gab keine Verletzten. Jedoch gibt es Hinweise darauf, dass das Feuer möglicherweise durch menschliches Handeln verursacht wurde, teilte die Polizei mit. Ermittlungen zur genauen Brandursache laufen derzeit noch.

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2: Gegen den AfD-Bundestagsabgeordneten Maximilian Krah ist ein Haftbefehl erlassen worden. Das hat das Amtsgericht Chemnitz bestätigt. Hintergrund ist keine strafrechtliche Verurteilung. Es gehe um offene Forderungen aus einem früheren Rechtsstreit. Krah habe sich mit dem Satiriker und TV-Moderator Jan Böhmermann angelegt. Der hatte in einem Podcast behauptet, Krah habe auf dem Münchner Oktoberfest 200 Flaschen Champagner für ein ganzes Festzelt bestellt. Krah wollte Böhmermann diese Aussage gerichtlich verbieten lassen, scheiterte damit aber vor dem Landgericht Düsseldorf. Hintergrund des Haftbefehls seien laut Spiegel offene Forderungen aus den Prozesskosten. Weil Krahs Wahlkreis in Chemnitz liegt, ist das dortige Amtsgericht zuständig. Ob der Haftbefehl tatsächlich vollstreckt wird, ist noch offen. Als Bundestagsabgeordneter genießt Krah parlamentarische Immunität. Das Amtsgericht prüft derzeit, ob deren Aufhebung beantragt werden soll. Krah selbst teilte mit, er habe die Kosten aus dem Rechtsstreit bereits im Januar bezahlt. Offenbar gehe es lediglich um einen zusätzlichen Kleinbetrag. Er habe seinen Anwalt um Klärung gebeten und wolle die offene Forderung nun bezahlen. Eine mögliche Rückforderung behalte er sich aber vor.

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2: Wir haben noch keinen richtigen, gut erschlossenen Strand hier am Stürmtaler See. Soll auch komplett hergerichtet werden mit einer Strandpromenade und auch Sanitäranlagen.
3: Am Stürmtaler See soll sich in den kommenden Jahren einiges verändern, vor allem am Südufer. Neue Straßen und Anschlüsse sind geplant, dazu ein Erholungsstrand, eine 325 Meter lange Promenade und ein barrierefreier Panoramaweg. Auch für Boote soll es eine Slipanlage geben. Kostenpunkt für die beiden Projekte? Rund 12,36 Millionen Euro. 10,75 Millionen davon kommen über Fördermittel von Bund und Freistaat. Die Gemeinde und vor allem Großpösners Bürgermeister Daniel Strobel verbinden damit vor allem wirtschaftliche Hoffnungen.
2: Also wir in Großpösner sehen in der touristischen Entwicklung tatsächlich ein riesengroßes Potenzial, auch als Wirtschaftsfaktor in den kommenden Jahren. Und da haben wir in den letzten Jahren schon ziemlich viele Erfolge gehabt, ne?
3: Nach Angaben des Bürgermeisters kommt Großpösner inzwischen auf rund 80.000 Übernachtungen im Jahr. Innerhalb von 10 Jahren habe sich die Zahl verdoppelt. Damit dieser Trend weitergeht, soll nun die östliche Grunauer Bucht stärker erschlossen werden. Auf rund 20,6 Hektar ist ein touristisches Gewerbegebiet geplant. Mehr Angebote bedeuten allerdings auch mehr Besucherinnen und Besucher. Deshalb sollen insgesamt 285 kostenpflichtige Pkw-Stellplätze entstehen, 90 auf einem Hauptparkplatz und weitere 195 auf einer Überlauffläche. Auch Abstellplätze für Fahrräder sind vorgesehen. Doch wie begründet Sachsens Wirtschaftsminister Dirk Panther die Millionenförderung südlich von Leipzig?
4: Das ist sehr, sehr wichtig, weil wir müssen den Wassertourismus hier erweitern. Wir müssen versuchen voranzukommen. Wir sehen das ja, wie gut sich Regionen entwickeln können, wenn man investiert. Und das brauchen wir auch hier im Südraum, auch am Stürmtaler See.
3: Dabei steckt hinter dem Projekt noch eine zweite Geschichte. Wo heute gebadet, gesegelt und Urlaub gemacht wird, wurde jahrzehntelang Braunkohle abgebaut. Das Leipziger Neuseenland ist aus dieser Bergbaufolgelandschaft entstanden. Für Panther ist die weitere Entwicklung deshalb nicht nur eine wirtschaftliche Frage.
4: Wir haben Gebiete abgebaggert, hier auch den Stürmtaler See, haben den jetzt renaturiert. Da wird es noch viele, viele Jahre auch immer noch Arbeit geben. Jetzt müssen wir aber auch schauen, dass wir es versuchen zu erschließen. Das sind wir auch den Menschen in der Region, die so viel geopfert haben, auch wirklich schuldig.
3: Bis die Besucherinnen und Besucher die neuen Angebote tatsächlich nutzen können, dauert es allerdings noch. Die Erschließung des touristischen Gewerbegebietes soll bis Ende 2028 abgeschlossen sein. Für die neuen Parkplätze ist die Fertigstellung spätestens bis Ende 2029 vorgesehen. Aus einer ehemaligen Tagebaulandschaft ist längst ein Freizeitgebiet geworden. Mit der Millioneninvestition soll am Stürmtaler See nun der nächste Schritt folgen.

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2: Dort gibt es zum Beispiel Ausstellungsmöglichkeiten, dass man mal einen Aufprall-Simulator testet oder einen Überschlag-Simulator, mal einen Führerscheintest macht oder auch mal mit einer Brille, die man aufsetzen kann, mal das Gefühl bekommt, wie man reagieren würde, wenn man unter Drogen steht oder unter Alkohol.
3: Was hier noch ziemlich harmlos wirkt, kann außerhalb der Blaulichtmeile auf dem Stadtfest schnell bitterer Ernst werden. Landtagspräsident Alexander Dürks erinnert daran, wie plötzlich aus Alltag ein Einsatz werden kann.
4: Durch die zunehmende Anzahl von Großschadensereignissen, Hochwasser, Bränden, wir haben jetzt die fürchterlichen Unwetter am Amselgrund in der Sächsischen Schweiz gesehen, da wird, glaube ich, auch deutlich, wie wichtig es ist, dass wir diese Helfer- und Hilfsorganisationen haben. Und deswegen ist es ein ganz tolles Zeichen des Respekts, dass im Rahmen des Stadtfestes auch Platz für diese ja am Ende ernsten Themen ist, nämlich dass auf der Blaulichtmeile gezeigt wird, was Menschen für unsere Gesellschaft leisten.
3: Genau da beginnt der Spagat dieser Meile. Katastrophenhilfe auf der einen, Volksfest auf der anderen Seite. Wie bringt man beides zusammen, ohne den Ernst zur Schau zu machen? Der Stadtfestorganisator Frank Schröder setzt dabei auf Nähe statt Hochglanz.
2: Wir haben auf der Blaulichtmeile alle Blaulichtkräfte, die sich dort darstellen, Vorführungen machen, ihren Fahrzeugpark mitbringen, wo man Einblicke haben kann, was machen die Blaulichtkräfte, was ist denn ihre tägliche Arbeit und sich vielleicht auch dafür interessiert, bei so einer Blaulichtkraft selbst einzusteigen, ehrenamtlich oder eben vielleicht auch hauptberuflich. Dazu dienen die Blaulichtkräfte oder die Blaulichtmeile, damit jeder einen Einblick bekommt, was es für Hilfsdienste eben halt gibt.
3: Viel Technik, viel Blaulicht. Fast könnte man vergessen, worum es hier eigentlich geht. Denn spannend wird es nicht, wenn alles glänzt, sondern wenn jemand tatsächlich einsteigen muss. Was leisten Einsatzkräfte eigentlich, wenn aus Alltag plötzlich ernstvoll wird?
4: Ja, sie zeigen vor allen Dingen an vielen Stellen, dass es wichtig ist, dass man Verantwortung für die Gesellschaft übernimmt, sei es im Ehrenamt oder im Hauptamt. Dass es wichtig ist, dass es Männer und Frauen gibt, die eben nicht zuerst fragen, was sie von der Gesellschaft bekommen, sondern die selber einen Beitrag leisten und die eben immer dann, wenn Menschen in Not sind oder wenn die gesamte Gesellschaft in Not ist, wenn Gefahr besteht, einfach einspringen. Und da eben oft, und ich finde, das ist ganz, ganz wichtig, auch vor Gefahren für das eigene Wohl, für das eigene Leben oder die eigene Gesundheit nicht zurückschrecken, um anderen zu helfen. Und das kann hier auf der Blaulichtmeile nochmal toll demonstriert werden.
3: Schreckt so viel Ernst auf einem Stadtfest nicht eher ab? Wenn Kinder selbst ausprobieren, anfassen und entdecken dürfen, sieht die Sache plötzlich ganz anders aus.

0: aus. Vielleicht beginnt Interesse eben genau dort, wo es zunächst nur nach Spaß aussieht.
1: Das sind alles attraktive Sachen. Wir haben auch viele Sachen für die Kinder. Also man kann Kinderkommissar sein, man kann einen Wissenstest mitmachen, kann man sich auf ein Polizeimotorrad setzen. Also ich glaube, man kann hier tagesfüllend auf der Blaulichtmeile alleine mit dem Kind unterwegs sein. Und das ist ja nur eine der wenigen Aktionen, die wir auf dem Stadtfest haben. Wir haben ja über 1000 Künstler, wir haben 15 Bühnen, wir haben 11 Locations und eine davon ist, wie gesagt, die Blaulichtmeile.
0: Und vielleicht entsteht genau dort erstes Interesse an einem späteren Engagement. Wer Feuerwehr, Polizei und Hilfsdienste früh kennenlernt, bekommt einen anderen Blick auf ihre Arbeit.
2: Zum einen geht es natürlich darum, deutlich zu machen, dass man auch selbst mittun kann. Sei es in der Polizei, sei es in der Bundeswehr oder eben auch in den unterschiedlichen Helferorganisationen, weil es wird immer Nachwuchs gebraucht.
0: Aus Neugier kann schnell echtes Interesse werden. Genau darauf setzt die Blaulichtmeile. Dieses Jahr allerdings an einem neuen Standort.
1: Also die Blaulichtmeile ist in diesem Jahr ja an einem neuen Standort. Wir sind zwischen Sächsischen Landtag und Augustusbrücke. Das ist erstmalig neu, wird auch in den nächsten Jahren so sein, aufgrund der Baumaßnahmen, die wir am Sächsischen Landtag haben. Aber ich glaube, sie ist noch näher an das Stadtfestgelände herangerückt. Insofern ist sie auch größer damit geworden. Wir haben mehr Aussteller.
0: Am Ende bleibt damit weit mehr als eine weitere Station im Stadtfestprogramm. Zwischen Neugier, Respekt und echtem Einblick zeigt die Blaulichtmeile, was sonst meist erst sichtbar wird, wenn irgendwo bereits die Sirenen laufen.

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0: Und damit herzlich willkommen zu Sachsen aktuell am Wochenende, der Wochenrückblick aus dem Freistaat. Der Drohnenvorfall am Flughafen Leipzig-Halle in der vergangenen Woche beschäftigt die Ermittler auch weiterhin. Jetzt werden neue Details zum Ablauf bekannt und die werfen ein deutlich anderes Licht auf das Geschehen als zunächst angenommen. Auch bei der Spurensicherung gibt es neue Hinweise.
1: Neue Details zum Drohnenvorfall am Flughafen Leipzig-Halle. Nach Medienberichten soll eine mit Sprengstoff bestückte Drohne gezielt auf ein ukrainisches Frachtflugzeug zugeflogen und gegen dessen Tragfläche geprallt sein. Als erstes berichtete die Zeit unter Berufung auf Aufnahmen von Überwachungskameras. Die Aufnahmen würden demnach die bisherige Darstellung des Vorfalls korrigieren. Zunächst hatte es geheißen, ein Flughafenmitarbeiter habe die Drohne mit einem Fußtritt zum Absturz gebracht. Tatsächlich soll sie den Aufnahmen zufolge bereits am Boden gelegen haben, als ein Busfahrer auf sie aufmerksam wurde, seinen Fuß darauf stellte und anschließend das Sicherheitspersonal verständigte. Warum der Sprengsatz nicht detonierte, ist bislang unklar. Der Sprengstoff Semtex wurde später in einiger Entfernung von der Drohne gefunden. Auch die Spurensicherung liefert neue Hinweise. An der Drohne wurde DNA entdeckt, die nach Informationen der Zeit bereits in Litauen registriert worden sein soll. Die Bild-Zeitung berichtet zudem von einer möglichen Übereinstimmung mit einer DNA-Spur aus dem Brandanschlag auf das DHL-Logistikzentrum in Leipzig im Jahr 2024. Als Reaktion auf den jüngsten Vorfall wurde auch die Drohnenabwehr am Flughafen verstärkt. Auf der Aussichtsplattform des alten Towers hat die Bundespolizei zusätzliche Überwachungstechnik eingerichtet. Für Besucher bleibt die Plattform deshalb vorerst gesperrt. Auch der Innenausschuss des Sächsischen Landtags wird sich in dieser Woche zu einer Sondersitzung mit dem Vorfall auseinandersetzen. Die Ermittlungen laufen weiter auf Hochtouren.
0: Turbulente Zeiten im Freiberger Rathaus. Oberbürgermeister Philipp Preisler darf seine Dienstgeschäfte vorerst nicht mehr ausüben. Der Landkreis hat damit auf einen Polizeieinsatz in einem Leipziger Hotel reagiert. Dort soll Preisler randaliert und sich gegen seine Festsetzung gewehrt haben. Nun steht auch ein Disziplinarverfahren im Raum. Die Stadt muss damit nur wenige Wochen nach Preislers Amtsantritt erneut klären, wie es an ihrer Spitze weitergeht.
2: Für mich persönlich gilt auch der Appell an Herrn Preisler, doch sich schnellstmöglich in eine mögliche ärztliche Behandlung zu begeben. Denn es geht auch um den Menschen, es geht auch um den Menschen, der eine Familie hat. Und ich denke, dass man ihm auch als Mensch helfen sollte.
0: Turbulente Zeiten im Freiberger Rathaus. Nach dem Polizeieinsatz gegen Oberbürgermeister Philipp Preisler in einem Leipziger Hotel zieht der Landkreis Konsequenzen. Seit Montag darf Preisler seine Dienstgeschäfte vorläufig nicht mehr ausüben. Damit soll zum einen der Oberbürgermeister selbst geschützt werden, zum anderen soll die Stadt handlungsfähig bleiben, so der mittelsächsische Landrat Sven Krüger auf der Pressekonferenz am Montag im Landratsamt.
2: Mit Wirkung vom heutigen Tag wird gegenüber Herrn Oberbürgermeister Preisler ein vorläufiges Verbot zur Ausübung seiner Dienstgeschäfte ausgesprochen. Der Bescheid ist in der finalen Fassung und wird heute noch zugestellt werden.
0: Vertreten wird Preisler nun erneut von Bürgermeister Martin Seltmann. Hintergrund ist der Vorfall vom Donnerstagabend in Leipzig. Preisler soll in einem Hotel randaliert, Gegenstände aus einem Fenster geworfen und bei seiner Festsetzung Widerstand geleistet haben. Zwei Polizeibeamte wurden laut Polizei leicht verletzt. Ein Richter ordnete zudem eine Blutentnahme an. Der Landkreis will nun auch ein Disziplinarverfahren einleiten. Eine abschließende Bewertung soll es aber erst geben, wenn alle Informationen vorliegen und Preisler Gelegenheit hatte, sich zu äußern.
2: Ich habe schon längere Zeit zu ihm keinen Kontakt mehr finden können. Die Kommunalaufsicht hat letzte Woche mit ihm Kontakt aufgenommen. Es gab dazu heute früh von ihm eine Reaktion, die aber nicht in einen weitergehenden Austausch geführt hat.
0: Unterdessen versucht auch die Stadt weiter, Kontakt zu Preisler aufzunehmen. Am Donnerstag soll der Ältestenrat über die nächsten Schritte beraten, so Martin Seltmann, vertretender Bürgermeister.
3: Welche Möglichkeiten unser Ältestenrat am Donnerstag besprechen wird, den möchte ich an der Stelle noch nicht vorgreifen. Wir wollen uns in Ruhe mit dem Ältestenrat abstimmen und wollen mit den Fraktionen zusammen die Möglichkeiten in der Informationsgabe durch Dr. Wolowski diskutieren. Und ich denke, spätestens am Freitag werden sich die Fraktionen wieder entsprechend positionieren.
0: Preißler ist erst seit Ende Juni Oberbürgermeister von Freiberg. Nach nur wenigen Tagen im Amt steht die Stadt damit erneut vor einer schwierigen Führungssituation. Ein Rechtsstreit mit Satiriker Jan Böhmermann hat für den AfD-Bundestagsabgeordneten Maximilian Krah nun weitere Folgen. Das Amtsgericht Chemnitz hat einen Haftbefehl gegen den Politiker erlassen. Dabei geht es allerdings nicht um eine Straftat, sondern um offene Forderungen aus Prozesskosten. Krah selbst spricht von einem zusätzlichen Kleinbetrag, den er nun begleichen wolle. Gegen den AfD-Bundestagsabgeordneten Maximilian Krah ist ein Haftbefehl erlassen worden. Das hat das Amtsgericht Chemnitz bestätigt. Hintergrund ist keine strafrechtliche Verurteilung. Es gehe um offene Forderungen aus einem früheren Rechtsstreit. Krah habe sich mit dem Satiriker und TV-Moderator Jan Böhmermann angelegt. Der hatte in einem Podcast behauptet, Krah habe auf dem Münchner Oktoberfest 200 Flaschen Champagner für ein ganzes Festzelt bestellt. Krah wollte Böhmermann diese Aussage gerichtlich verbieten lassen, scheiterte damit aber vor dem Landgericht Düsseldorf. Hintergrund des Haftbefehls seien laut Spiegel offene Forderungen aus den Prozesskosten. Weil Krahs Wahlkreis in Chemnitz liegt, ist das dortige Amtsgericht zuständig. Ob der Haftbefehl tatsächlich vollstreckt wird, ist noch offen. Als Bundestagsabgeordneter genießt Krah parlamentarische Immunität. Das Amtsgericht prüft derzeit, ob deren Aufhebung beantragt werden soll. Krah selbst teilte mit, er habe die Kosten aus dem Rechtsstreit bereits im Januar bezahlt. Offenbar gehe es lediglich um einen zusätzlichen Kleinbetrag. Er habe seinen Anwalt um Klärung gebeten und wolle die offene Forderung nun bezahlen. Eine mögliche Rückforderung behalte er sich aber vor. Herzlich willkommen zurück zu Sachsen aktuell am Wochenende, der Wochenrückblick aus dem Freistaat. Schön, dass Sie dran geblieben sind. Einsteigen, Ziel wählen und losfahren, ganz ohne Fahrer. Was heute noch nach Zukunft klingt, soll in Sachsen schon in wenigen Jahren zum Alltag gehören. Vor allem auf dem Land könnten sogenannte autonome Shuttles Lücken im Nahverkehr schließen. Bis 2030 will der Freistaat die Technik in den Regelbetrieb bringen. Bei einer Testfahrt in Chemnitz zeigte sich, die Erwartungen sind groß, aber bis zum fahrerlosen Alltag gibt es noch einige Hürden.
4: Also das war ein ganz prima Gefühl. Ich bin schon mehrfach auch mit anderen autonomen und automatisierten Fahrzeugen mitgefahren. Und es war heute wieder so, dass ich gedacht habe, damit würdest du auf jeden Fall fahren. Es ist einfach ein sicheres Gefühl.
0: Erklärt Infrastrukturministerin Regina Kraushaar. Und das, obwohl hier niemand am Steuer dieses Fahrzeuges sitzt. Dieses Shuttle fährt autonom. 6 Menschen finden darin Platz. Sensoren erfassen die Umgebung. Ein Computer entscheidet, wohin gefahren wird. Bremst oder ausgewichen wird. Noch ist das Zukunftsmusik, zumindest im Regelbetrieb. Doch wenn es nach Sachsens Infrastrukturministerin Regina Kraushaar geht, soll sich das ändern. Bis 2030 sollen autonome Fahrzeuge Teil des öffentlichen Nahverkehrs im Freistaat werden. Dabei hat die CDU-Politikerin vor allem die Regionen im Blick, in denen Bus und Bahn heute nicht jede Mobilitätslücke schließen können. Für Kraushaar liegt genau dort eine der großen Chancen der Technik.
4: Das autonome Fahren hat wahnsinnig viele Potenziale. Es sind vor allen Dingen für mich als Verkehrsministerin die Möglichkeit, dass Mobilität für Menschen in der Stadt, aber vor allen Dingen auch im ländlichen Raum unabhängig davon wird, ob man noch fahren kann, ob man fahren will, ob man fahren muss. Also es gibt ja ganz viele Menschen, die gerade im ländlichen Raum auch älter sind, die dann gerne auf einen Fahrdienst zurückgreifen möchten. Aber im Grunde genommen die klassischen ÖPNV-Linien, die Buslinien oder die Zuglinien zu selten fahren oder eben für sie auch zu schwierig erreichbar sind.
0: Ein Shuttle auf Abruf statt einer Buslinie, die nur wenige Male am Tag fährt. So könnten künftig vor allem ältere Menschen oder Menschen ohne eigenem Auto flexibler unterwegs sein. Doch damit ein Fahrzeug ohne Fahrer sicher durch den Verkehr kommt, muss es seine Umgebung ständig beobachten und innerhalb kürzester Zeit reagieren. Wie das funktioniert, erklärt Bert Auerbach von FD-Tech. Das Chemnitzer Unternehmen entwickelt Technologien für automatisiertes und autonomes Fahren. Entscheidend sind zunächst die Sensoren am Fahrzeug.
5: Das Shuttle erkennt seine Umgebung über die Sensorik, die im Shuttle eingebaut ist. Dann erfolgt eine Berechnung, welcher Fahrweg in dem nahen Umfeld möglich ist, das heißt, wo keine Hindernisse stehen. Dann wird der Fahrweg geplant und entsprechend ja, das Fahrzeug fährt dort entlang, bis, wie wir es vor uns gesehen haben, ein Hindernis kommt und dann stoppt das Fahrzeug. Das ist der sichere Zustand.
0: Was einfach klingt, ist technisch hochkomplex. Fußgänger, Radfahrer, andere Autos, Baustellen oder schlechtes Wetter. Das Fahrzeug muss Situationen erkennen und richtig bewerten, die ein Mensch im Straßenverkehr oft intuitiv erfasst. Künstliche Intelligenz hilft dabei. Komplett ihr überlassen will Auerbach das Fahren, derzeit aber noch nicht.
5: Allerdings alles auf künstliche Intelligenz basieren zu lassen und zu fahren, das ist heute noch ein zu großes Risiko. Komplett über eine KI das Fahrzeug sich bewegen zu lassen. Es braucht dahingehend eine Absicherung und eine Sicherheit, dass die künstliche Intelligenz mal eben nicht ausschert oder wie in anderen Anwendungen halluziniert, sondern eben immer genau das tut, wo der Fahrweg ist, in einem sicheren Umfeld sicher von A nach B zu fahren.
0: Bis zum flächendeckenden Einsatz ist also noch Entwicklungsarbeit nötig. Und genau dabei will Chemnitz eine wichtige Rolle spielen. Für Infrastrukturministerin Kraushaar ein absoluter Standortvorteil.
4: Ich bin sehr begeistert, was sich hier in Chemnitz zusammengetan hat, um sozusagen autonome Mobilität voranzubringen. Das ist wirklich ganz wunderbar. Die Kolleginnen und Kollegen haben mir dargelegt, welchen jeweiligen Fokus sie haben. Und das sind eben unterschiedliche Dinge. Da ist einmal Software, da ist das Engineering, da ist die Hardware, da sind die Forschung und Entwicklung. Das wird sich hier in Chemnitz gut aufgeteilt. Man kooperiert miteinander.
0: Im Frühjahr haben Partner aus Wirtschaft, Wissenschaft, Kommunen, Ministerien und Branchenverbänden eine gemeinsame Absichtserklärung unterzeichnet. Das Ziel, autonome Fahrzeuge raus aus einzelnen Pilotprojekten und hinein in den regulären Nahverkehr. Der klassische ÖPNV soll dabei bleiben. Straßenbahnen, Züge und Busse sollen durch flexible autonome Angebote ergänzt werden. Wie das einmal aussehen könnte, hat Kraushaar nach ihrer Testfahrt schon ziemlich genau vor Augen. Sogar für einen ganz alltäglichen Abend in Chemnitz.
4: Und ich kann mir das wirklich super gut vorstellen, wenn man vielleicht in Chemnitz ins Theater geht und abends aber noch raus in Richtung Gehlenau oder noch weiter ins Erzgebirge möchte, dass man dann mit so einem Fahrzeug schnell, unkompliziert von A nach B kommt und sicher von A nach B kommt.
0: Bis dahin muss die Technik allerdings noch beweisen, dass sie auch mit dem ganz normalen Verkehrschaos zuverlässig zurechtkommt. 2030 soll sie in Sachsen soweit sein, dann könnte aus einer Testfahrt wie hier ein ganz normaler Heimweg werden. Was beschäftigt die Menschen in der Oberlausitz und was erwarten sie von der Landespolitik? In Waltersdorf hat sich Ministerpräsident Michael Kretschmer den Fragen der Bürgerinnen und Bürger gestellt. Dabei ging es nicht nur um die großen politischen Debatten, sondern vor allem um Probleme, die vor Ort ganz konkret zu spüren sind. Und an Kritik wurde dabei nicht gespart.
6: Die Grundschullehrerin meines Sohnes unterrichtet noch heute mit 82 Jahren das Fach Deutsch. Und wenn diese Frau nicht das Engagement und die Liebe zu den Schülern und zum Fach hätte, wäre für die 6. Klasse kein Deutschunterricht.
0: 82 Jahre alt und noch immer im Klassenzimmer. Nicht weil es an Schülerinnen und Schülern fehlt, sondern an Lehrkräften. Es ist einer dieser Momente, in denen an diesem Abend aus Landespolitik plötzlich Alltag wird. Michael Kretschmer ist nach Waltersdorf gekommen, um sich den Fragen der Menschen zu stellen. Und die sparen nicht mit Kritik. Es geht um fehlende Lehrkräfte, wirtschaftliche Sorgen und Migration. Aber auch um die Frage, wie Politik mit wachsendem Frust und veränderten Mehrheiten umgehen soll. Beim Lehrermangel räumt der Ministerpräsident ein. Gerade im ländlichen Raum ist die Situation schwierig. Sachsen greift deshalb inzwischen zu Maßnahmen, die Kretschmer selbst als Zumutung bezeichnet. Lehrer werden dorthin geschickt, wo sie besonders dringend gebraucht werden.
7: Es ist was Furchtbares. Das ist auch eine echte Zumutung. Sie nehmen einen Lehrer, jetzt mal übertrieben gesagt, aus Dresden und sagen, sie müssen in Kamenz unterrichten. Und dem in Kamenz sagen sie, sie müssen nach Bautzen gehen. Und dem von Bautzen sagen sie, sie müssen nach Löbau. Und dem Löbauer sagen sie, sie müssen nach Zittau gehen. Sie haben also 4 oder 5 Menschen, die sie anfassen. Und das ist ja immer auch unangenehm, weil sie die Leute rausreißen aus dem System, um aber in den Regionen die eben wirklich auch am weitesten von den Universitätsstädten entfernt sind, eine Lehrerversorgung zu sichern. Das hat er gemacht. Dafür wird er extrem kritisiert vom Personalrat und von der Gewerkschaft. Er hat meinen kompletten Rückenhalt, weil wir auch keine andere Idee mehr hatten, wie wir das machen können.
0: Eine andere Idee hingegen hat die Staatsregierung für kleine Grundschulen. Kretschmer kündigt an, sie sollen künftig nicht mehr geschlossen werden müssen. Dafür sollen notfalls mehrere Jahrgänge gemeinsam unterrichtet werden. Doch die Diskussion geht weit über Schule hinaus. Immer wieder geht es um das Vertrauen in Politik und um Entscheidungen, mit denen ein Teil der Bevölkerung offenbar nicht mehr einverstanden ist. Besonders deutlich wird das beim Thema Migration und bei der Frage nach der sogenannten Brandmauer. Ein Bürger will von Kretschmer wissen, wie der CDU-Politiker selbst dazu steht.
8: Die sogenannte Brandmauer, wo man einen Großteil der Bevölkerung in eine Ecke schiebt, die eigentlich was verbessern wollen, aber die, wie gesagt, mundtot gemacht werden, weil falsche Sätze geformuliert werden oder falsche Fahnen mitunter dabei sind. Und deswegen würde ich den Herrn Kretschmer gerne mal bitten, CDU, sind Sie ja Mitglied, diese Brandmauer, wie Sie diese Mauer verstehen, die man eigentlich sollte nicht haben.
0: Der Ministerpräsident antwortet hier ausführlich. Sein Argument, politische Unzufriedenheit verschwinde nicht, indem man bestimmte Themen aus der Debatte heraushalte, und dafür findet er ein deutliches Bild.
7: Also, das Feuer brennt, die Leute sind ganz erkennbar mit dem Thema nicht einverstanden. Sie drücken das auch aus in einem Wahlverhalten, und anstatt das Thema zu klären mit eigenen Argumenten, macht man das immer größer. Das ist aus meiner Sicht ein großer Fehler.
0: Knapp 2 Stunden lang ging es in Waltersdorf um Probleme, die groß klingen und vor Ort sehr konkret werden. Um Arbeitsplätze, politische Unzufriedenheit, Migration und die Zukunft des ländlichen Raums. Und manchmal reicht dafür ein einziges Beispiel. Eine Lehrerin, 82 Jahre alt, die noch immer Deutsch unterrichtet, weil sie gebraucht wird. Kretschmer hat an diesem Abend viele Antworten gegeben. Ob sie die Probleme lösen, an denen sich die Fragen der Menschen entzünden, wird sich nicht in Waltersdorf entscheiden. Und zum Abschluss unserer Sendung wird es noch einmal sportlich. 100 Kilometer zu Fuß, für die meisten wohl schon in mehreren Tagen eine echte Herausforderung. Ein 17-Jähriger aus Chemnitz wollte diese Strecke an nur einem Tag schaffen. Am Samstagmorgen startete Nils Künzel am Schlossteich. Vor ihm lagen 50 Runden, viele Stunden und jede Menge Durchhaltevermögen. Am Ende hat er sein großes Ziel tatsächlich erreicht.
9: Chemnitzer Arda Saci. Mit gerade einmal 17 Jahren hat sich der Chemnitzer Nils Künzel eine Herausforderung gestellt, die sich viele kaum vorstellen können. 100 Kilometer in 24 Stunden. Am Samstagmorgen um 6 Uhr startete der Gymnasiast seinen Lauf rund um den Chemnitzer Schlossteich. Sein Ziel? 50 Runden und damit insgesamt 100 Kilometer. Und er hat es geschafft. Um 23.15 Uhr erreichte Nils nach 17 Stunden und 14 Minuten sein Ziel und beendete den 100-Kilometer-Lauf erfolgreich. Seine durchschnittliche Pace lag dabei bei 10 Minuten 21 pro Kilometer. Insgesamt verbrannte der 17-Jährige während der Herausforderung rund 7.500 Kilokalorien und verlor nach eigenen Angaben etwa 3,5 Kilogramm Körpergewicht. Inspiriert wurde Nils von seinem großen Vorbild Arda Saci. Der Ultraläufer absolvierte zuletzt einen 600 Kilometer langen Wüstenlauf über 5 Tage. Nils wollte davon ein Sechstel schaffen und dabei vor allem seine eigenen Grenzen austesten. Seit der Corona-Pandemie läuft der 17-Jährige regelmäßig. Gemeinsam mit seinem Vater kommt er auf mittlerweile 40 bis 60 Kilometer pro Woche. Für die 100-Kilometer-Herausforderung hatte er sein Training aber noch einmal deutlich steigern müssen. Am Samstag zählte allerdings nicht die Geschwindigkeit, sondern vor allem das Durchhalten. Für Pausen und ausreichend Verpflegung war gesorgt. Nudeln mit Wurstgulasch, Müsliriegel, Proteinriegel und Laufgels lieferten Energie. Dazu gab es Wasser und Elektrolytgetränke. Unterstützt wurde Nils von 3 Freunden. Sie halfen bei der Organisation, begleiteten ihn teilweise auf der Strecke und hielten die außergewöhnliche Herausforderung mit der Kamera fest. Auch mental hatte sich der 17-Jährige vorbereitet. Wenn die Motivation nachließ, half unter anderem Musik dabei, weiterzumachen. Am Sonntag, einen Tag nach dem Lauf, ging es Nils nach eigenen Angaben bereits wieder gut. Die enorme Belastung machte sich dennoch bemerkbar. Normales Laufen fiel ihm noch sehr schwer.
0: Das war Sachsen aktuell vom Wochenende, der Wochenrückblick aus dem Freistaat. Mehr Meldungen sowie weitere Nachrichten finden Sie natürlich auch wie gewohnt online auf unserer Website unter www.sachsen-fernsehen.de oder auch auf allen gängigen Social-Media-Plattformen auf Instagram, Facebook und natürlich auch auf YouTube. Das gesamte Team wünscht Ihnen jetzt noch einen entspannten Abend. Machen Sie's gut.
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8: Im Leipziger Norden hat sich am Freitagnachmittag ein schwerer Verkehrsunfall ereignet. Laut Polizei geriet ein 43-jähriger Autofahrer auf der Verbindungsstraße zwischen Göpschelwitz und Hohenheide auf die Gegenfahrbahn und kollidierte frontal mit einer 37-jährigen Motorradfahrerin. Die Frau wurde schwer verletzt ins Krankenhaus gebracht, während der Autofahrer nur leichte Verletzungen erlitt. Die Polizei untersucht nun, ob Unachtsamkeit die Ursache des Unfalls war. Der Sachschaden wird auf etwa 20.000 Euro geschätzt.
9: Auf der A14 bei Leisnig sind am Freitagnachmittag drei Menschen und zwei Polizeihunde bei einem Unfall verletzt worden. Ein ziviler Kleintransporter der Polizei kam aus ungeklärter Ursache von der Fahrbahn ab und prallte gegen einen LKW-Auflieger, so die Einsatzkräfte vor Ort. Der 53-jährige Diensthundeführer erlitt schwere Verletzungen, während die beiden Insassen eines weiteren beteiligten Autos sowie die Polizeihunde leicht verletzt wurden. Die Autobahn war für etwa eine Stunde gesperrt.
10: In Nordsachsen ermittelt die Polizei nach einem Waldbrand bei Doberschütz, der am Freitagnachmittag ausgebrochen ist. Rund 4000 Quadratmeter Waldboden wurden beschädigt. Doch dank des schnellen Eingreifens mehrerer Feuerwehren konnte eine weitere Ausbreitung verhindert werden. Es gab keine Verletzten. Jedoch gibt es Hinweise darauf, dass das Feuer möglicherweise durch menschliches Handeln verursacht wurde, teilte die Polizei mit. Ermittlungen zur genauen Brandursache laufen derzeit noch.

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2: Gegen den AfD-Bundestagsabgeordneten Maximilian Krah ist ein Haftbefehl erlassen worden. Das hat das Amtsgericht Chemnitz bestätigt. Hintergrund ist keine strafrechtliche Verurteilung. Es gehe um offene Forderungen aus einem früheren Rechtsstreit. Krah habe sich mit dem Satiriker und TV-Moderator Jan Böhmermann angelegt. Der hatte in einem Podcast behauptet, Krah habe auf dem Münchner Oktoberfest 200 Flaschen Champagner für ein ganzes Festzelt bestellt. Krah wollte Böhmermann diese Aussage gerichtlich verbieten lassen, scheiterte damit aber vor dem Landgericht Düsseldorf. Hintergrund des Haftbefehls seien laut Spiegel offene Forderungen aus den Prozesskosten. Weil Krahs Wahlkreis in Chemnitz liegt, ist das dortige Amtsgericht zuständig. Ob der Haftbefehl tatsächlich vollstreckt wird, ist noch offen. Als Bundestagsabgeordneter genießt Krah parlamentarische Immunität. Das Amtsgericht prüft derzeit, ob deren Aufhebung beantragt werden soll. Krah selbst teilte mit, er habe die Kosten aus dem Rechtsstreit bereits im Januar bezahlt. Offenbar gehe es lediglich um einen zusätzlichen Kleinbetrag. Er habe seinen Anwalt um Klärung gebeten und wolle die offene Forderung nun bezahlen. Eine mögliche Rückforderung behalte er sich aber vor.

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1: Wir haben noch keinen richtigen, gut erschlossenen Strand hier am Stürmtaler See. Soll auch komplett hergerichtet werden mit einer Strandpromenade und auch Sanitäranlagen.
2: Am Stürmtaler See soll sich in den kommenden Jahren einiges verändern, vor allem am Südufer. Neue Straßen und Anschlüsse sind geplant, dazu ein Erholungsstrand, eine 325 Meter lange Promenade und ein barrierefreier Panoramaweg. Auch für Boote soll es eine Slipanlage geben. Kostenpunkt für die beiden Projekte? Rund 12,36 Millionen Euro. 10,75 Millionen davon kommen über Fördermittel von Bund und Freistaat. Die Gemeinde und vor allem Großpösners Bürgermeister Daniel Strobel verbinden damit vor allem wirtschaftliche Hoffnungen.
1: Also wir in Großpösner sehen in der touristischen Entwicklung tatsächlich ein riesengroßes Potenzial, auch als Wirtschaftsfaktor in den kommenden Jahren. Und da haben wir in den letzten Jahren schon ziemlich viele Erfolge gehabt, ne?
2: Nach Angaben des Bürgermeisters kommt Großpösner inzwischen auf rund 80.000 Übernachtungen im Jahr. Innerhalb von 10 Jahren habe sich die Zahl verdoppelt. Damit dieser Trend weitergeht, soll nun die östliche Grunauer Bucht stärker erschlossen werden. Auf rund 20,6 Hektar ist ein touristisches Gewerbegebiet geplant. Mehr Angebote bedeuten allerdings auch mehr Besucherinnen und Besucher. Deshalb sollen insgesamt 285 kostenpflichtige Pkw-Stellplätze entstehen, 90 auf einem Hauptparkplatz und weitere 195 auf einer Überlauffläche. Auch Abstellplätze für Fahrräder sind vorgesehen. Doch wie begründet Sachsens Wirtschaftsminister Dirk Panther die Millionenförderung südlich von Leipzig?
3: Das ist sehr, sehr wichtig, weil wir müssen den Wassertourismus hier erweitern. Wir müssen versuchen voranzukommen. Wir sehen das ja, wie gut sich Regionen entwickeln können, wenn man investiert. Und das brauchen wir auch hier im Südraum, auch am Stürmtaler See.
2: Dabei steckt hinter dem Projekt noch eine zweite Geschichte. Wo heute gebadet, gesegelt und Urlaub gemacht wird, wurde jahrzehntelang Braunkohle abgebaut. Das Leipziger Neuseenland ist aus dieser Bergbaufolgelandschaft entstanden. Für Panther ist die weitere Entwicklung deshalb nicht nur eine wirtschaftliche Frage.
3: Wir haben Gebiete abgebaggert, hier auch den Stürmtaler See, haben den jetzt renaturiert. Da wird es noch viele, viele Jahre auch immer noch Arbeit geben. Jetzt müssen wir aber auch schauen, dass wir es versuchen zu erschließen. Das sind wir auch den Menschen in der Region, die so viel geopfert haben, auch wirklich schuldig.
2: Bis die Besucherinnen und Besucher die neuen Angebote tatsächlich nutzen können, dauert es allerdings noch. Die Erschließung des touristischen Gewerbegebietes soll bis Ende 2028 abgeschlossen sein. Für die neuen Parkplätze ist die Fertigstellung spätestens bis Ende 2029 vorgesehen. Aus einer ehemaligen Tagebaulandschaft ist längst ein Freizeitgebiet geworden. Mit der Millioneninvestition soll am Stürmtaler See nun der nächste Schritt folgen.

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1: Dort gibt es zum Beispiel Ausstellungsmöglichkeiten, dass man mal einen Aufprall-Simulator testet oder einen Überschlag-Simulator, mal einen Führerscheintest macht oder auch mal mit einer Brille, die man aufsetzen kann, mal das Gefühl bekommt, wie man reagieren würde, wenn man unter Drogen steht oder unter Alkohol.
2: Was hier noch ziemlich harmlos wirkt, kann außerhalb der Blaulichtmeile auf dem Stadtfest schnell bitterer Ernst werden. Landtagspräsident Alexander Dürks erinnert daran, wie plötzlich aus Alltag ein Einsatz werden kann.
3: Durch die zunehmende Anzahl von Großschadensereignissen, Hochwasser, Bränden. Wir haben jetzt die fürchterlichen Unwetter am Amselgrund in der Sächsischen Schweiz gesehen. Da wird, glaube ich, auch deutlich, wie wichtig es ist, dass wir diese Helfer- und Hilfsorganisationen

0: Organisationen haben. Und deswegen ist es ein ganz tolles Zeichen des Respekts, dass im Rahmen des Stadtfestes auch Platz für diese ja am Ende ernsten Themen ist, nämlich dass auf der Blaulichtmeile gezeigt wird, was Menschen für unsere Gesellschaft leisten.
1: Genau da beginnt der Spagat dieser Meile. Katastrophenhilfe auf der einen, Volksfest auf der anderen Seite. Wie bringt man beides zusammen, ohne den Ernst zur Schau zu machen? Der Stadtfestorganisator Frank Schröder setzt dabei auf Nähe statt Hochglanz.
2: Wir haben auf der Blaulichtmeile alle Blaulichtkräfte, die sich dort darstellen, Vorführungen machen, ihre Fahrzeuge, ihren Fahrzeugpark mitbringen, wo man Einblicke haben kann, was machen die Blaulichtkräfte, was ist denn ihre tägliche Arbeit und sich vielleicht auch dafür interessiert, bei so einer Blaulichtkraft selbst einzusteigen, ehrenamtlich oder eben vielleicht auch hauptberuflich. Dazu dienen die Blaulichtkräfte oder die Blaulichtmeile, damit jeder einen Einblick bekommt, was es für Hilfsdienste eben halt gibt.
1: Viel Technik, viel Blaulicht. Fast könnte man vergessen, worum es hier eigentlich geht. Denn spannend wird es nicht, wenn alles glänzt, sondern wenn jemand tatsächlich einsteigen muss. Was leisten Einsatzkräfte eigentlich, wenn aus Alltag plötzlich ernstvoll wird?
0: Ja, sie zeigen vor allen Dingen an vielen Stellen, dass es wichtig ist, dass man Verantwortung für die Gesellschaft übernimmt, sei es im Ehrenamt oder im Hauptamt. Dass es wichtig ist, dass es Männer und Frauen gibt, die eben nicht zuerst fragen, was sie von der Gesellschaft bekommen, sondern die selber einen Beitrag leisten und die eben immer dann, wenn Menschen in Not sind oder wenn die gesamte Gesellschaft in Not ist, wenn Gefahr besteht, einfach einspringen. Und da eben oft, und ich finde, das ist ganz, ganz wichtig, auch vor Gefahren für das eigene Wohl, für das eigene Leben oder die eigene Gesundheit nicht zurückschrecken, um anderen zu helfen. Und das kann hier auf der Blaulichtmeile nochmal toll demonstriert werden.
1: Schreckt so viel Ernst auf einem Stadtfest nicht eher ab? Wenn Kinder selbst ausprobieren, anfassen und entdecken dürfen, sieht die Sache plötzlich ganz anders aus. Vielleicht beginnt Interesse eben genau dort, wo es zunächst nur nach Spaß aussieht.
2: Das sind alles attraktive Sachen. Wir haben auch viele Sachen für die Kinder. Also man kann Kinderkommissar sein, man kann an Wissenstests mitmachen, kann mal sich auf ein Polizeimotorrad setzen. Also ich glaube, man kann hier tagesfüllend auf der Blaulichtmeile alleine mit dem Kind unterwegs sein. Und das ist ja nur eine der wenigen Aktionen, die wir auf dem Stadtfest haben. Wir haben ja über 1000 Künstler, wir haben 15 Bühnen, wir haben 11 Locations und eine davon ist, wie gesagt, die Blaulichtmeile.
1: Und vielleicht entsteht genau dort erstes Interesse an einem späteren Engagement. Wer Feuerwehr, Polizei und Hilfsdienste früh kennenlernt, bekommt einen anderen Blick auf ihre Arbeit.
0: Zum einen geht es natürlich darum, deutlich zu machen, dass man auch selbst mittun kann. Sei es in der Polizei, sei es in der Bundeswehr oder eben auch in den unterschiedlichen Helferorganisationen, weil es wird immer Nachwuchs gebraucht.
1: Aus Neugier kann schnell echtes Interesse werden. Genau darauf setzt die Blaulichtmeile. Dieses Jahr allerdings an einem neuen Standort.
2: Also die Blaulichtmeile ist in diesem Jahr ja an einem neuen Standort. Wir sind zwischen Sächsischen Landtag und Augustusbrücke. Das ist erstmalig neu, wird auch in den nächsten Jahren so sein, aufgrund der Baumaßnahmen, die wir am Sächsischen Landtag haben. Aber ich glaube, sie ist noch näher an das Stadtfestgelände herangerückt. Insofern ist sie auch größer damit geworden. Wir haben mehr Aussteller.
1: Am Ende bleibt damit weit mehr als eine weitere Station im Stadtfestprogramm. Zwischen Neugier, Respekt und echtem Einblick zeigt die Blaulichtmeile, was sonst meist erst sichtbar wird, wenn irgendwo bereits die Sirenen laufen.

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5: Im Leipziger Norden hat sich am Freitagnachmittag ein schwerer Verkehrsunfall ereignet. Laut Polizei geriet ein 43-jähriger Autofahrer auf der Verbindungsstraße zwischen Göpschelwitz und Hohenheider auf die Gegenfahrbahn und kollidierte frontal mit einer 37-jährigen Motorradfahrerin. Die Frau wurde schwer verletzt ins Krankenhaus gebracht, während der Autofahrer nur leichte Verletzungen erlitt. Die Polizei untersucht nun, ob Unachtsamkeit die Ursache des Unfalls war. Der Sachschaden wird auf etwa 20.000 Euro geschätzt. Auf der A14 bei Leisnig sind am Freitagnachmittag 3 Menschen und 2 Polizeihunde bei einem Unfall verletzt worden. Ein ziviler Kleintransporter der Polizei kam aus ungeklärter Ursache von der Fahrbahn ab und prallte gegen einen LKW-Auflieger, so die Einsatzkräfte vor Ort. Der 53-jährige Diensthundeführer erlitt schwere Verletzungen, während die beiden Insassen eines weiteren beteiligten Autos sowie die Polizeihunde leicht verletzt wurden. Die Autobahn war für etwa eine Stunde gesperrt. In Nordsachsen ermittelt die Polizei nach einem Waldbrand bei Doberschütz, der am Freitagnachmittag ausgebrochen ist. Rund 4000 Quadratmeter Waldboden wurden beschädigt. Doch dank des schnellen Eingreifens mehrerer Feuerwehren konnte eine weitere Ausbreitung verhindert werden. Es gab keine Verletzten. Jedoch gibt es Hinweise darauf, dass das Feuer möglicherweise durch menschliches Handeln verursacht wurde, teilte die Polizei mit. Ermittlungen zur genauen Brandursache laufen derzeit noch.
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7: Ich muss dir sagen, als ich das erste Mal von der JU gehört habe, die Jugendorganisation der CDU, da musste ich erst mal überlegen, was machen die überhaupt? Vielleicht geht es einigen da draußen noch so wie mir am Anfang. Erklär mal, was macht die JU ganz konkret?
8: Also ich würde es immer sagen, als vordergründige Aufgabe ist unser Auftrag eigentlich, junge Menschen für Politik zu begeistern. Das klingt jetzt so ganz allgemein gesprochen, ist aber doch sehr vielfältig. Zu uns kommen erstmal interessierte junge Menschen im Alter von 14 bis 35. Das ist vielleicht interessant, also auch da doch relativ breit und mit ganz unterschiedlichen Erwartungen. Und wir versuchen das eben aufzugreifen. Ne? Also wir haben welche, die sich gerne inhaltlich einbringen wollen, die zum Beispiel vielleicht Polizist oder Polizistin sind und sagen, oh, irgendwas hier auch läuft nicht korrekt und ich hätte da so eine Idee. Können wir das nicht politisch gemeinsam umsetzen? Und ansonsten ja auch klassische Jugendarbeit. Also wir organisieren jetzt ein Sommercamp oder waren jetzt letzte Woche eben auch beim Public Viewing, haben die Nationalmannschaft gemeinsam angefeuert und sind damit natürlich auch in der Gesellschaft irgendwie sichtbar. Und ich finde auch wichtig ist so zwischen einer Partei oder auch einer Jugendorganisation, die einer Partei zugehörig ist und dieser klassischen Gesellschaft, Zivilgesellschaft, wenn man sich so verstehen möchte, auch vielleicht ja so eine Mauer, die ich manchmal auch erlebe und gewisse Vorurteile auch einfach abzubauen und zu sagen, das ist eigentlich eine schöne Sache und mitgestalten sollte jeder. Und ich finde es eben auch sehr schade, dass sich so wenige in einer Partei oder einer Jugendorganisation engagieren, weil es eben so wichtig ist.
7: Im Bundesvorstand der Jungen Union bist du auch aktiv gewesen, ist das richtig?
8: Ja, aktuell auch noch.
7: Immer noch. Und wirst du da im Bundesvorstand als die aus dem Osten gesehen oder gibt es da Ost-West-Unterschiede, die du wahrnimmst? Wie ist das?
8: Das Gremium ist eigentlich bewusst so aufgestellt, dass man eben Vertreter aus allen Bundesländern hat und eben diese verschiedenen Perspektiven mit einbringt und bestenfalls nicht nur die regionalen und ländertypischen Unterschiede, sondern eben auch noch unterschiedliche Berufe, Lebensrealitäten. Ich glaube, da können wir auch noch ein bisschen besser werden, was das angeht, aber ich bin schon dankbar, dass man auch die, ich sag mal, manchmal doch differenzierte Ostperspektive dort mit einbringen kann und da mittlerweile auch mit den anderen Ostvertretern eine ganz gute Stimme ist.
7: Mhm. Nimmt denn die JU dich als Landesvorsitzende hauptberuflich ein oder wie kann ich mir deinen Alltag vorstellen? Baust du um die JU drumherum, um dein Amt?
8: Also es ist tatsächlich alles ehrenamtlich. Also ich habe einen 40-Stunden-Job, ganz normal, außerhalb der Politik auch. Und mache alles, was die JU angeht. Und ich würde sagen, das sind vielleicht auch nochmal, also mindestens mal 10, eher 20 Stunden die Woche on top. Und das mache ich sehr gerne, einfach weil ich die Arbeit auch mag und eben weil mich auch alle Mitglieder so motivieren, die mir nachts um 3 schreiben, ich habe da noch eine Idee für ein Sharepick oder hier ist das fertige Sharepick. Und oder können wir nächste Woche nicht das oder jenes machen? Und das ist schon, das treibt einen dann halt selber auch an, so diese, sag ich mal, extra Runde da zu gehen und sich nach der Arbeit dran zu setzen.
7: Jetzt bist du nach 35 Jahren auch die erste Frau an der Spitze der JU. Das ist ja schon eine ziemliche Vorbildfunktion, sag ich mal, die du da sicher auch erfüllst. Wie nimmst du denn dein Amt wahr? Was unterscheidet dich gegebenenfalls auch von deinen Vorgängern?
8: Also ich versuche schon, der JU auch ein moderneres Bild zu geben. Und ich merke auch, dass wir für Frauen auch immer interessanter, ansprechender werden, einfach weil auch mehr von uns dabei sind. Ich finde, das ist eine schöne Entwicklung, weil ich habe es ja vorhin schon angesprochen, dass diese unterschiedlichen Perspektiven unfassbar wichtig sind und eben auch diese Anschlussfähigkeit. Und da ist es vielleicht nicht für jeden so toll, wenn da alle, und das spiele ich wahrscheinlich selbst ein bisschen mit dem Klischee, aber alle so im Anzug und Krawatte sitzen, sondern dass unsere Aktivitäten andere sind und eben da auch ganz vielfältig sind und dass aber auch unsere Mitglieder vielfältig sind und man eher über inhaltliche Position dann zusammenkommt. Und ich freue mich über alle Frauen, die beitreten und auch, dass wir da jetzt schon mehr sind. Aber ich bin jetzt trotzdem auch niemand, der sagt, wir brauchen eine Quote oder sowas. Also da bin ich auch sehr dagegen, sondern ich finde, alle sind willkommen, die irgendwie sich bei uns zusammenfinden und teamfähig sind.
7: Mhm. Mein letzter Stand ist, dass circa 20% der JU-Mitglieder Frauen sind. Du hast schon gesagt, es sind mehr geworden. Kann man da prozentual schon eine neue Zahl so Pi mal Daumen rausgeben?
8: Es ist halt sehr unterschiedlich. Also es wäre jetzt nicht so ganz korrekt, das auf ganz Sachsen runterzubrechen, weil wir Kreisverbände haben, da sind teilweise bestimmt 50% schon Frauen und Kreisverbände, da sind es 10. Aber ich würde sagen, ich glaube so ein Viertel, vielleicht bis hin zu 30% schon auf alle Fälle. Zum Beispiel die Frauen, die bei uns so aktiv sind, tun sich auch regelmäßig so positionieren, zum Beispiel beim Gender Gap Day und machen darauf aufmerksam, ne, dass da noch Luft nach oben ist. Und wir machen jetzt zum Beispiel im Rahmen unseres Frauenförderprogramms auch so ein Kurs, wo man eben nochmal selbstbewusster auftritt in Verhandlungen, weil das ja oftmals ein großes Thema ist, gerade wenn es jetzt um das um Gehaltsverhandlungen beispielsweise geht, da eben auch versuchen, Frauen zu bestärken, weil die ja manchmal auch ihre Kompetenzen viel bescheidener einschätzen als möglicherweise Männer. Also es ist ja auch erwiesen, kann man, denke ich, hier so sagen. Und eher über diesen Weg zu gehen. Also gar nicht so ein Politikum draus zu machen, sondern einfach versuchen, insgesamt Frauen zu bestärken. Und ich versuche auch immer, sie zu pushen, eben auf die Bühne zu gehen, zu reden, für sich einzustehen und für andere Frauen natürlich auch. Also das, dieses Gemeinschaftliche unter Frauen, glaube ich, ist auch ganz wichtig, dass wir uns da niemals gegenseitig selbst ausspielen.

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1: Gegen den AfD-Bundestagsabgeordneten Maximilian Krah ist ein Haftbefehl erlassen worden. Das hat das Amtsgericht Chemnitz bestätigt. Hintergrund ist keine strafrechtliche Verurteilung. Es gehe um offene Forderungen aus einem früheren Rechtsstreit. Krah habe sich mit dem Satiriker und TV-Moderator Jan Böhmermann angelegt. Der hatte in einem Podcast behauptet, Krah habe auf dem Münchner Oktoberfest 200 Flaschen Champagner für ein ganzes Festzelt bestellt. Krah wollte Böhmermann diese Aussage gerichtlich verbieten lassen, scheiterte damit aber vor dem Landgericht Düsseldorf. Hintergrund des Haftbefehls seien laut Spiegel offene Forderungen aus den Prozesskosten. Weil Krahs Wahlkreis in Chemnitz liegt, ist das dortige Amtsgericht zuständig. Ob der Haftbefehl tatsächlich vollstreckt wird, ist noch offen. Als Bundestagsabgeordneter genießt Krah parlamentarische Immunität. Das Amtsgericht prüft derzeit, ob deren Aufhebung beantragt werden soll. Krah selbst teilte mit, er habe die Kosten aus dem Rechtsstreit bereits im Januar bezahlt. Offenbar gehe es lediglich um einen zusätzlichen Kleinbetrag. Er habe seinen Anwalt um Klärung gebeten und wolle die offene Forderung nun bezahlen. Eine mögliche Rückforderung behalte er sich aber vor.

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1: Wir haben noch keinen richtigen, gut erschlossenen Strand hier am Stürmtaler See. Soll auch komplett hergerichtet werden mit einer Strandpromenade und auch Sanitäranlagen.
2: Am Stürmtaler See soll sich in den kommenden Jahren einiges verändern, vor allem am Südufer. Neue Straßen und Anschlüsse sind geplant, dazu ein Erholungsstrand, eine 325 Meter lange Promenade und ein barrierefreier Panoramaweg. Auch für Boote soll es eine Slipanlage geben. Kostenpunkt für die beiden Projekte? Rund 12,36 Millionen.

0: Millionen Euro. 10,75 Millionen davon kommen über Fördermittel von Bund und Freistaat. Die Gemeinde und vor allem Großpösners Bürgermeister Daniel Strobel verbinden damit vor allem wirtschaftliche Hoffnungen.
1: Also wir in Großpösner sehen in der touristischen Entwicklung tatsächlich ein riesengroßes Potenzial, auch als Wirtschaftsfaktor in den kommenden Jahren. Und da haben wir in den letzten Jahren schon ziemlich viele Erfolge gehabt, ne?
0: Nach Angaben des Bürgermeisters kommt Großpösner inzwischen auf rund 80.000 Übernachtungen im Jahr. Innerhalb von 10 Jahren habe sich die Zahl verdoppelt. Damit dieser Trend weitergeht, soll nun die östliche Grunauer Bucht stärker erschlossen werden. Auf rund 20,6 Hektar ist ein touristisches Gewerbegebiet geplant. Mehr Angebote bedeuten allerdings auch mehr Besucherinnen und Besucher. Deshalb sollen insgesamt 285 kostenpflichtige Pkw-Stellplätze entstehen, 90 auf einem Hauptparkplatz und weitere 195 auf einer Überlauffläche. Auch Abstellplätze für Fahrräder sind vorgesehen. Doch wie begründet Sachsens Wirtschaftsminister Dirk Panther die Millionenförderung südlich von Leipzig?
2: Das ist sehr, sehr wichtig, weil wir müssen den Wassertourismus hier erweitern. Wir müssen versuchen voranzukommen. Wir sehen das ja, wie gut sich Regionen entwickeln können, wenn man investiert. Und das brauchen wir auch hier im Südraum, auch am Störmtaler See.
0: Dabei steckt hinter dem Projekt noch eine zweite Geschichte. Wo heute gebadet, gesegelt und Urlaub gemacht wird, wurde jahrzehntelang Braunkohle abgebaut. Das Leipziger Neuseenland ist aus dieser Bergbaufolgelandschaft entstanden. Für Panther ist die weitere Entwicklung deshalb nicht nur eine wirtschaftliche Frage.
2: Wir haben Gebiete abgebaggert, hier auch den Störmtaler See, haben den jetzt renaturiert. Da wird es noch viele, viele Jahre auch immer noch Arbeit geben. Jetzt müssen wir aber auch schauen, dass wir es versuchen zu erschließen. Das sind wir auch den Menschen in der Region, die so viel geopfert haben, auch wirklich schuldig.
0: Bis die Besucherinnen und Besucher die neuen Angebote tatsächlich nutzen können, dauert es allerdings noch. Die Erschließung des touristischen Gewerbegebietes soll bis Ende 2028 abgeschlossen sein. Für die neuen Parkplätze ist die Fertigstellung spätestens bis Ende 2029 vorgesehen. Aus einer ehemaligen Tagebaulandschaft ist längst ein Freizeitgebiet geworden. Mit der Millioneninvestition soll am Störmtaler See nun der nächste Schritt folgen.

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8: Im Leipziger Norden hat sich am Freitagnachmittag ein schwerer Verkehrsunfall ereignet. Laut Polizei geriet ein 43-jähriger Autofahrer auf der Verbindungsstraße zwischen Göpschelwitz und Hohenheider auf die Gegenfahrbahn und kollidierte frontal mit einer 37-jährigen Motorradfahrerin. Die Frau wurde schwer verletzt ins Krankenhaus gebracht, während der Autofahrer nur leichte Verletzungen erlitt. Die Polizei untersucht nun, ob Unachtsamkeit die Ursache des Unfalls war. Der Sachschaden wird auf etwa 20.000 Euro geschätzt. Auf der A14 bei Leisnig sind am Freitagnachmittag drei Menschen und zwei Polizeihunde bei einem Unfall verletzt worden. Ein ziviler Kleintransporter der Polizei kam aus ungeklärter Ursache von der Fahrbahn ab und prallte gegen einen LKW-Auflieger, so die Einsatzkräfte vor Ort. Der 53-jährige Diensthundeführer erlitt schwere Verletzungen, während die beiden Insassen eines weiteren beteiligten Autos sowie die Polizeihunde leicht verletzt wurden. Die Autobahn war für etwa eine Stunde gesperrt. In Nordsachsen ermittelt die Polizei nach einem Waldbrand bei Doberschütz, der am Freitagnachmittag ausgebrochen ist. Rund 4000 Quadratmeter Waldboden wurden beschädigt. Doch dank des schnellen Eingreifens mehrerer Feuerwehren konnte eine weitere Ausbreitung verhindert werden. Es gab keine Verletzten. Jedoch gibt es Hinweise darauf, dass das Feuer möglicherweise durch menschliches Handeln verursacht wurde, teilte die Polizei mit. Ermittlungen zur genauen Brandursache laufen derzeit noch.

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1: Gegen den AfD-Bundestagsabgeordneten Maximilian Krah ist ein Haftbefehl erlassen worden. Das hat das Amtsgericht Chemnitz bestätigt. Hintergrund ist keine strafrechtliche Verurteilung. Es gehe um offene Forderungen aus einem früheren Rechtsstreit. Krah habe sich mit dem Satiriker und TV-Moderator Jan Böhmermann angelegt. Der hatte in einem Podcast behauptet, Krah habe auf dem Münchner Oktoberfest 200 Flaschen Champagner für ein ganzes Festzelt bestellt. Krah wollte Böhmermann diese Aussage gerichtlich verbieten lassen, scheiterte damit aber vor dem Landgericht Düsseldorf. Hintergrund des Haftbefehls seien laut Spiegel offene Forderungen aus den Prozesskosten. Weil Krahs Wahlkreis in Chemnitz liegt, ist das dortige Amtsgericht zuständig. Ob der Haftbefehl tatsächlich vollstreckt wird, ist noch offen. Als Bundestagsabgeordneter genießt Krah parlamentarische Immunität. Das Amtsgericht prüft derzeit, ob deren Aufhebung beantragt werden soll. Krah selbst teilte mit, er habe die Kosten aus dem Rechtsstreit bereits im Januar bezahlt. Offenbar gehe es lediglich um einen zusätzlichen Kleinbetrag. Er habe seinen Anwalt um Klärung gebeten und wolle die offene Forderung nun bezahlen. Eine mögliche Rückforderung behalte er sich aber vor.

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2: Wir haben noch keinen richtigen gut erschlossenen Strand hier am Stürmtaler See. Soll auch komplett hergerichtet werden mit einer Strandpromenade und auch Sanitäranlagen.
3: Am Stürmtaler See soll sich in den kommenden Jahren einiges verändern. Vor allem am Südufer. Neue Straßen und Anschlüsse sind geplant, dazu ein Erholungsstrand, eine 325 Meter lange Promenade und ein barrierefreier Panoramaweg. Auch für Boote soll es eine Slipanlage geben. Kostenpunkt für die beiden Projekte? Rund 12,36 Millionen Euro. 10,75 Millionen davon kommen über Fördermittel von Bund und Freistaat. Die Gemeinde und vor allem Großpösners Bürgermeister Daniel Strobel verbinden damit vor allem wirtschaftliche Hoffnungen.
2: Also wir in Großpösner sehen in der touristischen Entwicklung tatsächlich ein riesengroßes Potenzial, auch als Wirtschaftsfaktor in den kommenden Jahren. Und da haben wir in den letzten Jahren schon ziemlich viele Erfolge gehabt, ne?
3: Nach Angaben des Bürgermeisters kommt Großpösner inzwischen auf rund 80.000 Übernachtungen im Jahr. Innerhalb von 10 Jahren habe sich die Zahl verdoppelt. Damit dieser Trend weitergeht, soll nun die östliche Grunauer Bucht stärker erschlossen werden. Auf rund 20,6 Hektar ist ein touristisches Gewerbegebiet geplant. Mehr Angebote bedeuten allerdings auch mehr Besucherinnen und Besucher. Deshalb sollen insgesamt 285 kostenpflichtige Pkw-Stellplätze entstehen, 90 auf einem Hauptparkplatz und weitere 195 auf einer Überlauffläche. Auch Abstellplätze für Fahrräder sind vorgesehen. Doch wie begründet Sachsens Wirtschaftsminister Dirk Panther die Millionenförderung südlich von Leipzig?
4: Das ist sehr, sehr wichtig, weil wir müssen den Wassertourismus hier erweitern. Wir müssen versuchen, voranzukommen. Wir sehen das ja, wie gut sich Regionen entwickeln können, wenn man investiert. Und das brauchen wir auch hier im Südraum, auch am Stürmtaler See.
3: Dabei steckt hinter dem Projekt noch eine zweite Geschichte. Wo heute gebadet, gesegelt und Urlaub gemacht wird, wurde jahrzehntelang Braunkohle abgebaut. Das Leipziger Neuseenland ist aus dieser Bergbaufolgelandschaft entstanden. Für Panther ist die weitere Entwicklung deshalb nicht nur eine wirtschaftliche Frage.
4: Wir haben Gebiete abgebaggert, hier auch den Stürmtaler See, haben den jetzt renaturiert. Da wird es noch viele, viele Jahre auch immer noch Arbeit geben. Jetzt müssen wir aber auch schauen, dass wir es versuchen zu erschließen. Das sind wir auch den Menschen in der Region, die so viel geopfert haben, auch wirklich schuldig.
3: Bis die Besucherinnen und Besucher die neuen Angebote tatsächlich nutzen können, dauert es allerdings noch. Die Erschließung des touristischen Gewerbegebietes soll bis Ende 2028 abgeschlossen sein. Für die neuen Parkplätze ist die Fertigstellung spätestens bis Ende 2029 vorgesehen. Aus einer ehemaligen Tagebaulandschaft ist längst ein Freizeitgebiet geworden. Mit der Millioneninvestition soll am Stürmtaler See nun der nächste Schritt folgen.

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1: Dort gibt es zum Beispiel Ausstellungsmöglichkeiten, dass man mal einen Aufprall-Simulator testet oder einen Überschlag-Simulator, mal einen Führerscheintest macht oder auch mal mit einer Brille, die man aufsetzen kann, mal das Gefühl bekommt, wie man reagieren würde, wenn man unter Drogen steht oder unter Alkohol.
2: Was hier noch ziemlich harmlos wirkt, kann außerhalb der Blaulichtmeile auf dem Stadtfest schnell bitterer Ernst werden. Landtagspräsident Alexander Dürks erinnert daran, wie plötzlich aus Alltag ein Einsatz werden kann.
3: Durch die zunehmende Anzahl von Großschadensereignissen, Hochwasser, Bränden. Wir haben jetzt die fürchterlichen Unwetter am Amselgrund in der Sächsischen Schweiz gesehen. Da wird, glaube ich, auch deutlich, wie wichtig es ist, dass wir diese Helfer- und Hilfsorganisationen haben. Und deswegen ist es ein ganz tolles Zeichen des Respekts, dass im Rahmen des Stadtfestes auch Platz für diese ja am Ende ernsten Themen ist, nämlich dass auf der Blaulichtmeile gezeigt wird, was Menschen für unsere Gesellschaft leisten.
2: Genau da beginnt der Spagat dieser Meile. Katastrophenhilfe auf der einen, Volksfest auf der anderen Seite. Wie bringt man beides zusammen, ohne den Ernst zur Schau zu machen? Der Stadtfestorganisator Frank Schröder setzt dabei auf Nähe statt Hochglanz.
1: Wir haben auf der Blaulichtmeile alle Blaulichtkräfte, die sich dort darstellen, Vorführungen machen, ihre Fahrzeuge, ihren Fahrzeugpark mitbringen, wo man Einblicke haben kann, was machen die Blaulichtkräfte, was ist denn ihre tägliche Arbeit und sich vielleicht auch dafür interessiert, bei so einer Blaulichtkraft selbst einzusteigen, ehrenamtlich oder eben vielleicht auch hauptberuflich. Dazu dienen die Blaulichtkräfte oder die Blaulichtmeile, damit jeder einen Einblick bekommt, was es für Hilfsdienste eben halt gibt.

0: Viel Technik, viel Blaulicht. Fast könnte man vergessen, worum es hier eigentlich geht. Denn spannend wird es nicht, wenn alles glänzt, sondern wenn jemand tatsächlich einsteigen muss. Was leisten Einsatzkräfte eigentlich, wenn aus Alltag plötzlich ernstvoll wird?
1: Ja, sie zeigen vor allen Dingen an vielen Stellen, dass es wichtig ist, dass man Verantwortung für die Gesellschaft übernimmt, sei es im Ehrenamt oder im Hauptamt. Dass es wichtig ist, dass es Männer und Frauen gibt, die eben nicht zuerst fragen, was sie von der Gesellschaft bekommen, sondern die selber einen Beitrag leisten. Und die eben immer dann, wenn Menschen in Not sind oder wenn die gesamte Gesellschaft in Not ist, wenn Gefahr besteht, einfach einspringen. Und da eben oft, und ich finde, das ist ganz, ganz wichtig, auch vor Gefahren für das eigene Wohl, für das eigene Leben oder die eigene Gesundheit nicht zurückschrecken, um anderen zu helfen. Und das kann hier auf der Blaulichtmeile nochmal toll demonstriert werden.
0: Schreckt so viel Ernst auf einem Stadtfest nicht eher ab? Wenn Kinder selbst ausprobieren, anfassen und entdecken dürfen, sieht die Sache plötzlich ganz anders aus. Vielleicht beginnt Interesse eben genau dort, wo es zunächst nur nach Spaß aussieht.
2: Das sind alles attraktive Sachen. Wir haben auch viele Sachen für die Kinder. Also man kann Kinderkommissar sein, man kann einen Wissenstest mitmachen, kann man sich auf ein Polizeimotorrad setzen. Also ich glaube, man kann hier tagesfüllend auf der Blaulichtmeile alleine mit dem Kind unterwegs sein. Und das ist ja nur eine der wenigen Aktionen, die wir auf dem Stadtfest haben. Wir haben ja über 1000 Künstler, wir haben 15 Bühnen, wir haben 11 Locations und eine davon ist, wie gesagt, die Blaulichtmeile.
0: Und vielleicht entsteht genau dort erstes Interesse an einem späteren Engagement. Wer Feuerwehr, Polizei und Hilfsdienste früh kennenlernt, bekommt einen anderen Blick auf ihre Arbeit.
1: Zum einen geht es natürlich darum, deutlich zu machen, dass man auch selbst mittun kann. Sei es in der Polizei, sei es in der Bundeswehr oder eben auch in den unterschiedlichen Helferorganisationen, weil es wird immer Nachwuchs gebraucht.
0: Aus Neugier kann schnell echtes Interesse werden. Genau darauf setzt die Blaulichtmeile. Dieses Jahr allerdings an einem neuen Standort.
2: Also die Blaulichtmeile ist in diesem Jahr ja an einem neuen Standort. Wir sind zwischen Sächsischen Landtag und der Augustusbrücke. Das ist erstmalig neu, wird auch in den nächsten Jahren so sein, aufgrund der Baumaßnahmen, die wir am Sächsischen Landtag haben. Aber ich glaube, sie ist noch näher an das Stadtfestgelände herangerückt. Insofern ist sie auch größer damit geworden. Wir haben mehr Aussteller.
0: Am Ende bleibt damit weit mehr als eine weitere Station im Stadtfestprogramm. Zwischen Neugier, Respekt und echtem Einblick zeigt die Blaulichtmeile, was sonst meist erst sichtbar wird, wenn irgendwo bereits die Sirenen laufen.

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4: Im Leipziger Norden hat sich am Freitagnachmittag ein schwerer Verkehrsunfall ereignet. Laut Polizei geriet ein 43-jähriger Autofahrer auf der Verbindungsstraße zwischen Göpschelwitz und Hohenheider auf die Gegenfahrbahn und kollidierte frontal mit einer 37-jährigen Motorradfahrerin. Die Frau wurde schwer verletzt ins Krankenhaus gebracht, während der Autofahrer nur leichte Verletzungen erlitt. Die Polizei untersucht nun, ob Unachtsamkeit die Ursache des Unfalls war. Der Sachschaden wird auf etwa 20.000 Euro geschätzt. Auf der A14 bei Leisnig sind am Freitagnachmittag 3 Menschen und 2 Polizeihunde bei einem Unfall verletzt worden. Ein ziviler Kleintransporter der Polizei kam aus ungeklärter Ursache von der Fahrbahn ab und prallte gegen einen LKW-Auflieger, so die Einsatzkräfte vor Ort. Der 53-jährige Diensthundeführer erlitt schwere Verletzungen, während die beiden Insassen eines weiteren beteiligten Autos sowie die Polizeihunde leicht verletzt wurden. Die Autobahn war für etwa eine Stunde gesperrt. In Nordsachsen ermittelt die Polizei nach einem Waldbrand bei Doberschütz, der am Freitagnachmittag ausgebrochen ist. Rund 4000 Quadratmeter Waldboden wurden beschädigt. Doch dank des schnellen Eingreifens mehrerer Feuerwehren konnte eine weitere Ausbreitung verhindert werden. Es gab keine Verletzten. Jedoch gibt es Hinweise darauf, dass das Feuer möglicherweise durch menschliches Handeln verursacht wurde, teilte die Polizei mit. Ermittlungen zur genauen Brandursache laufen derzeit noch.

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2: Fast 10.000 Tote. Laut Schätzungen des RKI sind im Sommer 2026 bisher rund 9.800 Menschen an den Folgen von Hitze gestorben. Besonders betroffen sind Menschen ab 75 Jahren. Diese Zahlen beschäftigen auch die Ämter in Chemnitz. Sowohl das Amt für Gesundheit und Prävention als auch das Umweltamt der Stadt arbeiten eng zusammen, um für Abkühlung zu sorgen und die Bürger präventiv zu unterstützen. Laut Amtsärztin Dr. Hildegard Geisler vom Amt für Gesundheit und Prävention sollte man zunächst die eigene Wohnung möglichst kühl halten.
3: Also das Erste, was Sie tun sollten, Sie sollten dafür sorgen, dass Ihre Wohnung möglichst lange kalt bleibt. Und das erreichen Sie, indem Sie nachts lüften und morgens das Fenster schließen und möglichst auch Außenjalousien anbringen, dass wenig Sonnenlicht in die Wohnung einstrahlt und damit halten Sie Ihre Wohnung schön lange kühl. Wenn man in Altbauten kommt, merkt man auch, dass die Treppenhäuser schön kühl sind. Das heißt, das ist auch ein wunderbarer Aufenthaltsort, um sich zu unterhalten. Dann trifft man auch mal die Nachbarn, aber es ist einfach viel angenehmer, als oft die Wohnungen sind. Wohnungen in niedrigeren Etagen sind kühler als in höheren Etagen. Also wenn Sie sich mit Ihren Nachbarn treffen, dann lieber in der niedrigen Wohnung als in der höheren Wohnung.
2: Aber auch auf dem Weg zur Arbeit rät Geisler dazu, schattige Wege zu wählen, etwa durch Wälder oder entlang von Gewässern. Wer allerdings mit einem Auto ohne Klimaanlage zur Arbeit fahren muss, hat nur wenige Möglichkeiten, sich vor der Hitze zu schützen.
3: Die erste Frage ist natürlich, ist der Weg, den ich zurücklege, wirklich autopflichtig? Brauche ich wirklich mein Auto für diesen Weg oder kann ich in einem öffentlichen Verkehrsmittel, die sehr oft klimatisiert sind, zur Arbeit fahren oder nutze ich vielleicht auch mein Fahrrad? Auch da ist es kühler. Sonst haben Sie keine andere Chance, als das Fenster zu öffnen.
2: Da viele Bürger keine Klimaanlage in ihrer Wohnung haben und die Hitze dort oft kaum auszuhalten ist, können die Fenster besonders in Dachgeschosswohnungen mit Alufolie abgedeckt werden. Wichtig sei dabei, die Folie außen am Fenster anzubringen und ein Stück Pappe zwischen Fenster und Folie zu legen, damit die Alufolie nicht direkt an der Scheibe haftet. Doch nicht nur zu Hause oder auf dem Weg zur Arbeit sollte man sich vor der Sonne schützen. Selbst beim Baden reicht laut Dr. Hildegard Geisler das Wasser allein nicht aus, um sich ausreichend vor der Sonne zu schützen.
3: Genauso wie sonst ist auch Sonne beim Baden ein Risiko für die Haut. Das heißt, ich brauche immer Sonnenschutz an allen Sommertagen und am besten mache ich das direkt früh nach dem Frühstück, dass die Kinder gut eingecremt sind. Und auch im Bad brauche ich einen Sonnenschutz. Also auch ein Kind kann, was lange im Wasser ist, wo die Wasserfläche in der Sonne ist, einen Sonnenstich bekommen. Und deshalb trägt das Kind auch dort einen Sonnenhut, eine Mütze, eine Schutzmütze. Und kleine Kinder sind ja besonders gefährdet, auch was den Sonnenschutz betrifft.
2: Also lieber einmal mehr Sonnencreme auftragen oder ein T-Shirt tragen. Auch ein Sonnenhut bzw. eine andere Kopfbedeckung ist wichtig, um sich vor einem Sonnenstich zu schützen. Und eine Wasserflasche sollte man ebenfalls immer dabei haben.

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1: Einsteigen und losfahren. Mit Bus oder Straßenbahn durch Chemnitz. Für viele Menschen ist das selbstverständlich. Für Menschen im Rollstuhl oder mit einer Sehbeeinträchtigung kann aber schon der Weg ins Fahrzeug zur Herausforderung werden. Ein zu großer Spalt zwischen Bordstein und Bus, unterschiedliche Einstiegshöhen oder die Frage, kann ich mich an der Haltestelle überhaupt sicher orientieren? Trotz solcher Hürden, bei einer bundesweiten Untersuchung des ADAC zur Barrierefreiheit im öffentlichen Nahverkehr hat Chemnitz insgesamt gut abgeschnitten. In Chemnitz waren es 4 Haltestellen auf Strecken zu wichtigen Zielen. Die Tester schauten sich den Weg zur Haltestelle, deren Ausstattung und den Ein- und Ausstieg an. Ich habe Petra Liebetrau getroffen, die Inklusionsbeauftragte der Stadt Chemnitz. Für sie kommt das positive Ergebnis nicht überraschend.
2: Das hat uns bestätigt in der Annahme, dass wir wirklich auf einem guten Weg sind, auf einem jahrelang schon guten Weg. Und ja, hat uns auch gezeigt, wo wir vielleicht noch nachjustieren müssen. Aber im Großen und Ganzen bin ich sehr glücklich mit dem Ergebnis.
1: Doch gut heißt eben nicht vollständig barrierefrei. Einer der Kritikpunkte des ADAC, der Abstand zwischen Fahrzeug und Bordstein. Gerade beim Bus werden die empfohlenen geringen Abstände nicht immer erreicht. Was wenige Zentimeter in der Theorie sind, kann im Alltag darüber entscheiden, ob jemand allein ins Fahrzeug kommt. Anja Lippmann sitzt im Rollstuhl, arbeitet im Chemnitzer Inklusionsbeirat mit und ist nach eigener Aussage viel mit den öffentlichen Verkehrsmitteln unterwegs, auch außerhalb von Chemnitz. Im Vergleich mit anderen Städten zieht sie für Chemnitz zunächst aber eine positive Bilanz.
3: Ich bin selber viel in Deutschland unterwegs und nutze ausschließlich ÖPNV und da steht Chemnitz richtig, richtig gut da. Ja.
1: Beim Einsteigen in einen Bus zeigt sich für sie allerdings, wo Barrierefreiheit an ihre Grenzen kommt. Ohne ausgeklappte Rampe sei der Einstieg mit dem Rollstuhl in der Regel nicht möglich. Denn nicht nur der Abstand zum Bordstein kann zum Problem werden, sondern auch die Höhe.
3: Ich bin jetzt in einer komfortablen Lage, habe einen Rollstuhl, der ziemlich robust ist. Aber es gibt ja auch Rollstühle mit kleineren Rädern. Die schaffen es nie ohne diese Klappe. Es muss immer diese Klappe ausgefahren werden, um auch den Rollstuhl zu schonen, um den Bus zu schonen. Also ebenerdiges Einsteigen im Bus ist eigentlich so gut wie nicht möglich. Es hat aber nicht nur was mit den Fahrkünsten zu tun, was bemängelt worden ist vom ADAC. Es hat einfach auch was mit den unterschiedlichen Bustypen einfach zu tun.
1: Die Kritik des ADAC richtet den Blick deshalb auch auf das Fahrpersonal. Wie nah ein Bus am Bordstein hält, kann Auswirkungen darauf haben, wie groß der Spalt beim Einstieg am Ende tatsächlich ist. Für die Fahrerinnen und Fahrer ist Barrierefreiheit deshalb Teil ihrer Arbeit. Tobias Tannenhauer von der CVAG erklärt, dass das Thema bereits in der Ausbildung beginnt und später regelmäßig geschult wird.
4: Also sowohl im Straßenbahnfahrdienst als auch im Busfahrdienst spielt das Thema Barrierefreiheit eine sehr, sehr große Rolle. Das heißt also, sowohl in der Ausbildung von Anfang an werden die Fahrerinnen und Fahrer auf dieses Thema sensibilisiert, was auch ihr Beitrag dazu ist, um die Barrierefreiheit herzustellen. Insbesondere im Busbereich kommt dem Fahrpersonal da eine große Bedeutung zu, was die Bedienung und das Anfahren der Haltestellen als auch die Handlungen bei Personen, die Hilfe in Anspruch nehmen möchten beim Ein- oder Aussteigen, und auch im Straßenbahnfahrdienst im Prinzip das Gleiche. Wie ist zu halten an der Haltestelle? Und das ist auch regelmäßiger Schulungsbestandteil von den jährlichen Fahrbedienstetenschulungen.
1: Dass ein Bus möglichst dicht am Bordstein hält, ist dabei nur ein Teil. An den Haltestellen gibt es sogenannte Einstiegsfelder. Überrippen bzw. Noppenplatten können sie mit einem blinden Stock ertastet werden. Dort soll die erste Tür des Fahrzeugs zum Stehen kommen. Das ist vor allem für blinde und sehbeeinträchtigte Fahrgäste wichtig. Einer, der genau auf solche Details angewiesen ist, ist Lars Geithner. Er ist selbst sehbeeinträchtigt und hat an der Untersuchung des ADAC teilgenommen. Für ihn war klar, worauf er achten muss.
5: Also ich lege darauf Wert, was ich selber nutze, was ich anwende. Also ich brauche eben an Haltestellen diese Digitalanzeigen, die müssen sprechen können, weil ohne Sprache nützt mir die Anzeige nichts. Dann die Fahrzeuge, müssen, also ich muss Kontakt zum Fahrer haben, dass der mir sagen kann, welche Linie er ist. Also ne, das sagt das der Busfahrer an der ersten Tür. Oder die Busse können es mittlerweile bei uns in Chemnitz alle selbstständig. Also sobald die Tür aufgeht, sprechen die Busse und sagen an, welche Linie sie sind, wo sie hinfahren. Und natürlich dann, wie ist die Haltestelle aufgebaut, wie ist sie erreichbar, wie komme ich hin zu der Haltestelle? Gibt es dort ein Bushäuschen, gibt es dort ein Leitsystem? Also alles, was wir hier auf der Zentralhaltestelle alles haben, darauf achte ich natürlich, die Beschaffenheit auch der Haltestelle.
1: Trotzdem sieht der ADAC gerade für blinde und sehbehinderte Menschen noch Verbesserungsmöglichkeiten. Kritisiert wurden unter anderem Wege und Straßenquerungen im Umfeld der untersuchten Haltestellen. Besonders die Zentralhaltestelle rückte dabei in den Fokus. Dort könne unter anderem die Führung des Radverkehrs zu schwierigen Situationen für sehbehinderte Menschen führen. Einsteigen und losfahren, ohne darüber nachdenken zu müssen. In Chemnitz funktioniert das laut ADAC und Betroffenen schon vergleichsweise recht gut. Die Untersuchung und die Erfahrungen der Betroffenen zeigen aber auch, wirklich barrierefrei ist der öffentliche Nahverkehr erst dann, wenn möglichst alle ihn selbstständig nutzen können. Und auf dem Weg dahin können manchmal schon wenige Zentimeter einen Unterschied machen.

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1: Beim Felsenkeller hast du nie gehört, hinten im Plauenschen Grund, da geht der Eiswurm um.
2: Eine Kreatur, die in Dresdner Bierkellern ihr Unwesen treibt.
1: Ja, guckt dann euch an, den Schlumisch. Das ist so ein Lindwurm, der schlägt hinten das Eis ab von den Bierfässern. Dadurch können die sich im Fasskeller nicht mehr halten. Das Bier kippt den um. Habt ihr das noch nie mitgekriegt? Reihenweise verdämmt das Bier in großen Chargen.
2: Die Legende vom biervernichtenden Drachen zählt zu den ältesten Sagen Dresdens und hat der Straße am Eiswurmlager in Dresden-Plauen ihren Namen gegeben. Bis heute ist die Geschichte eng mit dem Plauenschen Grund verbunden und zieht gerade jetzt zum Ende der Sommerferien wieder Neugierige und Wanderfreunde in das Ausflugsgebiet. Eine, die hier jeden Winkel kennt, ist Stadtführerin Annette Lentwoldt. Regelmäßig führt sie Besuchergruppen hier über Stock und Stein und erzählt die Geschichte vom Eiswurm.
1: 1862 saß man so bei so einem kleinen Stammtischrunde zusammen in der Kneipe im Altstädter Rathaus und der Rathauskneipe. So, und da haben sich viele Handwerker getroffen und und so Nachbarn und haben sich so ein bisschen unterhalten. Und zu dem Stammtisch, da gehörte auch der Bankier Kaiser. So, der kam dazu, setzte sich am Tisch, hörte zu, wie die sich so unterhalten, und da ging es ums Geld. Wie lege ich mein Geld am besten an? Wie werde ich am schnellsten reich? Und da hat man den Banker gefragt, sag mal Kaiser, was sagst du denn so dazu? Naja, müsst ein bisschen aufpassen, wir haben ziemlich viele Innovationen jetzt mit der Industrialisierung. Ja, aber es gibt ja so Sachen, da meinst du, wir sollen ja lieber so ein bisschen regional anlegen und so. Ich habe ja mal Geld hinten beim Felsenkeller. Musst du ein bisschen vorsichtig sein. Beim Felsenkeller hast du nie gehört, hinten im Plauenschen Grund, da geht der Eiswurm um.
2: Laut der Erzählung war der Eiswurm ein kleiner Drache, auch Lindwurm genannt, der das Eis von den Bierfässern fraß und damit das Bier verderben ließ. Besonders beunruhigte das wohl einen Mann, einen Schneider, der Geld im Felsenkeller angelegt hatte. Die Geschichte wurde immer weiter ausgeschmückt und schließlich eskalierte die Situation.
1: Der Schneider kriegt totales Herzklopfen, hat sich hier voll in Panik, rennt aus dieser Kneipe raus, holt sich eine Droschke, galoppiert im Galopp den Plauenschen Grund hinter, trommelt mitten in der Nacht hier an diese Tore von den Brauern und will dem Direktor sprechen, ich will mein Geld zurück. So, und das, natürlich war der Direktor nicht da. Und die Brauer, die haben sich natürlich absolut ein schallendes Gelächter ausgebrochen, wo der gesagt hat, das mit dem Eiswurm. Und hier schnallt er dann natürlich auch, dass sie ihn dann wirklich ganz schön veralbert haben.
2: Die Geschichte vom Eiswurm ist letztlich also ein eskalierter Scherz. Dass jemand darauf so reingefallen ist, das machte lange die Runde. Und noch heute stößt man hier mitunter mit den Worten Prosit Eiswurm an.
1: Und Felsenkeller, auch clever, hat sich überlegt, das ist ja mal eine geile Marketing-Story. Da haben die sofort tatsächlich ihr Firmenschild geändert, haben einen kleinen roten Drachen malen lassen als Eiswurm, der das Eiswurm schlägt. Und die haben sogar ihren alten Namen, Straßennamen, hier umbenannt am Eiswurmlager.
2: Sachsen zählt zu den sagenreichsten Gebieten und hier in Dresden zeigt diese Legende, wie eng Dresdens Sagenwelt mit der Stadt- und Industriegeschichte verbunden ist. Die historischen Brauereigebäude sind mittlerweile gefragte Gewerbestätten. Der ehemalige Eiskeller wird inzwischen von Wissenschaftlern der TU Dresden und dem Helmholtz-Institut genutzt. Und der Drache, der liegt hier übrigens im Wald versteinert in einer Kiste. Also das Dresdner Bier ist sicher.

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8: Im Leipziger Norden hat sich am Freitagnachmittag ein schwerer Verkehrsunfall ereignet. Laut Polizei geriet ein 43-jähriger Autofahrer auf der Verbindungsstraße zwischen Göpschelwitz und Hohenheider auf die Gegenfahrbahn und kollidierte frontal mit einer 37-jährigen Motorradfahrerin. Die Frau wurde schwer verletzt ins Krankenhaus gebracht, während der Autofahrer nur leichte Verletzungen erlitt. Die Polizei untersucht nun, ob Unachtsamkeit die Ursache des Unfalls war. Der Sachschaden wird auf etwa 20.000 Euro geschätzt. Auf der A14 bei Leisnig sind am Freitagnachmittag drei Menschen und zwei Polizeihunde bei einem Unfall verletzt worden. Ein ziviler Kleintransporter der Polizei kam aus ungeklärter Ursache von der Fahrbahn ab und prallte gegen einen LKW-Auflieger, so die Einsatzkräfte vor Ort. Der 53-jährige Diensthundeführer erlitt schwere Verletzungen, während die beiden Insassen eines weiteren beteiligten Autos sowie die Polizeihunde leicht verletzt wurden. Die Autobahn war für etwa eine Stunde gesperrt. In Nordsachsen ermittelt die Polizei nach einem Waldbrand bei Doberschütz, der am Freitagnachmittag ausgebrochen ist. Rund 4000 Quadratmeter Waldboden wurden beschädigt. Doch dank des schnellen Eingreifens mehrerer Feuerwehren konnte eine weitere Ausbreitung verhindert werden. Es gab keine Verletzten. Jedoch gibt es Hinweise darauf, dass das Feuer möglicherweise durch menschliches Handeln verursacht wurde, teilte die Polizei mit. Ermittlungen zur genauen Brandursache laufen derzeit noch.

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2: Also wir haben solche Sonnenfinsternisbrillen gekauft, in der Hoffnung, dass sie funktionieren, sage ich mal. Aber gute Bewertungen, also sollte eigentlich funktionieren.
3: Eine partielle Sonnenfinsternis über Leipzig.
4: Wir sind dabei. Sehe ich bescheuert aus mit dieser Sonnenbrille? Sag mal ehrlich.
3: Auf dem Fockeberg warteten Hunderte auf den Moment, in dem sich der Mond vor die Sonne schob.
5: Ja, es ist nicht allzu häufig und 85% Bedeckungsgrad ist schon sehr selten.
3: Der Fockeberg in Leipzig am Mittwochabend. Hunderte Menschen suchen sich einen Platz mit möglichst freier Sicht nach Westen.
2: Also für mich ist das was Besonderes, weil es einfach schlichtweg etwas ist, was ich noch nie erlebt habe. Und ich bin generell so ein bisschen interessiert, was so Mond und Sterne angeht, ich sag mal Universum so ein bisschen.
3: Mittendrin auch Besucher, für die dieser Abend weit mehr ist als ein spontaner Blick in den Himmel.
5: Ich bin seit Jahrzehnten Amateurastronom und eigentlich Astrofotograf und nur wollte ich der Familie auch mal was zeigen und habe ein uralt Gerät, was von 1968 stammt und ich wieder auf Vordermann gebracht habe, hier mitgebracht.
3: Um 19.17 Uhr begann die partielle Sonnenfinsternis. Gegen 20.10 Uhr erreichte sie über Leipzig ihren Höhepunkt. Wie außergewöhnlich die Finsternis diesmal ausfiel, kann Peter Schilling einordnen. Mehr als 30 Jahre arbeitete er am Astronomischen Zentrum und an der Sternwarte in Schkeuditz.
6: Wir sehen immerhin maximal 86% der Sonne verdunkelt. Also bleibt bloß eine kleine Sichel übrig. Und das ist selten.
3: Die Bedingungen zum Beobachten waren nicht überall gleich gut. Die Sonne stand am Abend bereits tief im Westen. Wer freie Sicht bis zum Horizont hatte, war deshalb im Vorteil. Der Fockeberg in Leipzig wurde so zu einem der Treffpunkte für Himmelsbeobachter.
7: Weil das einfach nicht so oft passiert wahrscheinlich und das so ein guter Ort hier auch ist, um sich das anzuschauen. Und da ist natürlich hier wahnsinnig viel los.
3: Auf dem Berg trafen Neugierige auf erfahrene Hobbyastronomen. Der Leipziger mit dem alten Fernrohr wusste bereits, wie sich ein noch selteneres Himmelsschauspiel anfühlt.
5: Also ich habe es jetzt vor 27 Jahren damals die Totalität 1999 im August erlebt und das war schon ein tolles Erlebnis, allerdings nicht hier bei uns, sondern in Süddeutschland, in der Nähe von München, wo da eine Totalität eintrat. Das war schon ein tolles Erlebnis.
3: Auf dem Fockeberg blieb diesmal vor allem das Gemeinschaftserlebnis. Hunderte Menschen, ein seltener Moment und für ein paar Minuten derselbe Blick nach oben. Besonders wichtig beim Blick in die Sonne sei das Verwenden von Schutzausrüstung, in diesem Fall eine Schutzbrille. Und auch wenn zeitweise nur noch eine schmale Sonnensichel zu sehen war, eine totale Finsternis war das nicht. Der Unterschied machte sich auch beim Licht bemerkbar, weiß Peter Schilling von der Sternwarte in Schkeuditz.
6: Bei einer partiellen Finsternis merkt man nicht viel von dem dunkler werden. Wir haben ja sowieso Abenddämmerung im Endeffekt. Ne, bei einer totalen Finsternis wird es wirklich so dunkel werden, dass die Tiere schlafen gehen, weil die denken, es ist Nacht. Letzte hatten wir 1999 in Deutschland und die nächste, Sie können es ja mal vormerken, wo es richtig dunkel wird, das wäre der 3. September des Jahres, muss man ein bisschen scrollen im Handy, 2081. Ich habe bei mir schon mal nachgeguckt, bin an dem Tag leider verhindert.
3: Kurz nach 20 Uhr dann der Höhepunkt. Auf dem Fockeberg gingen die Blicke durch die Schutzbrillen und Teleskope Richtung Sonne.
8: Jetzt langsam wird die Sonne immer kleiner und sieht aus wie ein Halbmond.
3: Und nicht alle, die diesen Moment gemeinsam erleben wollten, kamen aus Leipzig.
9: Ich sehe gar nicht so viel hier. Es ist halt dunkel eigentlich. Aber dann, wenn ich in die Sonne gucke, dann ist es so eine Sonne, so ein Kugel. Und ist ein bisschen gedeckt gerade. Es ist, so würde ich das beschreiben.
3: Mit dem Sonnenuntergang endete das Himmelsschauspiel über Leipzig. Wer diesmal nichts gesehen hat, bekommt schon am 2. August 2027 die nächste Gelegenheit. Dann ist über Leipzig erneut eine partielle Sonnenfinsternis zu beobachten, allerdings deutlich schwächer.

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1: Wir hier schaffen Räume, wo man sich fundiert informieren, offen streiten, aber auch respektvoll im Umgang das Miteinander lernen kann.
2: Das neue Herbst- und Wintersemester der Volkshochschule Dresden umfasst rund 2300 Kurse und Veranstaltungen. Direktor Jürgen Küffner will damit auch Themen aufgreifen, die gerade viele Menschen beschäftigen.
1: Wir leben in einer Zeit, wo viele Dinge, die bislang als sicher galten, worauf man sich verlassen konnte, in Frage stehen. Wir erleben eine Transformation auf fast allen Ebenen und so haben wir das Thema sicher zum Semesterthema gekürt und behandeln es auf unterschiedlichen Ebenen. Wir behandeln es dort, wo es um die ganz großen Fragen geht, die Fragen etwa der Klima- und Sicherheitspolitik.
2: Neben dem klassischen Programm geht die VHS in diesem Semester auch einen neuen Weg. Dr. Erik Pilz entwickelt den Bereich VHS Business und soll ihn künftig weiter ausbauen.
3: VHS Business ist das Angebot der Volkshochschule Dresden für berufliche Weiterbildung und bündelt Angebote, die wir schon lange haben, aber stärker ins Schaufenster stellen und ist der Anlass für die Neuentwicklung, um auf die Fragen der beruflichen Weiterbildung auch in der Gesellschaft, die von Fachkräftemangel geprägt ist, stärker zu reagieren.
2: Daneben bleibt die Auswahl gewohnt breit. 30 Sprachen, Angebote zur Grundbildung und allein rund 400 Kurse im Gesundheitsbereich stehen im Programm. Dazu kommen zahlreiche Vorträge und Diskussionsveranstaltungen.
1: Unter anderem zu Gast ist Carsten Breuer, der Generalinspekteur der Bundeswehr. Wir wollen mit ihm die Sicherheitslage in Europa diskutieren, auch die Frage stellen, was heißt das für die Bundeswehr und wie sicher können wir uns fühlen. Aber wir fragen natürlich auch nach der Sicherheit unmittelbar in unserem Umfeld. Wir haben den Dresdner Polizeipräsidenten zu Gast, aber auch einen Bürgerpolizisten, der mit uns diskutiert.
2: Das Motto Sicherheit zieht sich aber auch durch deutlich alltäglichere Angebote. So geht es etwa um persönliche Resilienz oder ganz praktisch darum, essbare Pilze von ihren giftigen Doppelgängern zu unterscheiden.
1: Wie sicher kann ich heute durch diese Stadt gehen? Und dort wird auch Thema sein, was ist die objektive, die echte Sicherheit? Was sagt die Statistik? Und worin besteht die gefühlte Sicherheit? Ja, und dann haben wir das Thema sicher noch in unterschiedlichsten anderen Ausprägungen zum Thema gemacht. Ein ganz wichtiges und wesentliches Feld ist der Bereich der Cybersicherheit, also die Frage der Sicherheit im Umgang mit den neuen Medien.
2: Auch bei der beruflichen Weiterbildung soll das Angebot möglichst unterschiedliche Bedürfnisse abdecken. Angesprochen sind sowohl Unternehmen als auch Beschäftigte, die sich für eine veränderte Arbeitswelt weiterqualifizieren wollen.
3: Wir haben vier verschiedene Säulenbereiche. Wir haben die digitalen Kompetenzen, wir haben Sprachkompetenzen, die auch vielleicht zum Beispiel Deutsch im Beruf, genauso wie Englisch und Business-Englisch, zunehmend wichtiger werden. Wir haben die Gesundheit, wir haben den Bereich der Kommunikation und Soft Skills, also Mitarbeiterführung und Teamfähigkeit und so weiter. Das heißt, echte Zukunftsthemen und im Bereich der digitalen Kompetenzen ist natürlich das Zukunftsthema die KI.
2: Auch politisch ist das Semester prominent besetzt.
1: Wir freuen uns, dass auch in diesem Semester wieder unser Ministerpräsident zu Gast ist und sich den kritischen Fragen seiner Bürgerschaft stellt. Auch dort wird es sicher um das Thema Sicherheit an vielen Stellen gehen. Nachholen werden wir in diesem Semester einen Vortrag mit Petra Köpping, der Sozialministerin, zum letztjährigen Semesterthema, dem Thema Einsam.
2: Von Politik und gesellschaftlichen Debatten bis hin zur Sprache, Gesundheit und beruflicher Weiterbildung. Die Volkshochschule setzt auch diesmal auf eine möglichst große Bandbreite. Das neue Herbst- und Wintersemester startet mit rund 2300 Angeboten in Dresden.

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2: Leipzigs Floorballerinnen sind neuer Euro-Floorball-Sieger. Nach den deutlichen Erfolgen in der Vorrunde kam es im Finale zum entscheidenden Duell mit dem ebenfalls noch ungeschlagenen polnischen Meister Olimpia Osawa Dangsk. Den besseren Start erwischten aber die Polinnen mit dem frühen Führungstreffer in der vierten Minute. Doch davon ließen sich die Leipzigerinnen nicht aus der Ruhe bringen und kamen besser aus der Pause. Linda Schanz erzielte wenige Minuten nach dem Wiederanpfiff das 1:1. Die Polinnen, geschockt von dem Ausgleich, mussten kurz darauf durch Annemarie Mietz sogar den Doppelschlag hinnehmen. Mit dem 2:1 ging es dann auch in die letzten 15 Minuten. Doch auch hier spielte Leipzig souverän auf und war zu stark für die Polinnen, allen voran Linda Schanz, die mit ihrem zweiten Treffer den Leipzigerinnen nach Meisterschaft und Pokal den dritten Titel der Saison bescherte.

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4: Im Leipziger Norden hat sich am Freitagnachmittag ein schwerer Verkehrsunfall ereignet. Laut Polizei geriet ein 43-jähriger Autofahrer auf der Verbindungsstraße zwischen Göpschelwitz und Hohenheide auf die Gegenfahrbahn und kollidierte